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0: aus den 90ern. Ace of Base und Beautiful Life. Und das Leben ist ja besonders schön, wenn man auch mal ein bisschen was zu lachen hat. Diese Frau sorgt dafür.
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3: Solche Leute kennen wir alle. Die fragt, wie geht's, und danach hört die nicht mehr zu. Antwort egal. Du kannst im Prinzip sagen, was du willst. Und irgendwann dachte ich mal...

0: Ich probiere es einfach mal aus. So, ich stehe also bei ihr an der Kasse und sie wieder, ach Lisa, wie geht's? Und dann habe ich einfach mal gesagt, super, habe gerade meinen Nachbarn zerstückelt, eingetuppert. Und sie, ja, gibt so Tage. Und das Beste war, hinter mir stand eine Bekannte von mir, sie so, das klingt aber super. Hast du das mit dem Thermomix gemacht? Ist doch mega. Da geht mir doch glücklicher, als man gekommen ist. Ja.
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1: Das Wetter der Nacht, das kennen wir noch aus der letzten Nacht. Ja, es ist quasi fast genauso. Also bewölkt, immer mal wieder hier und da ein Regenschauer, aber nicht überall. Temperaturen so zwischen 13 und 15 Grad. Nachher bleibt es dann bewölkt bei uns erst so am Freitagnachmittag. Also später kommen mehrere kräftigere Regenschauer zu uns. Da kann örtlich auch mal Starkregen dabei sein. Temperaturen, die bleiben in etwa so bei 23, 24 Grad nachher im Tagesverlauf. Der Samstag, der wird dann schon ein bisschen wechselnd bewölkt, kommt auch ab und zu mal die Sonne raus mit ein bisschen weniger Regen.
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2: A40 Dortmund-Essen zwischen Dortmund-Hombruch und Dortmund-Barob, 1 Kilometer Stau. Wir wünschen allen unterwegs gute Fahrt.
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1: So, hängt ihr gerade noch in der Nachtschicht drin? Kein Problem, wir sind doch bei euch. Wir beliefern euch mit Musik, damit die Nachtschicht quasi sehr schnell gefühlt rumgeht. Zum Beispiel jetzt mit

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0: Ja, von gar nicht mal allzu langer Zeit hatte Alex Warren noch echte Geldprobleme. Aber ich glaube, das dürfte wirklich vorbei sein, weil er diesen Hit geschrieben hat. Ordinary, hier bei uns im besten Mix. Jetzt übernimmt gleich Johanna Tänzer für euch. Die bringt euch gut durch die Nacht. Ich bin Kevin Zimmer und raus. Mich gibt's morgen wieder.
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1: Ich bin David Riemer. In den nächsten Monaten startet die Heizsaison. Die Gasspeicher sind in diesem Jahr nur halb gefüllt. Das Bundeswirtschaftsministerium versucht allerdings zu beruhigen. Eine Gasmangellage sei im kommenden Winter nicht zu erwarten.
2: Entscheidend sind ja nicht nur die Speicher, betont das Ministerium. Gas komme auch über Pipelines aus Norwegen, anderen EU-Ländern und den LNG-Terminals. Außerdem, eine angespannte Marktlage sei noch keine Versorgungskrise. Aber man werde sich kümmern, falls nötig. Verbraucherschützer haben aber bereits vor steigenden Gaspreisen gewarnt. Und auch die Linke mahnt, die Wirtschaftsministerin müsse endlich aktiv werden. Claudia Wächter, Nachrichtenredaktion.
1: Die Bundespolizei muss sich in den kommenden Jahren verstärkt gegen Drohnenangriffe wappnen. Das dürfte herausfordernd werden, denn Bundesinnenminister Dobrindt rechnet mit einem Wettrüsten zwischen der eigenen Drohnenabwehr und Angreifern. Die neue Einheit soll bis Jahresende auf 300 Beamte anwachsen. Grund ist der schwerwiegendste Vorfall mit einer Drohne. Sie war Anfang August mit Sprengstoff und Zündmechanismus am Flughafen Leipzig-Halle entdeckt worden. Viele Politiker vermuten, dass Russland dahinter steckt. Dänemark als Urlaubsland erlebt einen Ansturm. Im ersten Halbjahr wurden rund 26 Millionen Übernachtungen gezählt. Das ist ein Rekord. 7,5 Millionen Übernachtungen gingen davon auf das Konto deutscher Urlauber.
3: Die Faszination Skandinavien ist offenbar ungebrochen. Und für deutsche Urlauber ist Dänemark als direktes Nachbarland schon lange ein Top-Ziel. Dass die Zahlen in diesem Jahr nochmal deutlich gestiegen sind, dürfte neben der nordischen Gelassenheit auch mit dem Wetter zusammenhängen. Denn während Südeuropa und auch Deutschland selbst wochenlang unter einer Hitzeglocke hingen, war es hoch im Norden deutlich angenehmer. Hotels, Ferienhäuser und auch Campingplätze waren dabei gleichermaßen gefragt. Diana Kramer, Nachrichtenredaktion.
1: Nach dem schweren Erdbeben in Kolumbien ist die Zahl der Toten auf 319 gestiegen. Über 4.500 Menschen wurden verletzt. 260 weitere gelten als vermisst, halten die Behörden mit. Die Regierung hat für 15 betroffene Bezirke einen 30-tägigen Notstand ausgerufen. Damit kann sie unter anderem schneller Geld für Nothilfe und Wiederaufbau mobilisieren und staatliche Mittel umschichten.
0: Das Wetter.
4: Die Nacht ist angenehm kühl bei 15 bis 12 Grad. Dazu ist es locker bewölkt und es bleibt meistens trocken. Der Tag startet dann erst sonnig und später zieht sich's dann wieder zu bei um die 23 Grad.
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5: A40 Dortmund-Essen zwischen Dortmund-Hombruch und Dortmund-Barob. 1 Kilometer Stau. Und A46 Wuppertal-Düsseldorf zwischen Wuppertal-Sonnborn und Hahn-Ost. 2 Kilometer stockender Verkehr. 5 Minuten Verzögerung. Wir wünschen allen unterwegs gute Fahrt.
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4: Hallo zusammen. Eine schöne Nacht wünsche ich. Johanna Tänzer ist hier. Bin bei euch. Leute, sag mal, kennt ihr das Masupilami? Ganz ehrlich, mir hat das erst gar nichts gesagt. Das ist aber so ein gelbes Comic-Tier mit schwarzen Punkten. Und das ist jetzt in den Kinos. Ob wir uns das Ding angucken müssen, das klären wir gleich. Passe!

0: ihr dieses Viech hier?
1: Huber! Huber, Huber, Huber!
0: Ja, es sagt sehr gerne Huber Huber, das ist das Marsupilami. Das ist gelb, hat schwarze Flecken und lebt in einem Land namens Palumbien. Leute, das war in den 90ern ein Riesending im Fernsehen und Filmexperte Jörg Albrecht, jetzt gibt's einfach einen Kinofilm mit ihm, ne?
2: Ja, ein Film, der in Frankreich bereits richtig abgeräumt hat. Über 6 Millionen Kinogänger wollten da das Marsupilami schon sehen. Aber bis das niedliche Tierchen im Film zum ersten Mal auftaucht, vergeht eine ganz schön chaotische halbe Stunde, hinter ein Zoomitarbeiter den Auftrag bekommt, ein wertvolles Paket auf einem Kreuzfahrtschiff von Südamerika nach Frankreich zu schmuggeln.
3: Es gibt eine Regel: öffne niemals das Paket. Und du nimmst deine Frau und deinen Sohn mit. Zusammen fällt dir weniger auf.
1: Okay, kein Problem.
2: In diesem Paket befindet sich ein großes Ei, aus dem dann an Bord des Schiffs das seltenste und wertvollste Tier der Welt schlüpfen wird. Eben das Marsupilami.

0: Army. Und das hat natürlich seinen ganz eigenen Kopf.
1: Mach das nicht, nein!
2: Was ist hier los?
1: Es trinkt das Duschgel.
3: Okay, wow. Aber auf dieser Kreuzfahrt geht wahrscheinlich mehr ab als auf dem Traumschiff zum Beispiel, ne?
0: Das kann ich garantieren, aber dieses Chaos muss man schon auch mögen. Von dem ganzen Klamauk, den Zoten und dem Slapstick wird man nämlich regelrecht erschlagen. Und mittendrin ist dann natürlich noch das niedliche Tierchen. An die Klasse der Paddington-Abenteuer, da reicht das Marsupilami nicht ran. Aber als turbulentes Familienabenteuer geht der Film in Ordnung.
3: Okay, und dann ist noch die Horrorfilmreihe Insidious gestartet. Achtung, mit einem 6. Teil.
0: Wobei ich zugeben muss, meine Gänsehaut bei dieser Reihe war überschaubar. Und daran ändert jetzt auch Ausgabe 6 nichts. In der gibt's neues Personal. Eine junge Mutter macht die Entdeckung, dass sie in die Anderswelt, ins Jenseits reisen kann. Aber sie kann sogar noch mehr. Und zwar
4: Dämonen in die Menschenwelt zurückbringen.
5: Es muss aufhören, ich brauche Hilfe.
0: Dem kann ich eigentlich nichts hinzufügen. Aufhören wäre auch ein super Ratschlag für diese Reihe. Außer ein paar müden Jumpscares und einer bescheuerten Story hat Insidious 6 nichts zu bieten.
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0: Das Wetter.
1: Es ist locker bewölkt, Regen soll es keinen geben und es ist angenehm frisch bei 15 bis 12 Grad in den Tiefstwerten. Im Verlauf des Tages wird es erst sonnig und trocken, später zieht es sich dann aber wieder zu und es werden es um die 23 Grad.
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2: A30 Osnabrück-Bad Oeynhausen zwischen Bad Oeynhausen-Ost und Kreuz Bad Oeynhausen 2 Kilometer Stau. Wir wünschen allen unterwegs gute Fahrt.
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1: Hallo, eine schöne Nacht mit uns. Johanna Tänzer ist hier bei euch. Und wenn ihr gerade im Auto unterwegs seid, dann geht's euch hoffentlich gerade nicht wie dem Herbert hier.
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1: Ich bin David Riemer. Bei der Abwehr von Drohnen erwartet Bundesinnenminister Dobrindt in den kommenden Jahren ein Wettrüsten mit Angreifern, die immer neue Technik entwickeln. Gleichzeitig fordern die Grünen im Bundestag festzulegen, dass die Bundespolizei hauptverantwortlich für die Drohnenabwehr zuständig ist.
2: Die Drohnenabwehr ist im Moment nämlich vor allem Sache der Länderpolizeien. Und das bedeutet, so die Grünen, unklare Zuständigkeiten und Sicherheitsrisiken. Außerdem fordern sie eine Art Superüberwachung aller kritischen Standorte bei uns. Die Weichen dafür müssten auf einem Drohnengipfel im Kanzleramt gestellt werden. Sicher ist, die Drohnentechnik, die entwickelt sich rasend schnell. Eine Riesenherausforderung, gibt auch der Bundesinnenminister zu. Claudia Wächter, Nachrichtenredaktion.
1: Das Bundeswirtschaftsministerium versucht Sorgen zu zerstreuen, dass es im kommenden Winter Engpässe bei der Gasversorgung geben könnte. Nach aktuellem Erkenntnisstand sei eine Gasmangellage nicht zu erwarten, heißt es in einem Papier des Ministeriums. Einen staatlichen Eingriff schließt man aber für die Zukunft nicht aus. Man nehme es ernst, dass die deutschen Gasspeicher deutlich weniger gefüllt seien als in den vergangenen Jahren. Wegen eines Feuers im Hürtgenwald in der Eifel in Nordrhein-Westfalen hat es vor einer Woche Evakuierungen gegeben. Jetzt ist der Brand komplett gelöscht. Auch im Brandgebiet im Naturschutzgebiet Hohes Venn im belgischen Grenzgebiet zu Deutschland hat sich die Lage entspannt.
3: Große Erleichterung beim Bürgermeister von Hürtgenwald, der sich bei allen Einsatzkräften und freiwilligen Helfern für ihren unermüdlichen Einsatz bedankt. Kein Haus sei zu Schaden gekommen. Das vom Feuer betroffene Gebiet bleibt allerdings gesperrt, damit kein neuer Brand ausgelöst wird und weil beschädigte Bäume noch umstürzen könnten. Im Hohen Venn sind die Flammen nach offiziellen Angaben unter Kontrolle. Vollständige Entwarnung haben die Behörden aber noch nicht gegeben. Jan-Henner Reitzer, Nachrichtenredaktion.
1: 9- bis 10-Jährige sollen künftig eine neue Vorsorgeuntersuchung, bekannt als U-Untersuchung, beim Kinderarzt als Kassenleistung bekommen. Das hat der gemeinsame Bundesausschuss beschlossen, der festlegt, welche medizinischen Leistungen gesetzlich Versicherte in Anspruch nehmen können. Untersucht werden sollen insbesondere ein mögliches Übergewicht, die körperliche Aktivität, die Bildschirmzeit und psychische Auffälligkeiten. Bisher gibt es U-Untersuchungen als Kassenleistung bis kurz nach dem 5. Geburtstag der Kinder.
4: Das Wetter.
5: Der Freitag startet sonnig und leicht bewölkt. Später zieht sich's aber wieder zu und dann kann auch Regen runterkommen. Die Temperaturen, die gehen hoch bis auf 23 Grad.
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7: Zurzeit liegen uns keine Meldungen vor. Wir wünschen allen unterwegs gute Fahrt.
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5: Hi zusammen, eine schöne Nacht wünsche ich euch. Johanna Tänzer ist hier. Der offizielle Sommerhit des Jahres ist ja Shakira und Burna Boy mit Die Die. Spielen wir euch ja auch. Ich finde aber, Bibi Rexha hätte diesen Titel auch verdient. Also New Religion läuft auch diesen Sommer rauf und runter. Ist einfach ein Mega-Song, muss man sagen.
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0: Bryan Adams mit Heaven hier in der Nacht. Wir sind bei euch. Wie steht ihr denn so zu Horrorfilmen? Ich ja gar nicht. Ich hasse es, aber alle anderen freuen sich, glaube ich, krass, weil Insidious 6 läuft jetzt in den Kinos, haben wir euch eben auch schon vorgestellt. Für unseren Hannes gibt es allerdings genug Gruseliges im Alltag.
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2: Wieso gucken Menschen Horrorfilme? Ich meine, ich finde die auch super. Die dürfen nur nicht so gruselig sein, sonst habe ich ja Angst. Und wenn ich mich gruseln will, dann mache ich zu Hause einfach mal den Siphon sauber. Ja, da sind Haare drin, das sieht aus, als würde ich die Kleine von The Ring da rauspopeln. Aber wo fängt Horror überhaupt an? Ist die Saw-Reihe Horror oder medizinisches Fortbildungsmaterial? Ist der Exorzist einfach nur eine besondere Folge von Die Supernanny? Und was ist überhaupt mit der Teufeltrick Prada? Wer schreibt so einen kranken Müll eigentlich? Sitzt du zu Hause am Esstisch, guckst deine Kinder an, wie sie Spaghetti Bolo essen und denkst, ein Film über Dämonen, das wär's. Oder steckst du in der Scheidung und drehst danach Die Heimsuchung. Obwohl, auf sowas kommst du ja eher, wenn du in Urlaub willst und niemand für einen Hund hast. Naja, also für mich ist das nichts. Ich schlafe ja schon schlecht, wenn ich Bambi gucke. Also immer dran denken, es sind nur Filme. Geister gibt es nicht und Mumien sind nur eingewickelte, sehr alte Menschen.
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1: Das Wetter.
2: Der Tag startet mit Sonnenschein und lockeren Wolken. Dazu bleibt es erstmal trocken. Aber später gegen Nachmittag zieht es sich zu und es kommen Schauer und Gewitter dazu. Es wird aber angenehm mild bei 20 bis 23 Grad.
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3: A30 Osnabrück Bad Oeynhausen. Zwischen Bad Oeynhausen Ost und Kreuz Bad Oeynhausen 2 Kilometer Stau. Und A61 Mönchengladbach-Koblenz zwischen Türnich und Gümnich 1 Kilometer stockender Verkehr. Wir wünschen allen unterwegs gute Fahrt.
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2: Hallo, schön, dass ihr da seid. Wir halten euch wach. Und zwar hier mit unserem Gelaber. Johanna Tänzer hier, hi. Und aber auch mit der Musik. Die hier geht nämlich richtig nach vorne. Loreen, Euphoria, viel Spaß.

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1: Ich bin David Riemer. Der Deutsche Städtetag fordert den Umbau der Pflegeversicherung zu einer Vollversicherung. Damit sollen Menschen, die ihr Leben lang gearbeitet haben, nicht wegen der Pflegekosten in die Sozialhilfe fallen. Das sagte Städtetagspräsident Jung der Neuen Osnabrücker Zeitung. Grund für den Vorstoß sei die zunehmende finanzielle Überlastung der Kommunen. Ihre Defizite liegen laut Jung bei 30 Milliarden Euro jährlich. Die von Waldbränden betroffene Fläche in Europa könnte sich durch den Klimawandel verdreifachen. Zu diesem Ergebnis kommt die Studie eines internationalen Forschungsteams, das aber auch Möglichkeiten nennt, wie diese Entwicklung vermieden werden kann.
2: Dieser Sommer mit deutlich überdurchschnittlich vielen und flächenmäßig großen Waldbränden hat schon gezeigt, was in Zukunft häufiger vorkommen könnte. Besonders betroffen waren Frankreich, Spanien und Griechenland. Aber auch in Deutschland gehen die Autoren von mehr Wald- und Flächenbränden aus, je nachdem, wie viel wärmer es tatsächlich noch wird. Um Auswirkungen zu verkleinern, raten sie, Feuerwehr und andere Einsatzkräfte besser auszurüsten und vermehrt auszubilden und die Erderwärmung möglichst aufzuhalten. Jan-Henner Reitze, Nachrichtenredaktion.
1: In den nächsten Monaten startet die Heizsaison. Die Gasspeicher sind in diesem Jahr nur halb gefüllt. Das Bundeswirtschaftsministerium versucht allerdings zu beruhigen. Eine Gasmangellage sei im kommenden Winter nicht zu erwarten, heißt es.
3: Entscheidend sind ja nicht nur die Speicher, betont das Ministerium. Gas komme auch über Pipelines aus Norwegen, anderen EU-Ländern und den LNG-Terminals. Außerdem, eine angespannte Marktlage sei noch keine Versorgungskrise. Aber man werde sich kümmern, falls nötig. Verbraucherschützer haben aber bereits vor steigenden Gaspreisen gewarnt. Und auch die Linke mahnt, die Wirtschaftsministerin müsse endlich aktiv werden. Claudia Wächter, Nachrichtenredaktion.
1: Zum Fußball. Jungstar Said Elmala spielt auch in der kommenden Saison beim 1. FC Köln. Der 19-Jährige verlängerte seinen Vertrag vorzeitig um ein Jahr bis 2031. Das teilte der Bundesligist mit. Um Elmala hat es in den vergangenen Monaten immer wieder Wechselspekulationen gegeben. Borussia Dortmund hatte sich zuletzt aus dem Poker um eine Verpflichtung des Offensivspielers zurückgezogen.
4: Das Wetter.
5: Der Freitag startet sonnig und leicht bewölkt. Später zieht sich's aber wieder zu und dann kann auch Regen runterkommen. Die Temperaturen, die gehen hoch bis auf 23 Grad.
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6: A3 Frankfurt-Köln zwischen Rösrath und Königsforst. Dichter Verkehr, 10 Minuten Zeitverlust. Und A30 Osnabrück-Bad Oeynhausen zwischen Bad Oeynhausen-Ost und Kreuz-Bad Oeynhausen. 2 Kilometer stockender Verkehr. Wir wünschen allen unterwegs gute Fahrt.
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5: Ja, hallo zusammen, guten Morgen und herzlich willkommen am schönsten Tag der Woche. Es ist endlich Freitag. Ich bin Johanna Tänzer. Moin zusammen. Everyone.

0: Kurz nach fünf, guten Morgen.
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0: Kollege Robert Jans ist wieder da. Guten Morgen.
2: Im Chor, tatsächlich.
0: So, erzähl, was bringt der Freitag?
2: Heute startet erstmal die neue Runde im DFB-Pokal und gleich zwei NRW-Vereine sind am ersten Abend dabei. Ab 18 Uhr empfängt Drittligist Preußen Münster den Karlsruher SC und für den Oberligisten SC St. Tönnies. Oh, für die gibt es ein echtes Highlight. Die spielen ebenfalls um 18 Uhr gegen Bundesligist Eintracht Frankfurt. Und später am Abend trifft dann noch Hansa Rostock auf den VfB Stuttgart. Insgesamt läuft die erste Pokalrunde bis Montag. Und ich sehe schon, du möchtest nachfragen. Ja, ich beantworte es dir. Dortmund und Bayern, die steigen wegen des Supercups erst Anfang September dann ein.
0: Ach gut.
2: Bist du beruhigt?
0: Ja, total. So, in Aachen wird es heute spannend bei der Reit-WM. Ne? Da wird nämlich ein Weltmeister gekürt.
2: Genau. Im Springreiten fällt heute Abend die Entscheidung im Mannschaftswettbewerb. Heute Abend läuft unter Flutlicht der zweite Umlauf des Teamfinals. Und die Fehlerpunkte der bisherigen Prüfung, die werden dann zusammengerechnet. Und am Ende ist die Mannschaft mit den wenigsten Punkten Weltmeister.
0: Und wer heute mit dem Auto ins Wochenende startet, der braucht wahrscheinlich ein bisschen Geduld.
2: So ist das. Der ADAC erwartet gerade heute Nachmittag besonders viel Reiseverkehr. Viele Urlauber sind natürlich auf dem Heimweg. Und als besonders staugefährdet gelten da unter anderem die A1, die A2 und die
0: A3.
2: Richtig. Und ab heute Abend kommen auch noch mehrere größere Sperrungen dazu, zum Beispiel auf der A40 in Bochum und Duisburg, sowie auf der A52 bei Essen, weil sonst wäre es ja langweilig.
0: Ja, genau, so ist es. Also Pokalstart, WM-Entscheidung in Aachen und möglicherweise ziemlich volle Autobahnen.
2: Nee, wir sind
0: bei euch. Ja, schön, ehrlich.

0: Das Wetter.
1: Der Tag startet mit Sonnenschein und lockeren Wolken. Dazu bleibt es erstmal trocken. Aber später, gegen Nachmittag, zieht es sich zu und es kommen Schauer und Gewitter dazu. Es wird aber angenehm mild bei 20 bis 23 Grad.
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2: Hier die aktuelle Verkehrslage. A1 Dortmund-Köln zwischen Schwerte und Westhofener Kreuz. 1 Kilometer Stau. Weiterhin auf der A3 Frankfurt-Köln zwischen Rösrath und Königsforst 2 Kilometer stockender Verkehr, 47 Minuten Verzögerung. Und zusätzlich auf der A30 Osnabrück-Bad Oeynhausen zwischen Bad Oeynhausen-Ost und Kreuz Bad Oeynhausen 2 Kilometer zähfließender Verkehr. Wir wünschen allen unterwegs gute Fahrt.
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1: Hi, guten Morgen zusammen. Hallo am Freitag. Schön, dass ihr da seid. Johanna Tänzer ist hier. Vor ein paar Tagen hatte erst Madonna Geburtstag. Sie ist einfach 67 geworden. Aber für sie ist das ja so.

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0: Ein Banger am Freitagmorgen. Die Backstreet Boys mit I Want It That Way. Guten Morgen.
1: Augenblick mal. Irgendwo im französischen Nirgendwo liegt Taizé. Ein kleines Örtchen mit einer bemerkenswerten Geschichte. Hier hat 1940 der Schweizer Frère Roger einen Männerorden gegründet, der bis heute Woche für Woche Tausende von Jugendlichen aus allen Ländern der Welt anzieht. Es geht hier um Versöhnung, um friedliches Miteinander, um Achtsamkeit und um innere Einkehr. Eine Woche lang Besinnung aufs Wesentliche. Teilnehmerin Ava tut das gut, wie sie sagt. Ich habe hier die Ruhe genossen und tatsächlich weniger aufs Handy geschaut. Einfach so. Und für Lev ist die Zeit dort besonders prägend. Ich glaube eigentlich gar nicht an Gott, aber hier konnte ich einmal ganz frei darüber nachdenken und möchte weiter an meinen Fragen arbeiten. Die Woche ist einfach strukturiert. Feste Gebetszeiten, feste Essenszeiten. Dazwischen am Vormittag Bibelstudium und Kleingruppenarbeit mit Diskussionen über Lebensfragen. Am Nachmittag Housekeeping, also Kloputzen mit guter Laune. Eine Struktur, in die sich die Gäste fallen lassen können. Stille, Entschleunigung, all das, was im Alltag oft verloren geht. Ich bin beseelt von all dem, von der Tiefe der Jugendlichen, von der Atmosphäre, von der Schlichtheit, die einfach reicht. Thomas Fresier von der Evangelischen Kirche für Augenblick mal.
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1: Mit Malte Albrecht, guten Morgen. Gute Nachrichten aus der Eifel und aus Belgien. Die beiden großen Waldbrände sind unter Kontrolle. Die ersten Einsatzkräfte vor Ort konnten Entwarnung geben. Thorsten Adolfs aus dem News-Team. Schauen wir zunächst mal auf den Hürtgenwald.
2: Ja, da wurde schon zusammengepackt. Der Herr Bürgermeister von Hürtgenwald, Kranen, hat am Abend mitgeteilt, dass die Löscharbeiten komplett beendet sind. Mittlerweile haben die letzten Einsatzkräfte das Gebiet verlassen. Das ist eine große Erleichterung für die rund 1800 Menschen, die wegen der Flammen sogar ja zeitweise ihre Häuser verlassen mussten. Das Waldgebiet bleibt aber noch gesperrt, weil viele Bäume durch die Hitze instabil sind und deshalb für Spaziergänger gefährlich sein könnten. Grundsätzlich gilt in den Wäldern, man sollte immer auf den markierten Wegen bleiben und bestehende Absperrungen beachten, um sich nicht in Gefahr zu bringen.
1: Etwas weiter westlich im belgischen Naturschutzgebiet Hohes Venn und in Monschau gibt es auch positive Signale.
2: Genau, dort kommen die Einsatzkräfte voran, auch wenn die Situation noch etwas mehr Aufmerksamkeit erfordert. Die Flammen im Hohen Venn sind weit gehend unter Kontrolle und auf deutscher Seite in Monschau ist der Einsatz der Feuerwehr beendet. Die Evakuierungen dort wurden aufgehoben und alle Menschen durften wieder zurück in ihre Wohnungen. Die Kräfte vor Ort behalten die Lage aber weiter genau im Auge, denn im östlichen Teil des Feuers Richtung deutsche Grenze könnten einzelne Brandherde nochmal aufflammen. Vor allem aus der Luft wird versucht, die letzten Flammen komplett unter Kontrolle zu bringen. 7 Löschflugzeuge und Hubschrauber sind im Hohen Venn noch im Einsatz.
1: Danke, Thorsten. Und das sind weitere Nachrichten. Seit 2 Jahren gilt ein Grenzwert für Cannabis beim Autofahren. Laut einer aktuellen Umfrage der Versicherer zeigt die Regelung bisher aber nur bedingt Wirkung. In den vergangenen 12 Monaten setzte sich trotzdem jeder 5. Befragte kurz nach dem Konsum ans Steuer. Der Städtetag ist dafür, eine Pflegevollversicherung einzuführen. So würden Menschen, die ihr Leben lang hart gearbeitet haben, nicht mehr wegen der Pflegekosten in die Sozialhilfe fallen, sagte Städtetagspräsident Jung der NOZ. Youngster Elmala bleibt beim 1. FC Köln. Der 19-Jährige hat seinen Vertrag vorzeitig um ein Jahr bis 2031 verlängert. Das teilte der Bundesligist am Abend mit. Außerdem trägt Elmala künftig die legendäre Rückennummer 10 von Lukas Podolski. Zuletzt hatte sich laut Medienberichten unter anderem RB Leipzig für Elmala interessiert. Einen Banküberfall mit KI planen ist keine gute Idee. Trotzdem hat ein 23-Jähriger aus dem US-Bundesstaat Nebraska genau das gemacht. Unter anderem hatte er ChatGPT gefragt, wie lange es denn dauert, bis die Polizei da ist. Wirklich clever hat sich der Mann aber nicht angestellt. Kameras filmten sein unmaskiertes Gesicht und auch sein Auto samt Kennzeichen. Inzwischen stand der Bankräuber vor Gericht. Der 23-Jährige muss für gut 10 Jahre ins Gefängnis. Und das waren die Nachrichten mit Malte Albrecht.
3: Das Wetter. Der Himmel ist nur locker bewölkt, örtlich hält sich Nebel, tagsüber kommen Wolken, im Laufe des Nachmittags bilden sich Schauer und vereinzelte Gewitter bei bis zu 21 Grad. Die Straßen sind frei, gute Fahrt.
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3: Mit Malte Hartzem, schönen guten Morgen.

0: Linkin Park mit Heavy um 6:08 am Freitag. Wir sehen ja alle immer wieder diese Bilder aus den Wäldern, die die letzten Tage in NRW und auch in Belgien gebrannt haben. Mich beschäftigt das total irgendwie. Ich mache mir da auch irgendwie Gedanken. Und zum Teil werden ja auch immer noch sogenannte Glutnester gesucht. Allein in Belgien sind es mittlerweile über 3000 Hektar verkohlte und tote Waldfläche. Das ist echt, das kann man sich gar nicht vorstellen, wie viel das ist. Aber was passiert da jetzt eigentlich als nächstes? Wird das Ganze jetzt einfach so gelassen oder gibt es so eine Art Wiederherstellung? Wir haben mit der Försterin Carla Paul mal gesprochen, die ist von hier, und gefragt, was wird denn nach so einem Waldbrand unternommen?
1: Dann erstellen Försterinnen und Förster Entwicklungskonzepte für diese Flächen. Das heißt, wir prüfen auf solchen Flächen, ob sich dort von allein eine natürliche Verjüngung einstellen kann. Also schafft die Natur es, dass sich Kräuter, Sträucher und insbesondere Bäume von alleine ansamen können? Oder müssen die Forstbetriebe nachhelfen? Genau dann müssen wir eingreifen und Bäume künstlich auf die Flächen bringen.
0: Ja, und das muss über Jahrzehnte geplant werden, und vor allem müssen das auch Bäume sein, die gut hierhin passen.
1: Als Försterinnen und Förster müssen wir uns vorstellen können, wie der Wald dann in 70 bis 80 Jahren auf solchen Flächen aussehen soll. Unser Ziel ist es immer, 3 bis 5 verschiedene Baumarten zu etablieren, denn wir wollen langfristig einen resilienten Mischwald erzielen.
0: Ja, das heißt, der Wald muss widerstandsfähig sein, zum Beispiel eben gegenüber Waldbränden, aber auch anderen Auswirkungen des Klimawandels. Dafür sorgt die Forstwirtschaft mit den Plänen, indem zum Beispiel mehrere verschiedene Baumarten dann angepflanzt werden. Also es ist noch ein Stück Arbeit.

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20 nach 6. Schönen guten Morgen. Es ist der letzte, nein, der vorletzte Ferienfreitag. Noch ist es noch nicht so weit. Aber wenn die Ferien vorbei sind, dann werdet ihr wieder von uns mit leckeren Brötchen versorgt von der Bäckerei Höfelmann. 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

0: Vorsicht auf der A2 Dortmund Richtung Oberhausen zwischen Henrichenburg und Recklinghausen Ost. Da ist ein kaputter LKW auf dem Standstreifen.
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2: Kommt gut in diesen Freitag, hier ist Nathalie Sager, guten Morgen. Die wochenlange Hitze und Trockenheit haben den Landwirten im Kreis eine deutlich schlechtere Ernte beschert als erwartet. Kartoffeln und Gemüse haben unter den fehlenden Regen richtig gelitten, heißt es vom Landwirtschaftlichen Kreisverband Recklinghausen. Kirsten Gutmann aus dem Radiofest-Team, noch schlechter sieht's aber bei Mais aus.
3: Ja, der ist schon Wochen früher geerntet worden als sonst, obwohl er eigentlich noch gar nicht erntereif war. Aber sonst wäre er komplett verdorrt. Für uns Verbraucher dürften die Folgen aber kaum spürbar sein, dass sich die Preise vor allem am internationalen Markt orientieren. Für die Landwirtschaft wird dagegen die Anpassung an den Klimawandel immer wichtiger. Eine bodenschonende Bearbeitung mit möglichst wenig Pflügen soll Feuchtigkeit im Boden halten. Auch beim Waldbrandschutz helfen Landwirte immer häufiger mit ihren Güllefässern als mobile Wassertanks.
2: Danke, Kirsten. In Dorsten endete letzte Nacht eine Verfolgungsjagd auf einem Feld. Die Autobahnpolizei wollte einen Autofahrer auf der A31 kontrollieren. Der sah das aber anders und gab Gas. Die Beamten verfolgten den Fahrer, bis die Fahrt schlussendlich auf einem Feld bei Dorsten-Deuthen endete. Warum der Fahrer flüchtete, ist noch nicht klar. Infos will die Autobahnpolizei in den nächsten Stunden bekannt geben. Auch ein Polizeihubschrauber war im Einsatz. Der soll laut ersten Infos mehrere flüchtige Insassen gesucht haben. 24 Stunden lang schwimmen könnt ihr morgen im Hallenbad in Mahl. Aber keine Sorge, ihr müsst natürlich nicht 24 Stunden lang am Stück schwimmen. Wichtig ist nur, dass während der ganzen Zeit immer mindestens eine Person im Wasser ist. Jeder kann mitmachen, der ohne Schwimmhilfe mindestens 50 Meter am Stück schwimmen kann. Und dabei zählt jede einzelne geschwommene Bahn für die Wertung. Antreten könnt ihr einzeln oder in Teams. Die längsten Strecken, die jüngsten und die ältesten Schwimmer werden ausgezeichnet. Anmelden müsst ihr euch nicht, einfach vorbeikommen und mitmachen von Samstagmittag bis Sonntagmittag. Der Eintritt kostet 8 Euro.
1: Das Wetter.
0: Das sind ein paar Wölkchen am Himmel. Ansonsten bleibt es heute ja meist bewölkt. Schauer sind möglich am Nachmittag. Gewitter sind auch mal drin bei bis zu 21 Grad. Die Straßen sind frei. Gute Fahrt.
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0: Mit Malte Harzem. Hallo zusammen.

0: 3.35 Uhr, 3.36 Uhr, 3.40 Uhr, 3.50 Uhr, 3.55 Uhr. Also ich habe mal durchgezählt. Acht Wecker brauche ich morgens, um aus dem Bett zu kommen.
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0: Ihr kennt das ja, der Wecker klingelt, man haut irgendwie so auf das Teil drauf, dreht sich noch mal um und das ist so schön warm im Bett und dann sagt man, nur noch 5 Minuten, vielleicht noch mal 5 und noch mal 5. Kollege Robert Jans aus dem Radio Fest Team, wie viele von uns snoosen denn alle so?
2: Ja, doch einige. Also ich mache das tatsächlich auch, also ich muss mich auch schuldig bekennen. Mhm. Ich habe auch mal eine Studie rausgekramt von der Harvard Medical School. Die haben Daten von mehr als 21.000 Nutzern einer Schlaf-App ausgewertet. Über 3 Millionen Nächte insgesamt, also schon eine krasse Datenmenge. Das Ergebnis: in fast 60% der aufgezeichneten Nächte wurde die gefürchtete Snooze-Taste genutzt. Wichtig aber, das waren Nutzer einer Schlaf-App, also keine repräsentative Umfrage jetzt für ganz Deutschland.
0: Ja, aber dieses ständige auch 5 Minuten noch, ist das jetzt ungesund oder nicht?
2: Ja, da ist die Forschung tatsächlich nicht ganz eindeutig. Schlafmediziner warnen, kurz vor dem Aufstehen sind wir oft noch in so einer wichtigen Traumphase. Wenn der Wecker dann alle 5 oder 10 Minuten wieder klingelt, wird dieser Schlaf halt immer wieder zerhackt. Und deshalb wäre für ungestörten Schlaf eigentlich besser, den Wecker möglichst spät zu stellen und beim ersten Klingeln dann wirklich aufzustehen.
0: Ich liebe das, wenn Mediziner warnen, also Leben am Limit an dieser Stelle. Aber also es ist ja auch gar nicht mal so einfach alles, ne?
2: Ja, und ganz verteufeln muss man diese Snooze-Taste jetzt auch nicht. So ein paar Minuten länger dösen ist nicht automatisch ungesund und gut. Kann für manche sogar sinnvoll sein, dann eben langsam wach zu werden. Snoozer wurden für eine Studie nämlich auch mal in einem Schlaflabor beobachtet und bei Stimmung oder Cortisol, also dem Stresshormon, gab es da auch keine klaren Nachteile. Und Fazit der Forscher da: man kann ruhigen Gewissens snoozen, wenn man die Dauer von 30 Minuten nicht überschreitet.
0: Okay, also 2x Snooze ist noch kein medizinischer Notfall. Danke dir.

0: Teddy Swims. Mit Mr. Know It All. Der Mr. Ich weiß alles besser. Der Radiofest am Morgen. Und der Besserwisser Malte Harzen muss an der Stelle sagen, den Song gab's so schon mal von Kelly Clarkson. Hieß auch Mr. Know It All. Ich erkläre euch das mal kurz. Ach, das sind doch so tolle Sätze von so Besserwissern, oder? Ich meine, gut, heute sind wir alle Besserwisser, weil wir haben ja jetzt alle KI und wissen weniger als vorher. Schönen guten Morgen.
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1: Mit Malte Albrecht. Guten Morgen. Seit 2 Jahren gelten die Cannabis-Grenzwerte im Straßenverkehr. Die Versicherer haben dazu jetzt Bilanz gezogen und die fällt ernüchternd aus. Viele Konsumenten sitzen demnach bekifft am Steuer, obwohl sie über die Grenzwerte Bescheid wissen. Thorsten Adolfs aus den Nachrichten. Durch die neuen Regeln hat sich bis jetzt also kaum etwas gebessert.
2: Genau, laut einer aktuellen Untersuchung der Unfallforschung der Versicherer fahren viele Menschen, die regelmäßig Cannabis rauchen, auch regelmäßig bekifft. Das Erschreckende daran, obwohl fast 9 von 10 Befragten den gesetzlichen Grenzwert von 3,5 Nanogramm genau kennen, ist er knapp einem Drittel davon völlig egal. Die Experten sagen, dass gerade bei regelmäßigen Konsumenten die Hemmschwelle extrem niedrig ist, weil das Gefahrenbewusstsein fehlt. Viele würden massiv unterschätzen, wie stark Cannabis die eigene Fahrtüchtigkeit einschränkt, und die Versicherer sagen, da muss dringend noch mehr aufgeklärt werden, damit die Straßen für alle sicher bleiben.
1: Was passiert eigentlich, wenn man bekifft in einen Unfall verwickelt wird? Bleibt da der Versicherungsschutz bestehen?
2: In der Regel nicht. Wer unter Drogeneinfluss fährt, riskiert seinen Versicherungsschutz. Der Gesamtverband der deutschen Versicherungswirtschaft warnt deutlich, wenn man einen Unfall verursacht, weil man durch den THC-Konsum nicht mehr sicher fahren kann, dann kommt zwar die Kfz-Haftpflicht für den Schaden des Opfers auf, aber sie holt sich das Geld anschließend vom Verursacher zurück, und dieser Regress, der kann dann in die Tausende gehen.
1: Danke, Thorsten. Und das sind weitere Nachrichten. Der große Waldbrand in Hürtgenwald im Kreis Düren ist gelöscht. Das hat Bürgermeister Kranen am Abend mitgeteilt. Die letzten Einheiten ziehen sich eine Woche nach Ausbruch des Feuers zurück. Auch der Brand im Hohenfenn ist zunehmend unter Kontrolle. Entwarnung gibt es in Belgien aber noch nicht. Wirtschaftsverbände und Großkonzerne drängen die Bundesregierung zu schnellen Reformen. In einem gemeinsamen Schreiben fordern unter anderem BMW, Siemens, Audi und Porsche eine Entlastung bei den Sozialabgaben, berichtet die Mediengruppe Bayern. Die Unternehmen sehen wegen hoher Energiekosten die Wettbewerbsfähigkeit gefährdet. Wegen Bauarbeiten wird die wichtige Bahnstrecke zwischen Düsseldorf und Köln ab heute Abend für 2 Wochen gesperrt. Unter anderem werden Gleise und Brücken erneuert. An diesem Wochenende gibt es außerdem mehrere Autobahnsperrungen im Ruhrgebiet. Betroffen sind Abschnitte auf der A2, A40 und A52. Beim Thema Videobeweis bekommen die Fußballfans jetzt Rückendeckung aus der Bundesliga. Der FC Augsburg spricht sich klar für die Abschaffung des VAR aus. Geschäftsführer Ströll kritisiert im Kicker, dass der Videoschiedsrichter häufig neue Diskussionen schaffe, anstatt alte zu lösen, und dass die Emotionen dabei auch auf der Strecke bleiben. Mehrere Fanszenen planen jetzt am Pokalwochenende größere Protestaktionen in den Stadien. Und das waren die Nachrichten mit Malte Albrecht.
3: Das Wetter. Bisschen Sonne bekommen wir heute, aber eben auch viele Wolken. Ab Nachmittag kann es Schauer geben. Auch mal ein Gewitter kann dabei sein bei bis zu 21 Grad. Aktuell messen wir in Oerkenschwick 7 15 Grad und in Waltrop am Moselbachpark 14 Grad. Die Straßen sind frei. Gute Fahrt.
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3: Mit Malte Harzem. Schön, dass ihr dabei seid.

0: Aerosmith mit Crying am Freitagmorgen, 10 Minuten nach 7. Klein gegen Groß, David gegen Goliath. Das sind ja alles so Spitznamen für den DFB-Pokal, weil da ja immer so kleinere Mannschaften spielen, gefühlt irgendwie aus Hintertupfingen, dritte Milchkanne links. Und die müssen dann ja immer gegen die großen Mannschaften ran. Heute geht's los. 64 Mannschaften gibt's, Ingo Arndt aus dem Radio fürs Morgenteam. Aber nur 62 werden jetzt am Wochenende am Start sein. Wenn meine Berechnungen stimmen, fehlen da zwei, ne?
1: Da fehlen zwei, genau. Denn Meister Bayern München und Vizemeister Borussia Dortmund, die treten ja morgen im Supercup gegeneinander an. Die holen dann ihre erste Runde erst Anfang September nach. Aber alle anderen 62 Mannschaften, die spielen dann von heute Abend bis Montag in der ersten Runde.
0: Ah, okay, gut. Dann gucken wir mal auf die, die jetzt am Wochenende schon spielen, und zwar auf unsere Revierclubs.
1: Jo, heißt, wir gucken auf Schalke und Bochum, und da gehen wir einfach mal chronologisch Runde.
0: Ah, okay, gut. Dann gucken wir mal auf die, die jetzt am Wochenende

0: Und Greuther Fürth war letzte Saison eben 16. Hat sich nur über die Relegation überhaupt in der zweiten Liga gehalten. Sie gehen also auf dem Papier ins Duell gegen Bochum als klein und Bochum als groß rein.
1: Okay, ja. Etwas einfacher ist das Ganze dann bei den Schalkern am Montag.
0: Genau, da spielt nämlich Schalke als Erstligist, also ganz klar als Großer, beim Hallescher FC. Das ist ein Regionalligist. Umgerechnet ist das die vierte Liga. Und da geht Schalke natürlich als haushoher Favorit ins Spiel.
1: Das hört man auch selten, ne?
0: Das ist nicht so oft vorgekommen zuletzt, stimmt.
1: Heute Abend startet die erste Runde im DFB-Pokal. Bochum und Schalke steigen dann am Sonntag bzw. am Montag ein.

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0: Hallo, hier ist die Mailbox von Radiofestmoderator Malte Hartzem.
1: Malte ist gleich wieder für euch da. Er ist heute sehr müde, deshalb läuft er gerade eine Runde ums Medienhaus, weil er glaubt, dass das den Kreislauf noch irgendwie in Schwung bringen kann.

0: Freitagmorgen, 7:30. Jetzt gibt's alles, was wichtig ist im Kreis Recklinghausen.
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2: Nathalie Sager ist hier. Einen schönen Freitagmorgen wünsche ich euch. Die wochenlange Hitze und Trockenheit haben den Landwirten im Kreis eine deutlich schlechtere Ernte beschert als erwartet. Kartoffeln und Gemüse haben unter dem fehlenden Regen gelitten, heißt es vom Landwirtschaftlichen Kreisverband Recklinghausen. Kirsten Gutmann aus dem Radio-Fest-Team, noch schlechter sieht's bei Mais aus.
3: Ja, der ist schon Wochen früher geerntet worden als sonst, obwohl er eigentlich noch gar nicht erntereif war. Aber sonst wäre er komplett verdorrt. Für uns Verbraucher dürften die Folgen aber kaum spürbar sein, dass sich die Preise vor allem am internationalen Markt orientieren. Für die Landwirtschaft wird dagegen die Anpassung an den Klimawandel immer wichtiger. Eine bodenschonende Bearbeitung mit möglichst wenig Pflügen soll Feuchtigkeit im Boden halten. Auch beim Waldbrandschutz helfen Landwirte immer häufiger mit ihren Güllefässern als mobile Wassertanks.
2: Danke dir, Kirsten. Er trug Bundeswehruniform samt Hoheitszeichen, ist aber gar kein Soldat. Ein Mann aus Castrop-Rauxel war der Bundespolizei gestern am Hauptbahnhof Herne-Wanne-Eickel aufgefallen. Als der Castropper die Beamten sah, verließ er schnell den Bahnsteig. Die Polizei folgte ihm aber. Dann forderten sie den 18-Jährigen auf, sich auszuweisen. Nach mehrfacher Nachfrage gab er dann zu, nicht zur Bundeswehr zu gehören. Bei der Durchsuchung fanden die Beamten eine Kaltgaswaffe samt Munition und Holster, eine Schreckschusswaffe und ein Messer. Der Castrop-Rauxler ist bereits Polizei bekannt. Auf den 18-Jährigen kommen jetzt mehrere Ermittlungsverfahren zu, unter anderem wegen Verstößen gegen das Waffengesetz und Missbrauchs von Abzeichen und Uniformen. Die Stadtwerke warnen aktuell. In Recklinghausen sind im Moment Trickbetrüger unterwegs, die sich an Haustüren als Mitarbeiter ausgeben. Die Stadtwerke stellen aber nochmal klar, diese Personen wurden nicht von ihnen beauftragt. Polizei und Stadtwerke raten deshalb zur Vorsicht. Ihr solltet euch immer einen Dienstausweis zeigen lassen, Fremde im Zweifel nicht ins Haus lassen und keine Verträge oder Dokumente unter Druck unterschreiben. Hausbesuche der Stadtwerke finden nur auf ausdrücklichen Wunsch der Kunden statt.
1: Das Wetter.
0: Es ziehen Wolken auf. Im Laufe des Nachmittags gibt es Schauer und auch mal Gewitter bei bis zu 21 Grad. Aktuell messen wir in Datteln in der Bauerschaft Klostern 14 Grad und in Altmahl 15 Grad. Die Autobahnen sind frei. Gute Fahrt.
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0: Mit Malte Harzem. Schönen guten Morgen.

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Iris von den Goo Goo Dolls. Um 20 Minuten vor 8. Und sorry Leute, aber wenn ich jetzt so an Nachtleben denke, denke ich jetzt nicht so unbedingt zuerst an Datteln. Ich meine, Datteln total schön und so, ne? Aber heute und morgen geht da was, ne? Das kann man mal sagen. Das Rathausfest im Licht, das ist so ein schönes Stadtfest. Da wird dann das Rathaus immer schön beleuchtet. Und da gibt's Live-Musik und auch Radiofest ist dabei. Wir sind auch am Start. Der Kollege Jan Schmitz wird da heute Abend auf der Bühne für euch sein. Könnt ihr mal gern Hallo sagen, da freut er sich. Und was am Wochenende sonst noch so geht im Kreis, da findet ihr bestimmt was im Veranstaltungskalender auf radiofest.de.

0: Freitagmorgen, 7:45. Einen schönen Start euch ins Wochenende bei Radio Fest. Jetzt ist ja schön im Sommer eigentlich perfekt, immer Wochenende zum Heiraten sind ja viele dabei. Es gibt aber ja auch zweite Hochzeiten, also wenn beide Partner schon mal verheiratet waren und es jetzt nochmal probieren. War ich bisher noch nicht eingeladen, aber wir haben da Gott sei Dank jemanden, der das für euch analysiert.
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2: Wer zum zweiten Mal heiratet, ist entspannter. Schon der Junggesellenabschied ist anders wild. Ein Grauburgunder beim Italiener und um 21 Uhr sagt dann der Bräutigam, dass er mal ins Bett geht, weil...
3: Ja, ich muss ja morgen früh wieder mit dem Hund.
2: Das Eheversprechen fällt auch realistischer aus.
4: Ich will dich lieben und ehren. Erstmal, bis das Familiengericht uns scheidet.
2: Bei der Feier dann kein Shishi, alles ganz erwachsen, ganz entspannte Reden mit vielen Seitenhieben auf die Ex-Partner.
4: Du bist die Einzige für mich und meine Ex eine einzige Enttäuschung.
2: Und spätabends bringen dann alle Gäste ihre Patchwork-Kinder, die sie aus erster, zweiter oder dritter Ehe haben, ins Bett. Und dann wird ganz bescheiden und erwachsen eine so orgienartige Party gefeiert, dass viele Gründe für neue Scheidungen passieren und für dritte Hochzeiten.
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1: Mit Malte Albrecht. Guten Morgen. Viele Gaskunden machen sich Sorgen, weil die Gasspeicher in Deutschland im Moment nur halb gefüllt sind. Das Bundeswirtschaftsministerium gibt aber Entwarnung. Thorsten Adolfs aus dem News-Team. In Berlin sieht man keine Gefahr für einen Versorgungsengpass im Winter.
2: Nein, und das, obwohl die Lage tatsächlich historisch ist. So wenig Gas wie jetzt hatten wir seit Beginn der Aufzeichnungen im Jahr 2011 zu dieser Jahreszeit noch nie in den Speichern. Laut des Branchenverbandes Ines liegen wir aktuell bei nur 49%, während es letztes Jahr um die Zeit ungefähr 67% waren. Das Problem im Moment ist, Gas einkaufen und einlagern lohnt sich für Händler wirtschaftlich kaum, weil die Preise auf dem Markt wegen der blockierten Straße von Hormuz gerade extrem hoch sind. Viele fürchten deshalb, dass bei einem richtig harten Winter die Vorräte nicht reichen könnten, um uns alle zu versorgen.
1: Wie plant die Regierung vor?
2: Also das Bundeswirtschaftsministerium sagt, wir müssen keine Angst vor einer Gasmangellage haben. Die Versorgungssicherheit hänge nicht nur von den Speichern ab, sondern auch von Lieferungen durch Pipelines aus Norwegen, über Flüssiggasterminals und über unsere europäischen Nachbarn. Das Ministerium nimmt die Sorgen der Bürger zwar ernst, sieht aber erstmal die Gasfirmen und Händler in der Pflicht vorzusorgen. Staatliche Eingriffe seien im Moment nicht nötig, heißt es. Die Regierung sagt aber auch, für den Fall der Fälle habe man Pläne in der Schublade, um bei einer Verschlechterung der Lage sofort und gezielt eingreifen zu können.
1: Danke, Thorsten. Und nun weitere Nachrichten im Überblick. Der große Waldbrand in Hürtgenwald im Kreis Düren ist komplett gelöscht. Die letzten Einsatzkräfte ziehen jetzt aus dem Gebiet ab. Das sagt am Abend Bürgermeister Kranen. Auch das Feuer im Hohen Venn ist immer besser unter Kontrolle. Eine Entwarnung gibt es dort aber noch nicht. Der Landkreistag stellt sich hinter die Pläne von Bundesfamilienministerin Prien, den Unterhaltsvorschuss für 17- und 18-Jährige zu streichen. Bedürftige Jugendliche seien trotzdem über andere Sozialleistungen abgesichert, sagt der Hauptgeschäftsführer Ruge der RP. Seit 2017 habe sich die Zahl der Leistungsberechtigten verdoppelt und die Ausgaben fast vervierfacht. In Förde sprengt der Energiekonzern RWE am Mittag das Kesselhaus eines stillgelegten Steinkohlekraftwerks. Die rund 90 Meter hohe Anlage soll gegen 12 Uhr fallen. RWE plant an dem Standort ein neues wasserstofffähiges Gaskraftwerk. Heute startet die erste Runde des DFB-Pokals. Traditionell kommt es dabei zu Duellen zwischen Fußballclubs aus dem Profi- und dem Amateurbereich. Los geht es erstmal mit 4 Partien. Eintracht Frankfurt startet um 18 Uhr beim SC St. Tönis aus der Oberliga Niederrhein. Gleichzeitig muss Karlsruhe zu Preußen Münster und Kaiserslautern trifft auswärts auf Waldhof Mannheim. Um 20.45 Uhr spielen dann noch Rostock und Stuttgart gegeneinander. Und das waren die Nachrichten mit Malte Albrecht.
3: Das Wetter. Viele Wolken kommen den Tag über zu uns in den Kreis Recklinghausen. Es können sich auch Schauer und Gewitter bilden bei bis zu 21 Grad. Aktuell messen wir in Recklinghausen-Röllinghausen 15 Grad und in Datteln am Dortmund-Ems-Kanal 14 Grad. Die Straßen sind frei. Gute Fahrt.
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3: Mit Malte Harzem. Schönen guten Morgen. Da musste ich wirklich ein bisschen nachdenken. Also mein Vermieter hat mich vor 2 Wochen gefragt, Malte, hast du ein Fahrrad im Keller? Der wollte da irgendwas renovieren. Und das sagt ja eigentlich alles drüber, ne, wie viel ich mit dem Fahrrad fahre. Tom aus Mahl hingegen ist heute Morgen unser Gast. Und guten Morgen erstmal.
4: Guten Morgen.
3: Du bist richtig viel mit dem Fahrrad unterwegs gewesen. Du bist nämlich gerade einfach mal um die halbe Welt gefahren. Das ist schon krass, oder? Ja. Also jetzt wieder hier zu sein und bist du mit dem Fahrrad jetzt hingekommen auch?
4: Ja, natürlich bin ich heute Morgen mit dem Fahrrad gekommen.
3: Also macht ihr das nach dieser ganzen Strecke, das waren ja etliche tausende Kilometer, gar nichts mehr aus?
4: Nee, vom Fahrradfahren ist jetzt für mich schon nicht mehr als großen Sport zu sehen, sondern eher als Reisemöglichkeit.
3: Also im Prinzip so wie andere Autofahren und was kommt danach jetzt noch, Tour de France?
4: Ah nee, auf Tempo gucke ich nicht meistens. Meistens war ich entspannt und dann so zügig bin ich nicht unterwegs.
3: Also du hast bestimmt eine Menge Geschichten zu erzählen, wir sprechen gleich drüber.

0: Vor 2 Wochen ist er nach Hause gekommen nach 728 Tagen, fast 47.000 Kilometern und 33 Ländern. Das alles auf dem Fahrrad. Die letzten Kilometer führten ihn über Haltern am See nach Mahl, mitten durch unseren Kreis. Tom sitzt jetzt hier bei uns im Studio, ohne Fahrrad. Und ich schaffe es kaum, die Treppe hochzusteigen. Herzlich willkommen nochmal. Du bist jetzt wieder zu Hause. Wie fühlt sich das für dich an? Also hat sich dieser Alltag jetzt schon wieder eingeschlichen?
1: So langsam kommt der Alltag wieder. Es war am Anfang sehr schön, wieder Leute zu treffen, die man 2 Jahre vorher nicht gesehen hat. Aber es gab auch schon Momente, wo man gerade die normalen ersten 4, 5 Tagen nach denen, gab es dann doch schon die Momente, wo man denkt, oh, jetzt gerne wieder aufs Rad. Aber man gewöhnt sich dann auch wieder dran, länger an einem Ort zu bleiben.
0: Ja, 2 Jahre warst du einfach auf Weltreise. Gab es denn jetzt, wo du zurück bist, auch so einen Moment, wo du dich hier in Mahl ein bisschen fremd gefühlt hast?
1: Ah, so viel hat sich meiner Meinung nach jetzt noch nicht so viel verändert. Deswegen noch nicht so viel ganz fremd. Aber es bemerkt man schon, dass sich das Leben auch 2 Jahre nicht nur bei mir weiterentwickelt hat, sondern allgemein in Mahl und gerade bei Freunden, Familie. Also hat sich schon einiges geändert.
0: Aber es sind noch alle da.
1: Ja, sind noch alle da.
0: Du bist damals ja einfach so losgefahren, ohne wahrscheinlich Rückflugticket, keinen Plan irgendwie. Was hat dich dazu gebracht?
1: Ich habe vor, jetzt glaube ich,
0: einfach so losgefahren, ohne wahrscheinlich Rückflug.

0: Afrika, Amerika, Australien. Willst du die noch nachholen?
1: Ich weiß nie, wie es in den nächsten Jahren sich weiterentwickelt, aber es könnte sein. Ich würde jetzt nichts versprechen. Da werde ich mal schauen, wie es die Zukunft ist.
0: Wir sind gespannt. Tom aus Mal ist wieder zu Hause und gleich sprechen wir drüber, was er so alles auf seiner langen Weltreise erlebt hat, hier bei Radio Fest am Morgen. Schön, dass ihr dabei seid.

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0: Er hat das Gap Year durchgespielt in 728 Tagen um die halbe Welt. Tom aus Mahl ist mit dem Fahrrad sehr viel rumgereist. Und Tom, deine Eltern hatten die Sorgen?
1: Es geht teilweise, glaube ich, schon. Am Anfang gerade musste man sich noch dran gewöhnen. Aber meine Eltern waren am Ende auch meine größten Unterstützer. Aber ich glaube, die ersten Tage, wo es mal irgendwie einen Tag irgendwie gar kein Internet gab, ich glaube, da waren schon schwierige Momente auch vielleicht für meine Eltern dabei.
0: Ich kann mir vorstellen, also das erste Funkloch war wahrscheinlich noch in Deutschland, ne?
1: Ja, jetzt gerade die letzten Wochen, wo ich noch in Deutschland war, war die deutsche Internetverbindung schon einer der schlechteren.
0: Wo war die besser teilweise?
1: Überall oder fast überall. Ich war schon sehr fasziniert, wo es gutes Internet gab. Irgendwo nirgendwo in der Mongolei, nur in der Hauptstraße gab es ein gutes Internet. Oder in irgendwelchen ganz kleinen Dörfern in den Wüsten Zentralasiens war schon sehr überraschend manchmal, wo es gutes Internet gibt.
0: Also selbst in Südostasien ist das Internet besser als bei uns in Deutschland.

0: Roxette mit Listen to Your Heart bei Radio Fest am Morgen, am Freitag. Jetzt alles, was wichtig ist, bei uns.
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2: Ich wünsche euch einen schönen Freitag. Hier ist Nathalie Sager. Guten Morgen. Für den Mais bei uns im Kreis Recklinghausen sieht es in diesem Jahr richtig schlecht aus, das sagt der Landwirtschaftliche Kreisverband Recklinghausen. Hitze und Trockenheit haben den Landwirten bei uns eine deutlich schlechtere Ernte beschert. Mais musste schon Wochen früher geerntet werden, obwohl er eigentlich noch gar nicht erntereif war. Aber sonst wäre er komplett verdorrt. Für uns Verbraucher dürften die Folgen aber kaum spürbar sein, da sich die Preise vor allem am internationalen Markt orientieren. In Dorsten endete letzte Nacht eine Verfolgungsjagd auf einem Feld. Die Autobahnpolizei wollte einen Autofahrer auf der A31 kontrollieren. Der sah das aber anders und gab Gas. Die Beamten verfolgten den Fahrer, bis die Fahrt schlussendlich auf einem Feld bei Dorsten-Deuthen vorbei war. Warum der Fahrer flüchtete, ist noch nicht klar. Infos will die Autobahnpolizei in den nächsten Stunden bekannt geben. Auch ein Polizeihubschrauber war im Einsatz. Der soll laut ersten Infos mehrere flüchtige Insassen gesucht haben. 24 Stunden lang schwimmen könnt ihr morgen im Hallenbad in Mahl. Aber keine Sorge, ihr müsst natürlich nicht 24 Stunden lang am Stück schwimmen. Wichtig ist nur, dass während der ganzen Zeit immer mindestens eine Person im Wasser ist. Jeder kann mitmachen, der ohne Schwimmhilfe mindestens 50 Meter am Stück schwimmen kann. Und dabei zählt jede einzelne geschwommene Bahn für die Wertung. Antreten könnt ihr einzeln oder in Teams. Die längsten Strecken, die jüngsten und die ältesten Schwimmer werden ausgezeichnet. Anmelden müsst ihr euch nicht. Einfach vorbeikommen und mitmachen von Samstagmittag bis Sonntagmittag. Der Eintritt kostet 8 Euro.
1: Das Wetter.
0: Tagsüber kommen mehr Wolken. Am Nachmittag breiten sich dann Schauer und vereinzelte Gewitter aus bei bis zu 21 Grad. Aktuell messen wir in Recklinghausen in der Brandheide 16 Grad und in Haltern am Naturwildpark Granat 15 Grad. Alles ist frei. Gute Fahrt.
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0: Mit Malte Harzem. Schönen guten Morgen.

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0: 2 Jahre mit dem Fahrrad um die Welt. Tom aus Mahl ist durch 33 Länder einfach mal geradelt. Und wie das so ist, jetzt wieder zu Hause zu sein, darüber haben wir gerade schon gesprochen bei Radio Fest am Morgen. Und Tom, die deutscheste Frage, die man sich da so stellt, sind natürlich auch, hattest du denn eine gute Auslandsreisekrankenversicherung?
1: Na klar, die hab ich vorher gut besorgt und die habe ich gehabt. Also, aber zum Glück brauchte ich sie nie.
0: Nee, gar nicht?
1: Ich brauchte sie gar nicht, also... Krass. Aber ja, trotzdem gut, sie zu haben, immer.
0: Ja, voll.
1: Also ohne wäre doof.
0: Ich habe die schon so bei 2 Wochen Urlaub schon irgendwie gebaut und bin noch nicht mal Fahrrad gefahren. Aber bei also so einer Strecke, 2 Jahre auf dem Fahrrad, was war denn so der Moment, wo du sagst, das geht mir nicht mehr aus dem Kopf?
1: Ich glaube, da gibt es schon viele kleine Momente zwischenmenschlichen, aber gerade so, die alleine auf der chinesischen Mauer stehen, weil wir gerade sehr viel Glück hatten, dann einen geheimen Spot zum Wandern bekommen haben. Ich und einem Freund, der auch mit dem Fahrrad unterwegs war, dann so abends zum Sonnenuntergang wirklich alleine auf der chinesischen Mauer. Das war so einer der Momente, die ich, glaube ich, nicht mehr vergessen werde.
0: Mhm. Stichwort China. Was war denn so der schönste oder schlimmste Fail auf deiner Reise?
1: So viele Fails gab es gar nicht. Vielleicht... Es gab mal nicht so schöne Momente, wo ich so 1-2 Tage von der Polizei verfolgt wurde. Mhm. Das würde ich vielleicht als bisschen doofe Situation bezeichnen. Am Ende waren alle nett und die Polizisten in der Schiene haben sich vielleicht zu sehr an den Regeln gehalten und dann mich zu sehr verfolgt. Aber am Ende war es dann, haben sie mich zum Hotel eskortiert und dann war es am nächsten Tag wieder entspannt. Aber
0: ja, okay. Ja,
1: trotzdem ein bisschen komisches Gefühl am Anfang.
0: Ja, kann ich mir vorstellen. Du hast über deine Reise auch ein Buch geschrieben, unterwegs auf dem Fahrrad, ins Handy reingetippt. Oder wie macht man das?
1: Nee, ich hatte mein iPad dabei und dann konnte ich ein bisschen was schreiben. Hat mich langsam mal einige Abende schön im Zelt gesessen und dann geschrieben. Hat mir dann auch immer Spaß gemacht, dann auch mal 1-2 Monate später noch über seine Reise nachzudenken und dann nochmal Revue passieren lassen.
0: Und wo gibt's das?
1: Bei Amazon.
0: Ach so, das kann man einfach bestellen, da muss man nicht mit dem Fahrrad irgendwie noch hin,
1: nee,
0: das ist doch
1: das
0: praktisch.
1: Nee, das braucht man nicht.
0: Gut, dein Fahrrad hat ja jetzt fast 47.000 Kilometer mindestens mal mitgemacht, wahrscheinlich sogar noch mehr, weil du ja vorher auch so Fahrrad fährst, ne?
1: Schon einiges.
0: Was passiert jetzt damit?
1: Ja, ich guck mal, ob ich 1-2 Sachen repariere, die gerade nicht so mehr gut laufen und dann mal schauen, irgendwo, es wird nicht verkauft oder nicht weggeschmissen, irgendwo wird es behalten. Vielleicht geht es doch mal mit dem Fahrrad irgendwann auf nächste Tour. Das werde ich aber dann mal in Zukunft sehen.
0: Ist das auch das Fahrrad, mit dem du jetzt hier hingekommen bist?
1: Ja, das ist das gleiche Fahrrad.
0: Wie viele hast du?
1: Und ist das, ich habe nur eins.
0: Ach so.
1: Alles vorher, viel mehr Geld habe ich nicht. Alles wurde sonst für die Reise ausgegeben.
0: Sehr cool. Tom aus Mahl, 728 Tage, 33 Länder, fast 47.000 Kilometer. Und jetzt erstmal Pizza essen, ne?
1: Ja.
0: Danke dir für deinen Besuch.
1: Gerne.

Es gibt zwei neue Blitzer in Mahl auf der Lange Hecke. In beiden Richtungen Höhe Becker und in Recklinghausen auf der Hohenzollernstraße Höhe Diakonie. Danke Janine und Andreas fürs Bescheid sagen. Euch einen schönen Freitagmorgen. Hier ist für euch Topic und Becky G mit Sorry Puppy.

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1: Mit Malte Albrecht. Guten Morgen. Bahnpendler in NRW müssen wieder mal umplanen. Eine der wichtigsten Bahnstrecken wird gesperrt. Zwischen Düsseldorf und Köln geht ab heute Abend 21 Uhr nichts mehr. Grund sind Bauarbeiten. Mirko Knappert aus dem News-Team. Sämtliche Züge werden umgeleitet oder durch Busse ersetzt.
2: Ja, so sieht es leider aus. Betroffen sind sowohl S- und Regionalbahnen wie der RE1 oder die S6, aber auch der Fernverkehr zwischen dem Düsseldorfer Hauptbahnhof und Köln-Mülheim. Hier wird in zwei Phasen gebaut. Die erste geht bis zum 4. September, also genau 2 Wochen lang. Danach startet dann auch schon der nächste Bauabschnitt. Der geht bis Anfang Dezember. Bis dahin bleibt die Strecke für S-Bahnen gesperrt.
1: Die Fern- und Regionalzüge fahren dann ab dem 4. September aber immerhin schon wieder. Und das alles, weil die Bahn ihre Infrastruktur auf Vordermann bringt.
2: Genau, während der Sperrung werden unter anderem rund um Langenfeld, Leverkusen und Köln kilometerweise neue Gleise verlegt und neue Weichen eingebaut. Außerdem bekommen in Düsseldorf 3 Eisenbahnbrücken ein Update, genauso wie ein Bahnsteig in Benrath. Alles fertig sein soll dann übrigens im Frühjahr nächsten Jahres. Noch ein Tipp für alle Pendler, wenn ihr in den nächsten Wochen zwischen Düsseldorf und Köln mit dem Zug fahren müsst oder wollt, schaut am besten vorher nochmal online nach, ob und wie eure Verbindung denn nun fährt.
1: Mirko Knappert, vielen Dank. Und das sind weitere Themen. Seit 2 Jahren gilt ein Grenzwert für Cannabis beim Autofahren. Laut einer aktuellen Umfrage der Versicherer bringt die Regelung nur bedingt etwas. In den vergangenen 12 Monaten setzte sich trotzdem jeder 5. Befragte bekifft ans Steuer. Die Versicherer fordern deshalb mehr Aufklärung über die Wirkung von Cannabis. Der Städtetag ist dafür, die Pflegeversicherung zu einer Vollversicherung auszubauen. So würden Menschen, die ihr Leben lang hart gearbeitet haben, nicht mehr wegen der Pflegekosten in die Sozialhilfe fallen, sagte Städtetagspräsident Jung der NOZ. Er rechnet bei so einem Umbau mit einer Entlastung der kommunalen Haushalte in Milliardenhöhe. Peru ist von einem schweren Erdbeben erschüttert worden. Die Behörden melden erste Verletzte und mehr als 30 beschädigte Häuser. Von Toten ist bisher nicht die Rede. Das Beben hatte nach unterschiedlichen Angaben eine Stärke von 6,7 bis 7,2. Es war schon das 3. schwere Beben in der Region in nur 2 Monaten. Nicht nur bei uns ist es in den letzten Wochen zu trocken gewesen. Auch in Mittelamerika fährt der Panama-Kanal wegen des zu niedrigen Pegelstands den Verkehr runter. Ab September werden die buchbaren Durchfahrten schrittweise von 36 auf 32 Schiffe pro Tag reduziert. Das hat die Verwaltung der rund 80 Kilometer langen Wasserstraße mitgeteilt. Hintergrund sind deutlich geringere Niederschläge und das Klimaphänomen El Niño. Jeder Schleusenvorgang lässt nämlich wertvolles Süßwasser ins Meer abfließen und das wird anderweitig gebraucht. Und das waren die Nachrichten mit Malte Albrecht.
3: Das Wetter wird heute wolkiger. Am Nachmittag können sich daraus auch mal Schauer und einzelne Gewitter bilden bei bis zu 21 Grad. Aktuell messen wir in Waltrop-Oberwiese 15 Grad und in Recklinghausen am Tierpark 16 Grad. Es gibt Blitzer in Mahl auf der Langehegge in beiden Richtungen Höhe Bäckerei und in Recklinghausen auf der Hohenzollernstraße in Höhe Diakonie in beiden Richtungen. Ansonsten habe ich hier nichts und wünsche euch eine gute und vor allem sichere Fahrt.
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3: Mit Malte. Mit Malte Hartzem. Schönen guten Morgen.
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0: Gut einen Monat ist es jetzt her, dass Spanien bei der Fußball-WM in den USA, Kanada und Mexiko Weltmeister geworden ist. Gefühlt ist das aber auch schon eine Ewigkeit her, oder? Also dieses Wochenende startet nämlich direkt das nächste Event, der DFB-Pokal. Es wird aber auch auf Vereinsebene der erste Titel der neuen Saison ausgespielt. Im Supercup trifft der Meister Bayern München auf Vizemeister Borussia Dortmund und BVB-Trainer Niko Kovac freut sich, dass es nach Wochen der Vorbereitung jetzt endlich losgehen kann.
1: Wir sind ja hier Anfang der Saison. Keiner weiß so richtig, wo man steht. Nicht die Bayern, nicht wir. Und deswegen wird es für uns auch irgendwo ein Fingerzeig sein. Okay, wo stehen wir? Wo wollen wir hin? Was wollen wir machen? Wir möchten das Spiel gewinnen. Wir spielen zu Hause. Erste Titel ist zu vergeben. Und am liebsten lassen wir ihn hier.
0: Ja, also das Spiel ist also in Dortmund. Das Stadion wird mit über 80.000 Leuten vollkommen ausverkauft sein. Und auch wenn der Supercup natürlich jetzt nicht so gleich wichtig ist, sage ich jetzt mal, wie die deutsche Meisterschaft oder der Pokal, Niko Kovac macht da jetzt kein Geheimnis draus, dass er das natürlich gewinnen will, den Bums.
1: Wir sind Leistungssportler und Leistungssportler kämpfen immer um Titel. Und jetzt wird definiert, ist es ein großer Titel, kleiner Titel, ist es ein wichtiger Titel, unwichtiger Titel. Für einen Sportler ist jeder Titel wichtig. Ja, und also von daher möchte jeder an diesem Spiel teilnehmen. Und wenn du dieses Spiel spielst, möchtest du es auch gewinnen.
0: Ja, der Kollege Ingo Arndt hat mir eben noch erklärt, der Supercup heißt seit einigen Jahren offiziell Franz Beckenbauer Cup. Und der geht los morgen um 20.30 Uhr. Und wer sich den ersten Titel holt, das hört ihr hier bei uns. Bei Radio Fest. Hier sind die Backstreet Boys mit As Long As You Love Me. 90er Hit. Für einen Freitagmorgen.

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0: Alex Warren mit Ordinary hier bei Radio Fest am Morgen um gleich 20 Minuten vor 9. Schönen guten Morgen.
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3: Es wird langsam bedenklich und es stimmt wirklich. Es war eine echte Meldung. Jedes dritte schulpflichtige Kind in Deutschland kann nicht schwimmen. Das ist der Wahnsinn. Denn mit 6 Jahren können die nicht schwimmen. Das gibt's doch gar nicht. Die kriegen alles hin mit 6 Jahren heutzutage. Die programmieren in eine Fritzbox mit 12 Endgeräten. In unter einer Minute. Ne? Die stechen dir ein Tattoo mit dem Logo von Real Madrid in 3 Minuten. Ne? Die schneiden einen Film auf TikTok, dass Scorsese nächste Woche anrufen und sagt, wie hast du das gemacht? Ne, aber wehe, die müssen mal im stehtiefen Wasser nach einem Gummiring tauchen. Ne? Die saufen ab. Mal abgesehen davon, dass es keine Gummiringe mehr gibt. Ne? Zumindest nicht für Kinder. Nein, das geht doch nicht! Was?
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2: Hallo zusammen, hier ist Nathalie Sager. Schönen Freitag euch. Die S9 bleibt eine der unzuverlässigsten Bahnlinien in NRW und ist am aktuellen VRR-Qualitätsmonitor sogar die schlechteste S-Bahn. Besonders die Pünktlichkeit und die vielen Zugausfälle sorgen für Ärger bei Fahrgästen in Herten, Mahl und Recklinghausen. Baustellen und Ersatzverkehr verschärfen die Situation zusätzlich. Aktuell fallen wegen Oberleitungsarbeiten zwischen Bottrop und Haltern bis zum 28. August abends und nachts Züge aus. Weitere Einschränkungen sind bis zum Jahresende bereits angekündigt. Er trug Bundeswehruniform samt Hoheitszeichen, ist aber gar kein Soldat. Ein Mann aus Castrop-Rauxel war der Bundespolizei gestern am Hauptbahnhof Herne-Wanne-Eickel aufgefallen. Als der Castroper die Beamten sah, verließ er schnell den Bahnsteig, die Polizei folgte ihm aber. Dann forderten sie den 18-Jährigen auf, sich auszuweisen. Nach mehrfacher Nachfrage gab er dann zu, nicht zur Bundeswehr zu gehören. Bei der Durchsuchung fanden die Beamten eine Kaltgaswaffe samt Munition und Holster, eine Schreckschusswaffe und ein Messer. Der Castrop-Rauxeler ist bereits Polizei bekannt. Auf den 18-Jährigen kommen jetzt mehrere Ermittlungsverfahren zu, unter anderem wegen Verstößen gegen das Waffengesetz und Missbrauchs von Abzeichen und Uniformen. Die Stadtwerke warnen aktuell. In Recklinghausen sind im Moment Trickbetrüger unterwegs, die sich an Haustüren als Mitarbeiter ausgeben. Die Stadtwerke stellen aber nochmal klar, diese Personen wurden nicht von ihnen beauftragt. Polizei und Stadtwerke raten deshalb zur Vorsicht. Ihr solltet euch immer einen Dienstausweis zeigen lassen, Fremde im Zweifel nicht ins Haus lassen und keine Verträge oder Dokumente unter Druck unterschreiben. Hausbesuche der Stadtwerke finden nur auf ausdrücklichen Wunsch der Kunden statt.
3: Das Wetter.
0: Die Wolken werden heute zahlreicher, so sehen wir halt auch nur wenig Sonne heute. Im Laufe des Nachmittags kommen dann einzelne Schauer und auch Gewitter zu uns bei 20 bis 21 Grad. Aktuell messen wir in Datteln, Emscher-Lippe 17 Grad und in Recklinghausen-Berghausen 16 Grad. Die Autobahnen sind frei, aber es gibt drei Blitzer. Zwei Stück in Mahl, einmal auf der Brassertstraße Höhe Gemeindezentrum und einmal in der Straße Langehege in beiden Richtungen. Dann noch in Recklinghausen auf der Hohenzollernstraße, auch in beiden Richtungen. Ich wünsche euch eine gute und sichere Fahrt.
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0: Mit Malte Harzem, schönen guten Morgen.

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0: Ganz entspannt geht's in den Freitag. Hey, Wochenende. Barbara hat sich gemeldet und einen Blitzer durchgegeben. Und zwar in Dorsten wird geblitzt auf der Halterner Straße stadtauswärts.
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0: Wir haben ja vorhin mit Tom aus Mahl gesprochen hier bei uns. Er ist seit einigen Tagen von seiner Weltreise mit dem Fahrrad zurück jetzt im Kreis Recklinghausen. 47.000 Kilometer in 2 Jahren hat er gemacht und dabei 33 Länder durchquert. Das ist schon so pro Level. Es gibt aber natürlich auch eine Nummer kleiner. Ne? Also wie wäre es zum Beispiel mit einer Fahrradtour durchs Ruhrgebiet entlang der Wasserschlösser. Ist auch sehr schön. Das bietet die VHS Waldrop jetzt gerade am Wochenende an. Da werden unter anderem das Amphitheater in Castrop-Rauxel, die Emscher Auen oder auch das Wasserschloss Bladenhorst angefahren auf dieser Route. Insgesamt sind das rund 52 Kilometer. Das ist deutlich weniger als die 47.000 Kilometer, die er da so gemacht hat. Wobei 52 Kilometer auch schon. Also ich glaube, ich würde das jetzt nicht einfach so mal eben schaffen. Aber hörst du dich auf jeden Fall noch eine schöne Strecke an bei uns hier zu Hause in der Heimat. Und es ist ja jetzt auch nicht mehr so heiß, aber das Wochenende wird ja schöner, dann passt das doch. 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Da findet ihr bestimmt was Passendes für euer Wochenende.
2: Ist

Sabrina Carpenter ist das. Mit Espresso. Ich bin Malte Harzem, bin jetzt raus, wünsche euch einen schönen Start ins Wochenende. Wir hören uns bald wieder. Hier übernimmt jetzt Kevin Zimmer. Ciao, macht's gut.

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1: Mit Malte Albrecht. Guten Morgen. Große Firmen aus der deutschen Wirtschaft und Branchenverbände fordern von der Bundesregierung, bei wichtigen Reformen sofort zu handeln. Von ihnen gibt es jetzt einen gemeinsamen Appell. Thorsten Adolfs aus dem News-Team, was steht da drin?
2: Ja, die Konzerne aus Bayern und Baden-Württemberg, darunter sind unter anderem BMW, Audi, Siemens und Porsche, machen richtig Druck auf die Politik. Sie fordern von der Regierung nach Angaben der Mediengruppe Bayern, die versprochenen Reformen sofort und ohne Abstriche umzusetzen. Der Hintergrund ist ernst, denn wegen der hohen Energiekosten und der schwierigen wirtschaftlichen Lage stehen viele Firmen gewaltig unter Druck. Damit Deutschland wettbewerbsfähig bleibt und Arbeitsplätze sichern kann, müssten die Rahmenbedingungen stimmen, heißt es.
1: Die Unzufriedenheit mit der Regierung ist ja nicht nur in der Wirtschaft groß, sondern auch bei den Bürgern und in den Parteien selbst. Es gibt dazu aktuelle Zahlen.
2: Ja, seit gestern wissen wir, dass Bundeskanzler Merz weiter an Rückhalt in der Bevölkerung verliert. Im ZDF-Politbarometer kommt der CDU-Chef bei der Frage, was halten Sie von? Auf einer Skala von plus 5 bis minus 5 auf einen Wert von minus 1,9. Das ist ein persönlicher Negativrekord für ihn. Auch die SPD steht heftig in der Kritik. Laut einer aktuellen YouGov-Umfrage halten über die Hälfte der Befragten die Parteichefs Baas und Klingbeil für die falsche Doppelspitze, um die Sozialdemokraten wieder auf Erfolgskurs zu bringen. Auch in den eigenen Reihen ist der Unmut groß, vor allem weil die Regierung die Rente mit 63 abschaffen will. Das sorgt für ordentlich Zündstoff an der Basis. Es gibt deshalb sogar schon Forderungen nach einem Sonderparteitag.
1: Dankeschön, Thorsten. Und jetzt weitere Nachrichten in der Zusammenfassung. Rohöl ist in dieser Woche noch einmal kräftig teurer geworden. Seit Montag ist der Preis für Rohöl der Nordseesorte Brent um mehr als 5% raufgegangen. Er liegt heute bei $93 je Barrel. Grund ist weiterhin die angespannte Lage im Iran-Krieg. Die Straße von Hormuz ist als wichtige Ölroute kaum nutzbar. Eine Lufthansa-Maschine auf dem Weg von Frankfurt nach Chicago musste außerplanmäßig in Glasgow landen. Grund war nach Angaben der Airline ein medizinischer Notfall an Bord. Weil die Crew durch die lange Bodenzeit in Schottland ihre Dienstzeiten überschritten hatte, fiel der Weiterflug aus und die Maschine kehrte nach Frankfurt zurück. Die Sozialausgaben sind im vergangenen Jahr um gut 6% gestiegen auf insgesamt 21,5 Milliarden Euro. Das meldet das Statistische Bundesamt. Besonders stark stieg der Anteil der Hilfe zur Pflege. Größter Ausgabenposten blieb die Grundsicherung im Alter und bei Erwerbsminderung. Eine Bank zu überfallen ist grundsätzlich keine gute Idee, schon gar nicht den Überfall mit KI zu planen. Trotzdem hat ein 23-Jähriger aus dem US-Bundesstaat Nebraska genau das gemacht. Unter anderem hatte er ChatGPT gefragt, wie lange es denn dauert, bis die Polizei da ist. Wirklich clever hat sich der Mann aber nicht angestellt. Kameras filmten sein unmaskiertes Gesicht und auch sein Auto samt Kennzeichen. Auf seinem Handy fanden die Ermittler dann die Chatverläufe mit der KI. Inzwischen stand der Bankräuber vor Gericht. Der 23-Jährige muss für gut 10 Jahre ins Gefängnis. Und das waren die Nachrichten mit Malte Albrecht.
3: Das Wetter. Heute kriegen wir einige Wolken, immer wieder mal Regenschauer. Örtlich muss man auch mal mit Starkregen rechnen. Wir bekommen heute dazu Temperaturen bis 23 Grad. Ab und zu kommt aber auch mal die Sonne raus. Morgen wird schon ein bisschen häufiger trocken bleiben, aber eben nicht ganz. Stand jetzt wird der Sonntag der beste Tag der Woche mit mehr Sonne und nur noch ein paar Wolken bis 22 Grad.
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3: Relativ entspannt noch auf den Straßen, deswegen jetzt alle Staus ab 5 Minuten Wartezeit. A1 Münster-Dortmund zwischen Kamenzentrum und Kreuz Dortmund-Unna 3 Kilometer, 7 Minuten on top. Die A3 Köln-Oberhausen zwischen Duisburg-Wedau und Oberhausen-Lierich 2 Kilometer, hier sind es 5 Minuten. Die A4 Köln-Aachen zwischen Kreuz Köln-Gremberg und Kreuz Köln-Süd 3 Kilometer, 5 Minuten. A44 Kassel-Dortmund zwischen Kreuz-Werl und Unna-Ost 2 Kilometer, auch hier 5 Minuten on top. Und die A57 Krefeld-Köln zwischen Dreieck-Neuss-Süd und Köln-Chorweiler 5 Kilometer, allerdings müsst ihr da 29 Minuten Zeitverlust einplanen. Kommt gut an euer Ziel, wir sind bei euch.
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3: Hallo, Kevin Zimmer hier. Habt ihr Haustiere? Dann habt ihr doch sicherlich eine Geschichte zu erzählen, was euer Haustier schon mal so gemacht hat, worüber ihr vielleicht sehr gelacht habt oder vielleicht erst gar nicht. Vielleicht wart ihr auch erst wütend. Und dann habt ihr gelacht. Ruft mich gerne an. 0800 50 80 550. Kostenlos natürlich. Studio Hotline ist das. Gleich erzählen wir euch mal ein paar Geschichten, wo Haustiere die Besitzer sehr, sehr geärgert haben.

0: Summer und Homewrecker hier bei uns. Sie sind treu, sie schenken uns Liebe. Wir haben sie so geil und sie sind so kuschelig. Sie können aber auch mal nerven und eklig sein. Unsere Haustiere in Baden-Württemberg ist jetzt eine Katzenhalterin verreist und in der Zeit hat die Hauskatze mal ebenso die Bude unter Wasser gesetzt. Kollege Sascha Fassbender.
1: Ja, von wegen Katzen sind wasserscheu. Die Katzenhalterin hat Kameras in ihrer Wohnung und hat über ihre Handy-App gesehen, yo, meine Katze hat in der Küche den Wasserhahn aufgedreht. Als die Feuerwehr ankam, tropfte es schon im Keller darunter. Der Katze geht es aber laut den Einsatzkräften gut.
0: Ja, wahrscheinlich hat sie auch einfach so gegrinst in die Kamera. Hier, ich mache jetzt hier mal den Wasserhahn auf. Wenn du weg bist, Frauchen. Ne?
1: Ja,
0: was gibt's sonst noch?
1: Ja, unsere Haustiere können uns gegenüber manchmal richtig hinterlistig sein. Mein absolutes Lieblingsbeispiel. Im englischen Blackpool ist die Polizei bei so einer ganz normalen, routinierten Durchsuchung auf einen Papagei aufmerksam geworden, denn er hat immer wieder 2 für 25 gesagt. 2 für 25, 2 für 25.
0: Du bist ein Top-Papagei, wenn ich das sage.
1: Richtig, richtig. Er plapperte also Drogenangebote nach und zack, ein ganzer Drogenring aufgedeckt.
0: Ach so. Vielleicht habt ihr ja ein paar weniger kriminelle Beispiele. Da versorgst du dein Haustier mit Futter, Wasser und mit aller Liebe, die du hast. Und was macht das Haustier? Setzt deine Bude unter Wasser, wie die Katze da in Baden-Württemberg. Wann hat euer Haustier das letzte Mal richtig Mist bei euch gebaut? Sie muss jetzt nicht, was weiß ich, die Katze eure Bude unter Wasser gesetzt haben, aber vielleicht irgendwas anderes. Ruft uns mal kostenlos an, ihr habt doch bestimmt auch eine Geschichte, oder?

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1: Nathalie Sager ist hier. Hallo zusammen. Die S9 bleibt eine der unzuverlässigsten Bahnlinien in NRW und ist im aktuellen VRR-Qualitätsmonitor sogar die schlechteste S-Bahn. Besonders die Pünktlichkeit und die vielen Zugausfälle sorgen für Ärger bei Fahrgästen in Herten-Mahl und Recklinghausen. Baustellen und Ersatzverkehr verschärfen die Situation zusätzlich. Aktuell fallen wegen Oberleitungsarbeiten zwischen Bottrop und Haltern bis zum 28. August abends und nachts Züge aus. Weitere Einschränkungen sind bis zum Jahresende bereits angekündigt. In Dorsten endete letzte Nacht eine Verfolgungsjagd auf einem Feld. Die Autobahnpolizei wollte einen Autofahrer auf der A31 kontrollieren. Der sah das aber anders und gab Gas. Die Beamten verfolgten ihn, bis die Fahrt schlussendlich auf einem Feld bei Dorsten-Deuthen endete. Warum der Fahrer flüchtete, ist noch nicht klar. Infos will die Autobahnpolizei später bekannt geben. Auch ein Polizeihubschrauber war im Einsatz. Der soll laut ersten Infos mehrere flüchtige Insassen gesucht haben. 24 Stunden lang schwimmen könnt ihr morgen im Hallenbad in Mahl. Aber keine Sorge, ihr müsst natürlich nicht 24 Stunden lang am Stück schwimmen. Wichtig ist nur, dass während der ganzen Zeit immer mindestens eine Person im Wasser ist. Jeder kann mitmachen, der ohne Schwimmhilfe mindestens 50 Meter am Stück schwimmen kann. Und dabei zählt jede einzelne geschwommene Bahn für die Wertung. Antreten könnt ihr einzeln oder in Teams. Die längsten Strecken, die jüngsten und die ältesten Schwimmer werden ausgezeichnet. Anmelden müsst ihr euch nicht. Einfach vorbeikommen und mitmachen von Samstagmittag bis Sonntagmittag. Der Eintritt kostet 8 Euro. Jetzt am Vormittag zeigt sich zwischendurch immer mal die Sonne. Ab dem Nachmittag kann es dann aber auch schon wieder anfangen zu regnen und das zieht sich dann auch bis morgen Nachmittag. Aktuell sind 17 Grad in Dorsten und in Recklinghausen. Die nächsten Tage werden ein paar Grade kühler bei maximal 18 Grad. Der Sonntag bleibt trocken. Radiofestverkehr, nicht viel los auf den Straßen, dafür einige Blitzer im Kreis. Einmal in Dorsten auf der Haltener Straße, da wird stadtauswärts geblitzt. Dann Mahl-Brassartstraße in beide Richtungen, Mahl-Lange Hegge auch da in beide Richtungen. Und in Recklinghausen auf der Hohenzollernstraße, höher der Diakonie, auch da wird in beide Richtungen geblitzt. Danke an alle fürs Bescheid geben und falls ihr auch irgendwas sehen solltet, tragt es gerne kostenlos in die Radiofest-App ein. Euch eine gute Fahrt.
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2: Wir lieben sie, aber manchmal finden wir sie auch richtig blöd. Unsere Haustiere, oder? Unsere Katze beispielsweise hat letztens den Salat, den wir fein säuberlich geschnibbelt haben, so, und dann haben wir oben noch so ein bisschen Thunfisch drauf gemacht, in der kompletten Küche verteilt, um den Thunfisch da rauszufischen. Nur weil wir den mal haben da aus Versehen stehen lassen. Und nachher guckt sie einen an nach dem Motto, was stellt der denn da auch dahin? Und lasst beim nächsten Mal gefälligst den Salat weg und macht nur was mit Thunfisch. Das ist ihr Anfänger. Ja, so guckt eine Katze einen dann an. Wir sammeln eure Geschichte, bei denen ihr kurzzeitig eure Haustiere verflucht habt. 0800 50 80 550. Ich bin Kevin Zimmer. Tag zusammen.

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0: Oasis und Wonderwall. Wir sammeln eure Geschichten, wo euch eure Haustiere schon mal zur Weißglut gebracht haben, weil wir gerade die Geschichte gehört haben aus Baden-Württemberg, wo die Katze eine Wohnung komplett unter Wasser gesetzt hat. Natascha ist dran an der 0850 80 550. Hallo Natascha, was hast du für eine Geschichte?
1: Ich habe eine Story von einer Kundin von mir.
0: Ja.
1: Mit Feuerwehreinsatz auch.
0: Oh Gott, also eine ganz große Geschichte auch noch.
1: Ja, ja. Ich sollte da hinkommen und die Katze versorgen, wenn die im Urlaub ist. Und ich kam da an, keine Katze da. Wo ist die Katze? Da hatte sie die am Tag vorher aus Versehen auf dem Balkon ausgesperrt.
0: Oh mein Gott.
1: Die Katze war halt draußen. Ich habe sie dann gefunden. Es ist auch nichts passiert. Es ist vierte Etage. Also, ne?
0: Ja.
1: Das Witzige an der Sache ist aber, dass irgendwann, keiner weiß, wie das funktioniert hat, aber die Katze tatsächlich die Besitzerin selber auch auf demselben Balkon ausgesperrt hat.
0: Nein. Die Katze hat die Besitzerin ausgesperrt?
1: Ja. Ich weiß nicht, wie das funktioniert hat. Die Balkontür ist zu. Die kam nicht mehr rein. In der vierten Etage und die Feuerwehr musste kommen.
0: Oh nein. Normalerweise muss doch die Feuerwehr kommen und irgendwelche Katzen von Bäumen holen, aber da musste die Besitzerin vom Balkon geholt werden. Wegen der Katze.
1: Ja, das ist Karma.
0: Ja, das ist Karma. Hat die Katze die Feuerwehr angerufen auch noch? Das wäre es noch gewesen, oder?
1: Das wäre es. Eine
0: traumhafte Geschichte. Vielen Dank dafür.
1: Sehr gerne.
0: Bis dann, ciao.
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1: Mit Malte Albrecht. Guten Tag.
2: Natürlich gibt es Luft nach oben bei den Umfragewerten, das sehen wir auch. Wir haben eben große Herausforderungen. Es braucht jetzt auch Mut, diese Reform anzugehen.
1: Kanzleramtsministerin Waken war das heute Morgen im ZDF. Die Umfragewerte sind schlecht, trotzdem hält die Bundesregierung an ihrem Reformkurs fest. Die Reformpakete, zum Beispiel bei der Rente oder in der Pflege, seien schlichtweg notwendig, sagte Waken. Und man brauche dafür einen langen Atem.
2: Diese Reformen führen auch dazu, dass es Einschnitte bei den Menschen gibt. Zunächst, da wird nicht unbedingt alles am ersten Tag besser werden, sondern das braucht ein Stück. Dafür braucht es Mut und dafür ist man dann nicht unbedingt auch beliebt. Aber darum geht es auch nicht, sondern es muss jetzt gehandelt werden.
1: Nächste Woche wollen Union und SPD mit Wirtschaftsvertretern im Schloss Neu-Hartenberg über die Wettbewerbsfähigkeit unseres Landes sprechen. Waken kündigte an, dass die Regierung an vielen Stellschrauben drehen wird, um die Wirtschaft wieder auf Kurs zu bringen. Darunter sind die Lohnnebenkosten und die hohen Energiepreise. Außerdem soll es in Zukunft mehr Flexibilität bei den Arbeitszeiten geben. Und jetzt weitere Nachrichten, kurz und kompakt. In einem Wald bei Berlin haben Sicherheitsbehörden ein geheimes Waffenlager entdeckt. Das melden NDR, WDR und Süddeutsche Zeitung. Der Verfassungsschutz geht demnach davon aus, dass das Depot im Auftrag russischer Geheimdienste angelegt wurde. Die Bundesanwaltschaft ermittle in dem Fall, heißt es, ein Tatverdächtiger sei in Rumänien festgenommen worden. Trotz des Handelsstreits mit den USA verzeichnet die deutsche Elektroindustrie Rekordexporte. Nach Zahlen des Branchenverbands sind die Ausfuhren im ersten Halbjahr um 9,3% auf rund 138,5 Milliarden Euro gestiegen. Ein starkes Geschäft in der Europäischen Union glich dabei den leichten Rückgang der Exporte in die USA aus. Nach einem Wohnhausbrand im Schweizer Kanton Graubünden werden 5 Menschen vermisst. Einsatzkräfte mussten das Dach mit einem Kran öffnen, weil das Treppenhaus eingestürzt war. 14 Menschen konnten sich retten, mehrere wurden verletzt, 2 davon schwer. Die Brandursache ist noch unklar. Die zweite und die dritte Fußball-Bundesliga sind schon in die Saison gestartet. Jetzt am Wochenende beginnt auch der DFB-Pokal. Damit starten dann auch die Clubs aus der ersten Liga in die neue Spielzeit. Zum Auftakt der ersten Pokalrunde heute Abend hoffen 2 Vereine aus NRW auf die große Überraschung. Aus der Sportredaktion Udo Kreuer.
3: Der SC St. Tönis ist einer von 3 Neulingen im aktuellen DFB-Pokal. Für sein größtes Spiel der Vereinsgeschichte gegen den Bundesligisten Eintracht Frankfurt muss der Oberligist jedoch umziehen. Weit haben es die Fans aber nicht, denn das Duell mit der Eintracht wird in Krefeld im Grotenburg-Stadion ausgetragen. Die Fans werden den Umzug verschmerzen, denn so können über 10.000 Zuschauer mit dabei sein. Der Drittligist Preußen Münster hat es mit dem Karlsruher SC aus Liga 2 zu tun. Ansonsten spielt noch Waldhof Mannheim gegen Kaiserslautern und Hansa Rostock erwartet den Pokalfinalisten des letzten DFB-Pokals, den VfB Stuttgart.
1: Und das waren die Nachrichten mit Malte Albrecht.
4: Das Wetter. Heute ziehen bei uns einige Wolken durch und immer wieder gibt es Regenschauer. Stellenweise kann auch mal örtlich was runterkommen, was ein bisschen stärker ist. Also Starkregen ist lokal drin. Temperaturen schaffen heute so 23 Grad. Zwischendurch zeigt sich aber auch mal kurz die Sonne. Morgen bleibt es dann schon etwas häufiger trocken. Komplett durch ist das Ganze aber noch nicht. Ein bisschen Regen ist noch dabei. Nach aktuellem Stand wird der Sonntag der beste Tag der Woche. Mehr Sonne, nur noch ein paar Wolken und bis 22 Grad.
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4: Und das sind die längsten Staus, alles ab 4 Minuten Zeitverlust. A1 Münster-Dortmund zwischen Kamener Kreuz und Unna 3 Kilometer, 10 Minuten mehr. A1 Köln-Euskirchen zwischen Hürth und Kreuz-Bliesheim 4 Kilometer, 6 Minuten. Die A3 Köln-Oberhausen zwischen Leverkusen-Opladen und Solingen 2 Kilometer, 4 Minuten. Die A4 Aachen-Köln zwischen Kreuz-Köln-West und Köln-Eiffeltor 2 Kilometer, 4 Minuten. Die A4 Köln-Aachen zwischen Kreuz-Köln-Gremberg und Kreuz-Köln-Süd 2 Kilometer, auch hier 4 Minuten. Und die A57 Krefeld Köln zwischen Köln-Borringen und Köln-Korweiler. 4 Kilometer, 20 Minuten on top.
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4: Hallo, hier ist Kevin Zimmer. Schönen Freitag. Wir sprechen ja heute über Haustiere, über die wir uns schon mal richtig geärgert haben. Wenn euer Haustier auch schon mal was gemacht hat, über das ihr euch geärgert habt, wollen wir das wissen? 0850 80 550. Dazu passt diese schöne Geschichte eines Flüchtigen aus England. Der war ein bisschen bekifft mit seinem E-Scooter unterwegs und nebenher lief sein Hund. Der ist dann in eine Polizeikontrolle gekommen und geflüchtet. Der Labrador kam aber nicht dem Herrchen hinterher. Dann hat der Polizist sich gedacht, ach ja, Mensch, ich guck mal, wohin der Hund so läuft. Und hat so den Polizisten zu dem Zuhause des Flüchtigen geführt. Ja? Von dem Hund verraten. Das ist Das ist bitter, oder? Erzählt uns eure Hunde- oder Katzengeschichte, wo euer Hund oder eure Katze euch schon mal enttäuscht habt.

0: Es ist Freitag und natürlich wissen Musikfans, was das bedeutet. Es gibt neue Musik wie jeden Freitag und wir lieben ja neue Musik. Sam Smith hat was Neues, ganz neues Album ist am Start seit heute. Den kennt ihr ja sonst von diesen Songs hier. Großartige Stimme, muss man einfach sagen. Das neue Album Hazel Eyes hat heute Release, wie es in der Fachsprache heißt. Und natürlich ist es eine ganz sanfte Platte, ruhige Songs, wie wir das von ihm erwarten. Ich würde fast sagen, das perfekte Album für alle Romantiker unter uns. Und ich bin ein großer Romantiker. Scheiß die Wand, dann bin ich ein Romantiker. War wohl auch so die Idee hinter dem Album, hat uns Sam dann persönlich im Interview verraten. This album is a very romantic
1: album. Es ist ein sehr romantisches Album. Es geht um meine Beziehung, es geht um Liebe. Es ist wahrscheinlich wirklich mein persönlichstes Album. Über meine aktuelle Beziehung zu schreiben, in der ich sehr glücklich bin und an der ich aber auch noch arbeite, damit zeige ich mich doch schon verletzlich. It's
0: definitely a vulnerable feeling. Ich habe was von Verlobung gehört. Naja gut, da haken wir nochmal nach. Höhen und Tiefen der Liebe, alles mit dabei, zum Beispiel auch beim neuen Song.
1: Es geht darum, dass man, nachdem man jemanden verziehen hat und sich entscheidet, gemeinsam weiterzumachen und danach komplett und ehrlich zu committen, dass man dann quasi unzertrennlich ist. Nur ihr beide gegen die Welt, bisschen so im Bonnie und Clyde-Sinne.
0: So, und diese Single heißt Constant Compassion und die hören wir jetzt ganz neu hier bei uns.
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1: Hier ist Nathalie Sager. Ich wünsche euch einen schönen Freitag. Die S9 bleibt eine der unzuverlässigsten Bahnlinien in NRW und ist im aktuellen VRR-Qualitätsmonitor sogar die schlechteste S-Bahn. Besonders die Pünktlichkeit und die vielen Zugausfälle sorgen für Ärger bei Fahrgästen in Herten-Mahl und Recklinghausen. Baustellen und Ersatzverkehr verschärfen die Situation zusätzlich. Aktuell fallen wegen Oberleitungsarbeiten zwischen Bottrop und Haltern bis zum 28. August abends und nachts die Züge aus. Weitere Einschränkungen sind bis zum Jahresende bereits angekündigt. Er trug Bundeswehruniform samt Hoheitszeichen, ist aber gar kein Soldat. Ein Mann aus Castrop-Rauxel war der Bundespolizei gestern am Hauptbahnhof Herne-Wanne-Eickel aufgefallen. Als der Castroper die Beamten sah, verließ er schnell den Bahnsteig, die Polizei folgte ihm aber. Dann forderten sie den 18-Jährigen auf, sich auszuweisen. Nach mehrfacher Nachfrage gab er dann zu, nicht zur Bundeswehr zu gehören. Bei der Durchsuchung fanden die Beamten eine Kaltgaswaffe samt Munition und Holster, eine Schreckschusswaffe und ein Messer. Der Castrop-Rauxler ist bereits Polizei bekannt. Auf den 18-Jährigen kommen jetzt mehrere Ermittlungsverfahren zu, unter anderem wegen Verstößen gegen das Waffengesetz und Missbrauchs von Abzeichen und Uniformen. Die Stadtwerke warnen aktuell. In Recklinghausen sind im Moment Trickbetrüger unterwegs, die sich an Haustüren als Mitarbeiter ausgeben. Die Stadtwerke stellen aber nochmal klar, diese Personen wurden nicht von ihnen beauftragt. Polizei und Stadtwerke raten deshalb zur Vorsicht. Ihr solltet euch immer einen Dienstausweis zeigen lassen, Fremde im Zweifel nicht ins Haus lassen und keine Verträge oder Dokumente unter Druck unterschreiben. Jetzt am Vormittag zeigt sich zwischendurch immer mal die Sonne. Ab dem Nachmittag kann es dann aber wieder anfangen zu regnen. Dann zieht sich das auch bis morgen Nachmittag so hin. Aktuell sind es 18 Grad in Datteln und in Mahl. Die nächsten Tage werden aber ein paar Grade kühler bei maximal 18 Grad. Der Sonntag bleibt trocken. Rüber auf die Straßenradiofestverkehr. Es staut sich gerade nirgendwo alles frei, aber es blitzt. Und zwar in Dorsten auf der Halterner Straße. Und zwar stadtauswärts. Dann kann Barbara fürs Bescheid geben. Falls ihr auch was entdeckt, meldet euch gerne kostenlos. Die Nummer ist die 08910 910. Euch eine gute Fahrt.
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2: Mach mehr Katzen-Content, haben sie mir gesagt. Mehr Katzen-Content bedeutet mehr Erfolg, mehr Klicks, mehr Zuhörer. Wir sammeln ja eure Geschichten, wo euch eure Haustiere schon mal genervt haben. Eine Katze in Offenburg hat eine ganze Wohnung unter Wasser gesetzt. Die hat in der Küche irgendwie den Wasserhahn aufgemacht. Irgendwann war die ganze Wohnung unter Wasser, weil Frauchen gar nicht zu Hause war. Ja? Die konnte es aber dann über die Kamera, die sie zu Hause hatte, beobachten. Was macht meine Katze da, ja? Feuerwehr musste kommen, weil das Wasser schon in die Wohnung drunter lief. Es war Riesenärger. Katze ist natürlich sich keiner Schuld bewusst, wie so Katzen halt sind. Wir haben selbst eine, ich weiß, wovon ich spreche, ja? Was eure Haustiere schon angestellt haben, das hören wir gleich. Vielleicht habt ihr auch noch eine Geschichte für uns, ja? 0800 50 80 550, jetzt kostenlos anrufen. Ich bin Kevin Zimmerdach zusammen.

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0: Ja, hallo, Kevin Zimmer hier. Wir haben euch ja heute schon die Geschichte von einer Katze in Offenburg erzählt, also in Baden-Württemberg, die in Abwesenheit von Frauchen irgendwie in die Küche kam und den Wasserhahn geöffnet hat. Zack, ganze Wohnung unter Wasser. Feuerwehr musste kommen. Wohnung lief wirklich voll. Ja, unter der Wohnung lief das Wasser sogar schon durch. Ja, in den Keller rein. Ach ja, Haustiere, ne? Habt ihr euch auch schon mal über Haustiere geärgert? Efi an der 0800 50 80 550?
1: Es geht um meine alte Hündin, das war ein kleiner Dackel.
0: Ja, die sind frech. Die sind ganz oft frech, diese kleinen Dackel.
1: Ja, es gibt Hunde und es gibt Dackel.
0: Ja, genau. Ja, so, was hat der Dackel gemacht?
1: Der Dackel hat also Folgendes gemacht. Ich hatte einen großen Garten, der war bepflanzt mit Kirschblaubeer. Und ich hatte unheimlich viele Schnecken im Garten. Die mir also den ganzen Kirschlorbeer beschädigt haben. Und dann sagte meine Nachbarin, du, da gibt's ein ganz gutes Mittel. Nimm kleine Joghurt-Schächtelchen, befüll die mit Bier, dann gehen die Schnecken dran, saufen das und fallen da rein. So, das habe ich also bestimmt über eine Woche lang gemacht. Und mein Dackel ist also regelmäßig in den Garten gegangen. So. Kam rein. Ja, genau. Ich habe es aber nicht geahnt. Mein Dackel kam rein, hat also immer wunderbar geschlafen. Also nicht nur geschlafen, sondern fest, also richtig geschnarcht wie so ein Zimmermann.
0: Der kam ja halt versoffen aus der Kneipe wieder so ähnlich.
1: Ja,
0: ne?
1: Ich habe aber nicht daran gedacht. Jedenfalls war ich also ganz geschockt, weil ich also niemals daran gedacht hat, dass mein Hund das Bier säuft. Ne? Der Hund lebt leider nicht mehr, aber dafür habe ich einen anderen Hund.
0: Ja, alles klar. Ja. Ja? Kein Bier alles in den Garten klar. Stellen.
1: Ja. Danke
0: dir, bis dann. Ciao.
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1: Mit Malte Albrecht. Schönen guten Tag. Die Gasspeicher in Deutschland sind im Moment so niedrig gefüllt wie schon lange nicht mehr. Trotzdem warnt die Energiewirtschaft vor Panikmache. Sie sagt, die Lage sei zwar angespannt, Deutschland stehe aber deutlich sicherer da als noch vor ein paar Jahren. Thorsten Adolfs hat mehr zum Thema.
2: Die aktuelle Lage sei keinesfalls mit der schweren Gaskrise von 2022 vergleichbar. Das hat die Chefin des Bundesverbandes der Energie- und Wasserwirtschaft Andrea dem Deutschlandfunk gesagt. Damals sei Deutschland fast komplett von Pipeline-Gas abhängig gewesen. Heute gäbe es mit den neuen Terminals für Flüssigerdgas eine zweite wichtige Versorgungssäule. Dadurch sei die Infrastruktur viel robuster aufgestellt, um den Bedarf zu decken. Bei den aktuellen Marktbedingungen sei es für Unternehmen wirtschaftlich schwierig, Gas einzulagern, weil die Preise nicht mitspielen. So die Verbandschefin. Die Vorgabe von 70% Füllstand bleibe zwar das Ziel, aber der Zeitdruck nehme zu, sagt sie. Im Moment sind die Speicher erst zu rund 49% gefüllt. Dass der Staat, wie in der Vergangenheit, selbst Gas kauft, lehnen Experten ab. Sie sagen, das treibe die Preise dann zusätzlich in die Höhe. Sorgen, dass die Wohnung im Winter kalt bleibt, müsse sich niemand machen, heißt es. Davor seien Haushaltskunden vertraglich geschützt.
1: Und jetzt weitere Nachrichten im Überblick. Wegen Bauarbeiten wird die wichtige Bahnstrecke zwischen Düsseldorf und Köln ab heute Abend 21 Uhr für 2 Wochen gesperrt. Dort werden unter anderem Gleise und Brücken erneuert. Fern-, Regional- und S-Bahn-Züge werden umgeleitet oder durch Busse ersetzt. Außerdem sind an diesem Wochenende mehrere Autobahnen im Ruhrgebiet gesperrt. Betroffen sind Abschnitte auf der A2, A40 und A52. Der Ukrainer, der vorgestern in Kroatien im Zusammenhang mit den Nord Stream-Anschlägen festgenommen wurde, sitzt mittlerweile in Untersuchungshaft. Damit laufe das Verfahren zu seiner drohenden Auslieferung nach Deutschland an, berichten kroatische Medien. Der Mann soll 2022 als Taucher an den Anschlägen auf die Pipelines in der Ostsee beteiligt gewesen sein. Knapp jedem vierten Unternehmen in Deutschland fehlen im Moment Fachkräfte. Das zeigt eine aktuelle Umfrage des IFO-Instituts. Die Experten sagen, derzeit halte nur die schwache Konjunktur den Personalbedarf der Firmen noch in Grenzen. Sobald es mit der Wirtschaft wieder aufwärts gehe, nehme auch der Fachkräftemangel deutlich zu. Die Lage im Waldbrandgebiet im Hohenfenn entspannt sich zwar, trotzdem warnen die Behörden davor, das Areal zu betreten. Ein Aufenthalt in dem Naturschutzgebiet sei weiterhin gefährlich, heißt es. Brandherde im Boden könnten wieder aufflammen. Außerdem drohen herabstürzende Äste und gesundheitsschädliche Rauchgase. Rund 100 Feuerwehrleute, Zivilschutzkräfte und Polizisten waren auch in der Nacht im Einsatz. Eine Drohne mit Wärmebildkamera hilft, Glutnester aufzuspüren. Seit vergangenem Freitag sind rund 3000 Hektar Fläche verbrannt. Zwar ist das Feuer inzwischen unter Kontrolle, bis zur endgültigen Entwarnung kann es aber wohl noch Wochen oder sogar Monate dauern. Und das waren die Nachrichten mit Malte Albrecht.
3: Das Wetter. Heute ist der Himmel öfter wolkig. Dazu ziehen immer mal wieder Regenschauer durch. Vereinzelt ist auch nochmal Starkregen möglich. Temperaturen liegen heute so bei 23 Grad. Ab und an kommt aber auch mal die Sonne nachher raus. Morgen sieht es schon ein bisschen besser aus. Es bleibt häufiger trocken, aber eben noch nicht komplett. Wenn es so bleibt, wird der Sonntag der schönste Tag der Woche. Mit mehr Sonne, nur wenigen Wolken und Temperaturen bis 22 Grad.
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3: Und das sind die längsten Staus. Alles ab 10 Minuten Wartezeit. A1 Münster-Dortmund zwischen Kamener Kreuz und Unna 4 Kilometer, 13 Minuten plus. A3 Köln-Oberhausen zwischen Leverkusen-Opladen und Solingen 3 Kilometer. Auch hier 10 Minuten mehr. Die A3 Köln-Oberhausen zwischen Duisburg-Wedau und Oberhausen-Lierich 3 Kilometer, 11 Minuten seid ihr durch. Die 52 Essen-Düsseldorf zwischen Essen-Kettwig und Breitscheid 3 Kilometer, 16 Minuten mehr. Und die A57 Krefeld-Köln zwischen Köln-Worringen und Köln-Korweiler 3 Kilometer, 27 Minuten. Allen unterwegs, gute Fahrt mit uns.
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3: Hallo, wir haben euch ja heute die Geschichte erzählt von einer Katze, die, als die Besitzerin in Urlaub war, mal eben die Wohnung komplett unter Wasser gestellt hat, ja? Ja, Haustiere, wir lieben sie, aber manchmal machen sie halt so Sachen, da finden wir sie nicht mehr so toll. Der Hund von Manu, der Max, der hat Manu mal das Steak weggefressen, ne?
4: Bin in die Küche, komm 2 Minuten später wieder und denk,
3: wo ist mein Steak?
4: Was guckt der so? unschuldig und leckt sich die Schnauze und habe ich gesehen, hat er sich das Riesensteak, hat er sich vom Teller genommen.
3: War es ein teures Steak? Natürlich.
4: natürlich.
3: Steaks sind immer teuer. Manu, ach Mensch, die gehen auch immer nur an das Beste ran, ne?
4: Ja, genau. Manu. Ich könnte aber froh sein, dass ich noch ein zweites Steak hatte. Und seitdem mache ich immer erstmal sein Essen fertig, bevor ich mein Essen auf den Tisch stelle.
3: Ja, wir lernen ja daraus. Ne?
4: Genau, richtig.
3: Manu, ich danke dir. Alles Gute und liebe Grüße an Max.
4: Ja, sehr gerne.
3: Bis dann, ciao.
4: Ciao.
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0: Society-Pärchen, wo du von außen betrachtet denkst, oh, die machen Vater-Tochter-Wochenende. Das ist die Monaco-Mania. Jetzt fahren die aber dieses Wochenende nicht in Monaco, sondern in Sanford. Ja, jetzt fragen sich viele, hä? Sanford ist eine Stadt? Ist das nicht ein Campingplatz hinterm Albert Heijn? Die fahren Rennen mit Wohnwagen oder was? Ich glaube, ich muss mal Aufklärungsarbeit machen. Die Niederlande sind ein souveräner Staat und nicht nur ein Outlet mit einem netten Sandstrand. Ich sag euch, da ist Rennsport in Reinkultur. Ohne Shishi, keine Champagner-Touristen, die mit einer Meute Paparazzi durch die Boxengasse spazieren. Nur echte Verrückte, Grachten statt Yachten. Es riecht nach Gummi und Benzin statt nach Chanel. Im Gesicht eine Frikandel statt Filler. Ja, und alles in Orange. Herrlich. Also immer dran denken, wenn man direkt vorne fährt, braucht man das Feld nicht von hinten aufräumen.
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1: Mit Kirsten Gutmann, guten Tag. Rund 5 Millionen Menschen in NRW sind im vorletzten Jahr in andere Städte gependelt. Das zeigt die aktuelle Statistik des Landesbetriebes IT NRW. Auch im Kreis Recklinghausen fahren viele Menschen täglich innerhalb des Kreises zur Arbeit. Viele verlassen aber auch das Kreisgebiet. In allen Städten im Fest ist die Zahl der Auspendler deutlich höher als die der Menschen, die zum Arbeiten in die Städte kommen. Einzige Ausnahme bildet die Stadt Recklinghausen. Hier pendeln etwa 35.000 Menschen täglich ein und aus. Besonders eng sind die Pendlerverbindungen entlang der Achse Richtung Dortmund und in umliegende Städte im Ruhrgebiet. Die S9 bleibt eine der unzuverlässigsten Bahnlinien in NRW und ist im aktuellen VRR-Qualitätsmonitor sogar die schlechteste S-Bahn. Besonders die Pünktlichkeit und die vielen Zugausfälle sorgen für Ärger bei Fahrgästen in Herten, Mahl und Recklinghausen. Baustellen und Ersatzverkehr verschärfen die Situation zusätzlich. Aktuell fallen wegen Oberleitungsarbeiten zwischen Bottrop und Haltern bis zum 28. August abends und nachts Züge aus. Weitere Einschränkungen sind bis zum Jahresende bereits angekündigt. Wer in Waltrop nochmal ins Freibad will, hat nur noch bis nächsten Donnerstag die Chance dazu. Dann endet die Freibadsaison für dieses Jahr. Die nächsten Tage hat das Waltropper Freibad von 9 bis 19 Uhr geöffnet. Außerdem findet bis zum Ende der Sommerferien noch das Bahnenschwimmen im Hallenbad statt, und zwar in der Woche von 8 bis 10 Uhr. Das Wetter: Sonne mit Wolken im Moment. Am Nachmittag geht's mit einzelnen Schauern weiter. Bis zu 21 Grad sind drin. Im Moment haben wir 19 in Herten-Langenbochum zum Beispiel, 19 Grad auch in Datteln am Rathaus. Morgen sind noch ein paar Schauer unterwegs. Am Sonntag und Montag scheint häufig die Sonne bei um die 20 Grad. Ein Stau auf der A31 Richtung Oberhausen zwischen Borken und Lembeck. 2 Kilometer Stau, ihr braucht knapp 10 Minuten länger. Kommt gut an.
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2: Hallo, heute ist ja erste Runde im DFB-Pokal. Und dazu habe ich gelesen, in China haben jetzt Roboter-Tore gegen einen menschlichen Torwart geschossen. Der hatte gar keine Chance gegen die Robonaldos. Versteht ihr, wegen Robot? Naja, gut. Wenn wir bald jetzt also wirklich Roboter-Fußball spielen lassen, dann würde ich, wenn ich so Trainer einer Robotermannschaft wäre, ich würde, glaube ich, den hier aufstellen.
3: I'll be back.
2: Ja, das Gute ist, wenn der gefoult wird, kann er sich nachher selbst wieder zusammenbauen. So war es doch damals beim Terminator. Dua Lipa, Houdini, jetzt bei uns. Wobei, wer fault den Terminator? Wahrscheinlich keine Art. Haben alle Angst vor dir.

0: Kann künstliche Intelligenz, kann KI eigentlich auch ins Gefängnis? In den USA hat ein Bankräuber seine Tat jetzt mit ChatGPT geplant. Kollege Sascha Fassbender. Es geht aber noch dreister, ne?
1: Ja, ja, dreist und rückblickend auch ein bisschen dumm. Er ist nämlich ohne Maske in die Bank rein, aber erstmal von Anfang an. Der 23-Jährige hat ChatGPT gefragt, sag mal, Chatty, wie lange braucht die Polizei eigentlich so zum Tatort? Aber er hat eben ChatGPT auch gefragt, wie er seine Pistole reparieren kann.
0: Ja, auf sowas antwortet ChatGPT? Das macht mir Sorgen jetzt.
1: Total, Mensch. Total. Zumal der Bankraub war auch erfolgreich. Also erstmal, er hat umgerechnet fast 8.000 Euro erbeutet, aber die Videoüberwachung hat das Ganze aufgezeichnet, also sein Gesicht dann eben und Kameras in der Nachbarschaft haben auch das Kennzeichen seines Fluchtwagens.
0: Ja, und das war's noch nicht, ne?
1: Nee, spontan hat der Mann die Kohle direkt in einem Einkaufszentrum ausgegeben.
0: Ja, vermutlich auch ohne Maske.
1: Richtig,
0: ja,
1: ohne Maske, natürlich. Und da muss die Polizei halt nur noch 1+1 gleich Täter rechnen. Bei der Festnahme hat der Täter seine Tat dann bestritten, hat der Polizei aber Zugriff auf seinem Handy gewährt und zack, die haben die Unterhaltung mit ChatGPT gefunden und der Täter war überführt. Rund 10 Jahre Knast.
0: Ja, schwierig. Jetzt hat die KI bei der Tat geholfen, aber auch irgendwie dabei geholfen, den Täter auszumachen.
1: Ne? Richtig, richtig, genau. Die KI kann, Stand jetzt, nicht wirklich bestraft werden. Es ist halt immer so der Nutzer, der bestraft werden kann. Aber jemand programmiert, wenn jemand eine gefährliche oder fehlerhafte KI programmiert, dann kann dieser jemand dafür schon verurteilt werden. So oder so, aktuell kann die KI noch keine Straftaten irgendwie selbst begehen.
0: Ja, ich habe ein bisschen das Gefühl, wir leben in einem Science-Fiction-Film. Hoffentlich stellt sich raus, dass das eine Komödie ist. Ja, dann. Ja.

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1: Mit Jannik Böke. Schönen guten Tag. Zwei Waffen in einem Versteck in der Nähe von Berlin sorgen für Ermittlungen der Generalbundesanwaltschaft. Deutsche Sicherheitsbehörden sollen laut Medienberichten im vergangenen Jahr das Versteck entdeckt haben. Demnach gab es auch schon eine Festnahme und Hinweise auf Spuren nach Russland. Lena Bauer aus dem News-Team mit weiteren Infos zum Fall.
2: Durch Hinweise sind Beamte laut Medienberichten auf das Versteck im Wald aufmerksam geworden. Man habe daher zunächst die Waffen unbrauchbar gemacht und das Versteck beobachtet, aber ohne Erfolg. Nach Recherchen verschiedener Medienhäuser soll es Hinweise auf eine Verbindung zu russischen Geheimdiensten geben. Die Waffen könnten demnach für mögliche sogenannte kinetische Operationen, also etwa Attentate, hinterlegt worden sein. Sicherheitsbehörden seien davon überzeugt, dass die Waffen für Agenten hinterlegt wurden, die im Auftrag Russlands handeln, so die Berichte. Ein Verdächtiger soll inzwischen in Rumänien festgenommen worden sein. Offiziell bestätigt sind diese Medienberichte bisher nicht.
1: Weitere Meldungen jetzt im Überblick. Im nordhessischen Hofgeismar ist ein Auto durch die Fußgängerzone gerast und gegen die Hauswand eines Kaufhauses gefahren. Dabei hat der Wagen offenbar mehrere Personen erfasst, meldet das Polizeipräsidium. Mindestens ein Mensch soll heute Morgen verletzt worden sein. Laut Zeugen soll der Fahrer medizinische Probleme gehabt haben, unmittelbar bevor das Fahrzeug in die Fußgängerzone fuhr. Beim Füllen der deutschen Gasspeicher läuft die Zeit davon. Das Ziel, bis Anfang November einen Füllstand von 70-80% zu erreichen, wird nach Einschätzung der Energiewirtschaft zunehmend schwer erreichbar. Trotzdem sei die Lage nicht mit der Gaskrise des Jahres 2022 vergleichbar. Weder bei der Mengenverfügbarkeit noch bei der Preisentwicklung, heißt es. Lettlands Behörden haben einen weiteren Tunnel entdeckt, durch den Migranten unterirdisch aus dem Nachbarland Belarus in das EU-Land gelangen konnten. Schon in der Vorwoche hatten die Behörden geheime Tunnel unter der Grenze entdeckt. Dafür sollen nach Einschätzung der Europäischen Grenzschutzagentur Frontex auch staatliche Stellen in dem autoritär regierten Belarus mitverantwortlich sein. Vater des Jahres wird der Mann aus Paphos wohl nicht mehr. Übereinstimmenden Medienberichten zufolge soll der alleinerziehende Vater für ein Fußballspiel von Zypern nach Albanien gereist sein und seine 11-jährige Tochter deshalb 2 Tage lang allein zu Hause gelassen haben. Nachbarn hatten gestern Abend die Polizei alarmiert, weil das Mädchen offenbar bereits seit dem Morgen allein in der Wohnung gewesen war. Polizisten fanden die 11-jährige dann zu Hause. Sie bestätigte, dass ihr Vater am Vortag zu einer Reise aufgebrochen war, um das Fußballspiel zwischen Dynamo Tirana und Paphos FC am Donnerstag zu verfolgen, das 1:1 ausging. Die Polizei schaltete die Sozialbehörden ein, die vorerst die Betreuung und den Schutz des Mädchens übernehmen. Gegen den Vater wird wegen des Verdachts auf Kindesvernachlässigung ermittelt. Und das waren die Nachrichten mit Jannik Böke.
3: Das Wetter. Für heute sind einige Wolken unterwegs und es muss immer mal wieder mit Regenschauern gerechnet werden. Örtlich kann auch mal kräftiger Regen dabei sein, also Starkregen, passt auf. Dazu gibt es Temperaturen von bis zu 23 Grad. Hin und wieder schafft es aber auch mal die Sonne kurz raus. Morgen wird es dann etwas trockener, auch wenn es noch nicht ganz reicht, komplett trocken zu bleiben. Stand jetzt sieht der Sonntag aber am besten aus. Mehr Sonne, nur ein paar Wolken, maximal 22 Grad am Sonntag.
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3: Und das sind die längsten Staus, jetzt alles ab 12 Minuten. Die A1 Köln-Euskirchen zwischen Hürth und Kreuz-Bliesheim, 6 Kilometer, 12 Minuten. A3 Köln-Oberhausen zwischen Duisburg-Wedau und Oberhausen-Lierich, 3 Kilometer, auch hier 12 Minuten. Die A40 Essen-Duisburg zwischen Essen-Zentrum und Mülheim-Heißen, 3 Kilometer, 14 Minuten. Die 45 Hagen-Dortmund zwischen Kreuzhagen und Westhofener Kreuz, 5 Kilometer, 17 Minuten on top. Auf der A57 Nimwegen-Köln zwischen Mörskapellen und Krefeld-Oppum habt ihr 4 Kilometer Stau, bedeutet für euch 28 Minuten. Bitte einplanen. Und die A57 Krefeld-Köln zwischen Köln-Worringen und Köln-Chorweiler. 2 Kilometer, allerdings steht hier 21 Minuten da drin. Allen unterwegs, gute Fahrt!
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3: Hallo, Kevin Zimmer hier. Uns begleiten ja heute eure Haustiere, vor allen Dingen in den Momenten, wo wir sie vielleicht nicht ganz so lieb haben. Eine Frau in Bavü hatte ein ähnliches Gefühl, als ihre Katze ihre Wohnung unter Wasser gesetzt hat, als sie nicht da war. Und wir erleben auch sowas. Jana an der 0850 80 550. Jeannie, eure Hündin, hat dich vor kurzem mal kurzfristig sehr geärgert, ne?
4: Die ist schon alt und wir haben einen Saugroboter und in der Nacht ist ihr dann ein kleines Malheur passiert und in der Nacht fährt auch der Saugroboter und hat dann alles schön verteilt. Wir sind morgens runter und das war eine kleine Überraschung.
3: Oh, ja. Es war abwaschbar.
4: Ja, definitiv. Aber den Saugroboter haben wir weggeschmissen.
3: Den Geruch hast du wahrscheinlich nicht mehr rausbekommen, oder?
4: Nee, also mein Mann hat es versucht, er hat gesagt, weißt du was, ich schmeiß das Ding weg und wir kaufen neu.
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0: Lichtblicke-Song gearbeitet und jetzt Aufregung pur bei uns. Erste Demo ist fertig, Annick. Bist du zufrieden bisher?
1: Absolut. Ich find's jetzt schon mega schön. Aber Eigenlob stinkt ja, ne? Und deswegen habe ich mir die Erlaubnis von Iggy geholt und wir dürfen jetzt schon mal hier zusammen in den Refrain reinhören. Also, aber wie gesagt, ne, es ist jetzt die allererste Demo-Version.
0: Ja, was jetzt bei mir in der Sendung? Ich bin ganz aufgeregt, lass knacken.

0: Ich würde sagen, jetzt schon ein Hit. Und was sagt Iggy Kelly?
1: Der ist genauso happy wie ich, zum Glück. Und er sitzt ja auch direkt an der Quelle, was Musikkompetenz angeht. Seine Mutter ist ja Patricia Kelly von der Kelly Family. Und sie hat das Demo auch schon gehört.
2: Ich habe meiner Mutter erstmal den Song gezeigt und sie musste sogar fast weinen, weil sie ja emotional so abgeholt hat. Und das ist natürlich genau das, was wir auch mit dem Song bewirken wollen oder wollten, als wir den geschrieben haben. Ja, weil es natürlich nicht nur irgendein Popsong sein soll, sondern ein Song mit einem tieferen Message, mit einer tiefgründigen Bedeutung. Und das haben wir, glaube ich, ganz gut hinbekommen, weil ich habe es auch ein paar Freunden von mir gezeigt und die waren auch total emotional berührt. Und das ist natürlich echt mega schön zu hören, weil genau das wollten wir mit diesem Song und mit dem Schreiben von dem Song bewirken.
0: Ja, und wir sind erst aufgeregt hier. Ich sag mal so, der Song für unsere Aktion Lichtblicke. Und wir sind dabei, wie er entsteht. Wie geht's jetzt weiter?
1: Ja, ganz fertig mit Songschreiben sind wir noch nicht. Da müssen wir uns auf jeden Fall nochmal zusammentun.
2: Also erstmal hatten Annick und ich besprochen, dass wir auf jeden Fall noch eine Bridge schreiben wollen, um nochmal einen extra Part zu haben zum Song, der dann eingebaut wird. Und wir wollen auch eventuell noch ein paar Harmonien aufnehmen. Annick hat mich darauf aufmerksam gemacht, dass ein paar schöne Harmonien vor allem auch im Pre-Chorus schön noch passen könnten. Und das sehe ich genauso. Deswegen werden wir das auch nochmal in Angriff nehmen. Das ist jetzt erstmal der Plan.
0: So, also er ist noch nicht ganz fertig, der Song. Aber es ist ja nicht so, dass wir keine Musik von Iggy Kelly noch hätten. Ne? Jetzt

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1: Mit Kirsten Gutmann. Guten Tag. Rund 5 Millionen Menschen in NRW sind im vorletzten Jahr in andere Städte gependelt. Das zeigt die aktuelle Statistik des Landesbetriebes IT NRW. Auch im Kreis Recklinghausen fahren viele Menschen täglich innerhalb des Kreises zur Arbeit. Viele verlassen aber auch das Kreisgebiet. In allen Städten im Fest ist die Zahl der Auspendler deutlich höher als die der Menschen, die zum Arbeiten in die Städte kommen. Einzige Ausnahme bildet die Stadt Recklinghausen. Hier pendeln etwa 35.000 Menschen täglich ein und aus. Besonders eng sind die Pendlerverbindungen entlang der Achse Richtung Dortmund und in umliegende Städte im Ruhrgebiet. Jedes Jahr im Spätsommer bekommt Haltern kaiserlichen Besuch bei den Römertagen. Die Römer kommen ins Lager Aliso. Agrippina, Enkelin des römischen Kaisers Augustus, reist an mit ihrem Mann, dem berühmten Feldherrn Germanicus, und ihrem Onkel Tiberius. Allein der Festzug wird schon spektakulär. Daran schließen sich Reiterspiele an, Legionäre demonstrieren ihre Kampftechnik, Handwerker zeigen römisches Alltagsleben. Und es gibt ganz viele Aktionen zum Mitmachen. Ihr könnt Leder prägen und Selfies in römischer Kleidung machen. Das Ganze ist in gut einer Woche am letzten Augustwochenende am LWL Römer Museum. Wer in Waltrop nochmal ins Freibad will, hat nur noch bis nächsten Donnerstag die Chance dazu. Dann endet die Freibadsaison für dieses Jahr. Die nächsten Tage hat das Waltropper Freibad von 9 bis 19 Uhr geöffnet. Außerdem findet bis zum Ende der Sommerferien noch das Bahnenschwimmen im Hallenbad statt. Und zwar in der Woche von 8 bis 10 Uhr. Das Wetter, Sonne mit Wolken im Moment. Am Nachmittag geht's mit einzelnen Schauern weiter. Bis zu 21 Grad sind drin. Im Moment sind es 20 in Herten an der Umweltwerkstatt zum Beispiel und 20 auch in Recklinghausen-König Ludwig. Morgen sind noch ein paar Schauer unterwegs. Am Sonntag und Montag scheint häufig die Sonne bei um die 20 Grad. Die Straßen sind frei, kommt gut an.
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2: Alle, die in den 90ern die Serie Friends geguckt haben, kennen den Song, der gleich kommt, war nämlich die Titelmelodie und verhalf den Rembrandts zu einem ihrer größten Hits. I'll be there for you, gleich nach Leonie. Ich bin Kevin Zimmer und gleich um etwa 14:45 gibt es noch mehr 90er-Vibes zum Streamen. Gibt nämlich eine neue Serie, die sich mit dem Jahrzehnt beschäftigt. Worum es da geht, gleich hier bei mir. Aber wie gesagt, vorher Leonie. Schönen Freitag euch.

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0: gold. Hallo, Kevin Zimmer hier, schönen Freitag.
1: Wir sind seit 5 Jahren zusammen, wir sind eine Gruppe. Die Welt kennt uns seit 5 Jahren als Elevator Boys.
0: Ja, 5 Jungen stellen sich in einen Aufzug, dann geht die Tür auf und sie lächeln in die Kamera. Dank TikTok kann man mit sowas berühmt werden. Jetzt feiern die Elevator Boys also ihr 5-jähriges Jubiläum und das tun sie mit einer Filmpremiere bei Prime Video. Die 5 versuchen sich also erstmal als Schauspieler. Film- und Streaming-Experte Jörg Albrecht.
2: Ja, da sind sie nicht die ersten Influencer. Siehe Julian Bam oder auch die Lochis als Boygroup. Da haben sich die Elevator Boys ja auch schon musikalisch ausprobiert. Ich würde mal sagen, mit eher überschaubarem Erfolg. Und ich würde auch mal behaupten, dass auf die 5 jetzt auch nicht unbedingt der Oscar wartet. Zumindest nicht mit Back to the 90s, so heißt der Film, bei dem der Titel schon die Handlung verrät.
3: Was zur Hölle?
4: Ey, das ist jetzt aber ein Witz, oder?
5: Gibt's hier vielleicht noch andere Aufzüge, mit denen man zeitreisen kann?
2: Eine Fahrt, natürlich in einem Aufzug, katapultiert die 5 30 Jahre zurück, mitten in die 90er. Was gar nicht so unpassend ist, denn die 5 basteln an ihrer Karriere als Boyband 5G. Und die steckt gerade in einer kreativen Krise. Aber vielleicht gibt's die Inspiration ja im Jahrzehnt von Take That und den Backstreet Boys.
0: Okay, ich hab's verstanden, Zeitreisen-Story, zu der, wie ich gehört habe, auch Gary Barlow von Take That einen Beitrag geleistet hat.
2: Das hat er, der Titelsong 1995. Der ist von ihm, den hat er geschrieben und er wird jetzt von 5G, also den Elevator Boys, performt.
5: Bro, spürst du das nicht auch? Lass uns doch zusammen weitermachen.
2: Also mein Rat wäre, vielleicht weder als Sänger noch als Darsteller. Denn was die 5 bei ihrer jetzt nicht gerade übermäßig originellen Zeitreise abliefern, ist doch ganz schön hölzern. Zum Schauspielern gehört eben ein bisschen mehr, als seine hübsche Fresse in die Kamera zu halten.
0: Ja, ich wollte gerade sagen, irgendwie das, was die da sagen, das ist, klingt irgendwie so, ja, weiß ich auch nicht. Nicht so echt, ne? Back to the 90s gibt es also beim Prime Video zu sehen und in einer neuen Serie auf HBO Max treffen wir auf einen Superhelden, den Rain Reynolds einmal gespielt hat, ne?
2: Das war ein paar Jährchen vor Deadpool. Da hat es Rain Reynolds schon als Green Lantern versucht, eine Figur aus den DC-Comics. Der Film war gar nicht gut. Kann man jetzt als Serie eigentlich nur besser machen. Titel dieser Serie ist Lanterns, denn von den Laternen gibt's hier mindestens schon 2.
6: Kommen wir zu einer neuen Lektion. Nimm den Ring. Und flieg?
7: Nur flieg?
6: Es tut mir leid. Flieg bitte!
2: Die alte Laterne, die ihren Job als Friedenswächter auf der Erde seit 30 Jahren macht, die soll jetzt einen jungen Nachfolger ausbilden. Kyle Chandler und Aaron Pierre als Lanterns zuzugucken. Das macht Spaß in einer Serie, die eher an Krimis wie die True Detective-Reihe erinnert, als an typische Superhelden-Action, was echt erfrischend ist.
0: Also 2 Serien, die ihr schauen könnt, oder zumindest 2 neue Möglichkeiten, die ihr schauen könnt. Die HBO Max-Serie Lanterns und Back to the 90s bei Prime Video. Jörg Albrecht hat beides gesehen und euch eine Einschätzung dazu gegeben. Vielen Dank.

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1: Mit Jannik Böke, schönen guten Tag. In einer Fußgängerzone in Nordhessen hat ein Autofahrer mehrere Menschen verletzt. Der Mann fuhr heute Vormittag mit hoher Geschwindigkeit durch die Innenstadt von Hofgeismar und erfasste dabei mehrere Passanten. Lena Bauer aus dem News-Team mit weiteren Infos.
2: Nach Angaben der Polizei wurden insgesamt 8 Menschen verletzt. 4 von ihnen kamen vorsorglich ins Krankenhaus. Zeugen hatten demnach kurz vor dem Vorfall offenbar medizinische Probleme bei dem 68-jährigen Fahrer bemerkt. Als sie ihn ansprechen wollten, sei sein Auto plötzlich in die Fußgängerzone gefahren. Dort erfasste der Wagen mehrere Passanten, stieß mit Außenständen von Geschäften zusammen und prallte schließlich gegen ein Kaufhausgebäude. Passanten leisteten dem Fahrer erste Hilfe. Er kam in kritischem Zustand ins Krankenhaus. Die Polizei untersucht jetzt die genauen Hintergründe.
1: Weitere Meldungen jetzt in der Zusammenfassung. Die Sicherheitsbehörden haben Medienberichten zufolge in der Nähe von Berlin ein geheimes Waffenlager gefunden. Ein Tatverdächtiger sei vor einiger Zeit in Rumänien festgenommen worden. Dem Bericht zufolge könnte er das Waffenlager angelegt haben. Das Bundesamt für Verfassungsschutz geht davon aus, dass das Waffenlager im Auftrag russischer Geheimdienste angelegt wurde, heißt es weiter. Das Wetterphänomen El Niño wird diesmal so stark ausfallen wie seit mehr als einem Jahrhundert nicht mehr. Davon gehen britische Meteorologen aus. Vor allem in Regionen wie Südamerika und im Westpazifik sei mit schweren Dürren zu rechnen. El Niño sorgt weltweit für Veränderungen von Wind, Luftdruck und Regenfällen. Die Folge sind in einigen Erdregionen Dürren, in anderen dagegen Überflutungen. Trotz aktuell nur halb gefüllten Gasspeichern in Deutschland droht im Winter keine Versorgungsunsicherheit. Zu dieser Einschätzung kommen sowohl das Bundeswirtschaftsministerium, die EU-Kommission und auch Energieexperten. Allerdings könnten die Preise für Gas auch für Verbraucher deutlich steigen, da die Sperrung der Straße von Hormuz das weltweite Angebot an Flüssigerdgas reduziert hat. Wer hat Bernd das Brot versilbert? Eine rund 2 Meter große Skulptur des mürrischen Kastenbrotes in Erfurt ist jetzt silbern statt bunt bzw. brotfarben. Unbekannte haben laut Stadt in der Nacht die Skulptur großflächig mit Farbe besprüht. Ein handfester Fall von Sachbeschädigung, so die Verwaltung. Die Höhe des Schadens lasse sich aktuell noch nicht schätzen. Es werde aber geprüft, ob eine schonende Reinigung möglich oder eine größere Restaurierung nötig ist. Es ist nicht der erste Vandalismusfall rund um das Brot. 2010 war die Skulptur mit schwarzen Stiften beschmiert worden. Ein Jahr zuvor war sie für mehrere Tage verschwunden und später in Weimar wieder aufgetaucht. Die Bernd-das-Brot-Skulptur steht seit fast 20 Jahren neben dem Rathaus und gehört zu den meist fotografierten Wahrzeichen der Stadt. Und das waren die Nachrichten mit Jannik Böke.
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4: Das ist schon wild aktuell. Bisschen wie im April. So wechselhaft ist das Wetter teilweise. Ne? Heute gibt es immer mal Schauer. Dazu ist es oft grau bei aktuell jeweils 21 Grad an der ehemaligen Mühle im Mahler Volkspark und an den Wessendorfer Elfen in Dorsten. Auch morgen kann es neben Wolken und Sonne mal regnen. Der Sonntag wird trocken. Das Ganze bei um die 19 Grad.
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4: Und es gibt auch ein paar Meldungen von den Straßen. Den Anfang macht die A40 Essen-Dortmund zwischen Bochum-Hamme und Bochum-Harpen 3 Kilometer stockend. A42 Kamp-Lindfort-Dortmund 1 Kilometer Stau zwischen Herne-Wanne und Herne-Baukau. Und die A43 Recklinghausen-Wuppertal zwischen dem Kreuz Herne und Bochum-Riemke mit 2 Kilometern stockend.
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4: Fußballfans kommen endlich wieder so langsam auf ihr Soll. Nach dem Start der zweiten Liga ist ab diesem Wochenende auch wieder DFB-Pokal angesagt. Es geht in die erste Runde. Da sind immer noch viele Underdogs am Start, ne? Wissen wir. Und wir schauen gleich mal nicht auf Statistiken und Aufstellung, nein, sondern auf die schönen Geschichten. Zum Schmunzeln. Um 10 nach 2 hier bei mir. Simone Danisch ist für euch im Studio.

0: Simone Danisch begrüßt euch im Freitagnachmittag. 11:45 haben wir schon. Wochenende ist nah hier bei Radiofest. Naja, und Liga 2 und 3 sind ja schon gestartet. Heute geht's dann auch endlich mit dem DFB-Pokal los. Und das Schöne sind ja echt immer die Außenseiter und deren Geschichten drumherum. Die Kollegin Laura Potting hat mal ein paar besonders schöne ausgegraben.
1: Wir starten mit dem VfB Krieschow aus Brandenburg.
2: Was ist das denn?
1: Krieschow hat 560 Einwohner. Alle träumen von der Sensation. Der Oberligist macht sich schon seit Wochen bereit für die DFB-Pokalpartie gegen Mainz 05 am Sonntag. Dafür hat eine kleine Arbeitsgruppe aus 50 Ehrenamtlichen den Sportpark Krieschow DFB-tauglich gemacht. Die Ehrenamtlichen konnten mit mobilen Tribünen die Zuschauerzahl von 2000 auf ganze 4000 Plätze verdoppeln. Kommen wir jetzt zum SSV Jeddelo 2.
3: Ach Claudia, ihr kennt die auch nicht. Die waren nie in Paris, die kennen wir nicht.
1: Schade. Also der SSV Jeddelo 2 spielt am Sonntag gegen Heidenheim. Frage, warum eigentlich Jeddelo 2? Der Club aus der Regionalliga Nord ist nicht etwa irgendwie die zweite Auswahl hinter einer besseren ersten Mannschaft. Nein, Jeddelo 2 ist ein kleiner Ort in der Nähe von Oldenburg. Jeddelo 1 liegt 4 Kilometer nördlich. Und das große Pokalspiel, das findet jetzt aber übrigens weder in Jeddelo 1 noch in Jeddelo 2 noch in Jeddelo 3000 statt. Der SSV, der zieht in das Oldenburger Stadion um. So, und zum Schluss noch ein Verein aus NRW. So sieht's aus. Der SC St. Tönis aus Tönisforst spielt heute Abend gegen Eintracht Frankfurt. Und da gab's auch einige Botschaften Richtung Frankfurt im Vorfeld. Aber nicht etwa sowas wie, wir machen euch platt oder ihr habt alle doofe Ohren. Sondern, wenn ihr bei uns seid, probiert einen Apfel. Ohne einen Apfel solltet ihr nicht nach Hause fahren. Ist das nicht urherzig? Ich liebe es. Laut eigenen Angaben gibt es in der Stadt insgesamt 400.000 Apfelbäume und jedes Jahr 48 Millionen Äpfel.
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Boah, 24 Stunden schwimmen, es klingt so krass, ist aber eine beliebte Aktion im Hallenbad in Mahl. Und morgen findet sie wieder statt. Ab Mittag bis Sonntagmittag logischerweise. Und keine Sorge, ihr müsst natürlich nicht 24 Stunden lang am Stück schwimmen. Wichtig ist nur, dass die ganze Zeit mindestens eine Person im Wasser ist. Jeder kann mitmachen, der oder die ohne Schwimmhilfe mindestens 50 Meter am Stück schwimmen kann. Und antreten könnt ihr einzeln oder auch in Teams. Die längsten Strecken, die jüngsten und die ältesten Schwimmer werden ausgezeichnet. Und das Beste, ihr müsst euch nicht mal groß dafür anmelden. Einfach vorbeikommen und mitmachen. Der Eintritt kostet 8 Euro und Radio Fest wünscht viel Spaß. 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
2: Mit Kirsten Gutmann, guten Tag. Eigentlich sollte das Comenius-Gymnasium in Datteln in den Sommerferien modernisiert werden. Jetzt ist es bis auf Weiteres gesperrt. Als Bauarbeiter die Deckenverkleidung für die Sanierung öffneten, fanden sie Mängel. Die Stadt Datteln zog einen Sachverständigen hinzu, der bestätigte, dass die Deckenkonstruktion dringend überarbeitet werden muss. Offenbar war beim Bau des Gymnasiums 1928 gepfuscht worden. Aus Sicherheitsgründen sind 17 Klassenräume im Altbau vorerst gesperrt. Auch die Mensa, die Bücherei und eine Toilettenanlage im Erdgeschoss können nicht genutzt werden. 186 Schüler werden ab September in den Räumen des Berufskollegs Ostfest und der Wolfhelm-Gesamtschule unterrichtet. Rund 5 Millionen Menschen in NRW sind im vorletzten Jahr in andere Städte gependelt. Das zeigt die aktuelle Statistik des Landesbetriebs IT NRW. Auch im Kreis Recklinghausen fahren viele Menschen täglich innerhalb des Kreises zur Arbeit. Viele verlassen aber auch das Kreisgebiet. In allen Städten im Fest ist die Zahl der Auspendler deutlich höher als die der Menschen, die zum Arbeiten in die Städte kommen. Einzige Ausnahme bildet die Stadt Recklinghausen. Hier pendeln etwa 35.000 Menschen täglich ein und aus. Besonders eng sind die Pendlerverbindungen entlang der Achse Richtung Dortmund und in umliegende Städte im Ruhrgebiet. Er wollte in einen Kindergarten in Dorsten einbrechen und wurde dabei auf frischer Tat ertappt. Ein Zeuge beobachtete den Mann vergangene Nacht, weil er zuvor verdächtige Geräusche gehört hatte. Die Polizei stellte den 59-Jährigen noch auf dem Gelände des Kindergartens und nahm ihn fest. Er hatte einen Rucksack mit Werkzeugen dabei. Ins Gebäude selbst hatte es der Mann nicht geschafft. Die Beamten entdeckten an Fenstern und Türen aber Hebelspuren.
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0: Dichte graue Wolken und jeweils 21 Grad. Das gibt's aktuell am Dorf Ohr und auch am Schloss Sieten. Es kann auch mal nass werden heute und dieses wechselhafte Wetter, das nehmen wir auch mit ins Wochenende. Trocken ist es aber am Sonntag und um die 19 Grad stehen auf den Thermometern. Die A40 Essen-Dortmund habe ich jetzt für euch. 4 Kilometer stocken zwischen Bochum-Hamme und Bochum-Harpen. Die A45 Dortmund-Hagen zwischen dem Kreuz Castrop-Rauxel-Ost und dem Kreuz Dortmund-West 2 Kilometer stockend. Und noch ein Hinweis, wenn ihr auf dem Weg zum Moviepark oder zurück seid. Jenny meldet einen Unfall in Bottrop auf der Kirchhellener Straße Richtung Moviepark. Danke dir.
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0: Und Simone Danisch ist am Start. Schönen Freitag.

0: Und hier ist um 14.42 Uhr Radio Fest für euch. 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
0: Jürgen hatte sich bei unserem Reporter Martin Kerkhoff gemeldet. Und Martin, er hat dich an die Nordstraße zum neuen Kreisverkehr am Gate Ruhr in Mahl geführt, also direkt vor das Restaurant Baumeister.
2: Ja, da ist mir vor allem eins aufgefallen. Kurz vor dem Kreisverkehr beginnt ein neuer Radweg. Mhm. Und die neue Asphaltdecke, die geht an der Kante zur Straße, allerdings nicht überall fließend in den Radweg über, sondern bildet einen deutlichen Absatz und der stellenweise bis zu 30 Zentimeter hoch. Ja, Jürgen hatte das auch gesehen, aber...
3: Auf die Anfragen beim Mängelmelder und auch beim Kreis bekam ich keine Antwort.
2: Also habe ich Stadt und Kreis kontaktiert, weil da könnten Radfahrer echt stürzen.
0: Und gab es eine Reaktion?
2: Ja, erstmal ist in dem Bereich nicht ganz klar, wer überhaupt zuständig ist, aber schließlich gab es eine Antwort der Stadt. Radfahrer sollen auf dieser Seite der Nordstraße eigentlich gar nicht fahren. Die sollen den Radweg auf der gegenüberliegenden Seite benutzen, der für beide Fahrtrichtungen freigegeben ist. Und erst am Kreisverkehr sollen sie dann die Straßenseite wechseln. Das fand ich allerdings nicht ganz überzeugend, denn auch auf dieser anderen Straßenseite gibt es eine Rampe zum Radweg und Kreisverkehr. Und auch dort verläuft parallel zur Straße diese gefährliche Kante.
0: Okay, und deshalb bist du nochmal hingefahren und inzwischen hat sich auch etwas verändert.
2: Ja, auf beiden Seiten stehen jetzt plötzlich Warnbarken. Deshalb stellen sich für mich jetzt doch entscheidende Fragen. Hat der Kreis die gefährlichen Kanten erkannt und will sie vielleicht entschärfen? Huh. Und wie sieht denn nun überhaupt die aktuelle Verkehrsführung für Radfahrer an dieser Stelle aus? Also wenn der Radweg auf der einen Seite für beide Fahrtrichtungen vorgesehen ist, warum gibt es dann auf beiden Seiten einen entsprechenden Übergang, also eine Rampe zum Radweg.
0: Genau das möchten wir jetzt wissen und die Anfrage dazu ist raus. Wir halten euch auf jeden Fall auf dem Laufenden und wenn wir euch auch bei was helfen sollen, alle Infos gibt's bei uns auf radiofest.de.
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1: Mit Jannik Böke, schönen guten Tag. Über 20 Milliarden Euro für Soziales im Jahr 2025 und damit etwa 6% mehr als im Vorjahr. Das ist die Bilanz des Statistischen Bundesamts mit Blick auf die Ausgaben für Sozialhilfe in Deutschland. Es geht unter anderem um die Grundsicherung, Hilfe zur Pflege oder auch Hilfe zum Lebensunterhalt für Menschen, die nicht arbeiten können und keinen Anspruch auf zum Beispiel Bürgergeld haben. Lena Bauer aus dem News-Team mit weiteren Einzelheiten.
2: Mehr als die Hälfte des Geldes floss laut der Auswertung der Bundesstatistiker in die Grundsicherung im Alter und bei Erwerbsminderung. Das entspricht einem Plus von knapp 3% im Vergleich zum Vorjahr. Auch sind die Zahlen im Bereich Pflege gestiegen um gut 13% auf 6 Milliarden Euro. Sie machen inzwischen mehr als ein Viertel der gesamten Sozialhilfeausgaben aus, sagen die Statistiker. Diese Hilfe greift zum Beispiel, wenn Menschen ihre Pflegekosten nicht vollständig selbst bezahlen können. Für Unterstützung zum Lebensunterhalt kamen weitere 1,7 Milliarden Euro dazu. Bürgergeld und Leistungen der Eingliederungshilfe sind in diesen Zahlen nicht enthalten.
1: Mehr Meldungen jetzt, kurz und kompakt. Nach der Entdeckung eines geheimen Waffenlagers in der Nähe von Berlin ermittelt die Bundesanwaltschaft gegen einen Tatverdächtigen. Bundesinnenminister Dobrindt hat entsprechende Medienberichte in einer Pressekonferenz bestätigt. Der Verdächtige wurde schon vor einiger Zeit in Rumänien festgenommen. Eine Beteiligung fremder Mächte sei nicht auszuschließen, so Dobrindt. Fast ein halbes Jahr nach Kriegsbeginn hat der iranische Präsident für ein Ende der militärischen Eskalation geworben. Früher oder später müsse der Krieg beendet werden, sagte Pezeshkian laut der staatlichen Nachrichtenagentur IRNA auf einer Ärztekonferenz. Eine Kapitulation lehnte der iranische Präsident allerdings kategorisch ab. Im hessischen Hof Geismar ist ein Autofahrer nach einem medizinischen Notfall durch eine Fußgängerzone gerast. Dabei hat er mit seinem Auto mehrere Passanten erfasst. 8 Menschen wurden leicht verletzt, meldet die Polizei. Die Fahrt endete vor der Hauswand eines Kaufhauses. Der 68-jährige Fahrer kam nach notärztlicher Behandlung in ein Krankenhaus. Laut Beamten schwebte er in Lebensgefahr. Eigentlich sind Esel ja nicht als aggressive, sondern als störrische Tiere bekannt. Ein entlaufender Esel im Landkreis Cuxhaven muss allerdings einen richtig schlechten Tag gehabt haben. Das Tier war am Vormittag zusammen mit einem ebenfalls entlaufenen Pferd in einem Verkehrskreisel unterwegs, berichtet die Polizei. Ein 59 Jahre alter Mann und eine 58 Jahre alte Frau hielten demnach mit ihrem Wohnmobil an und wollten den Esel festhalten. Der hatte allerdings andere Pläne, stieg in das Wohnmobil ein, um anschließend die beiden Insassen zu treten und zu beißen. Eine Frau, die helfen wollte, wurde den Angaben zufolge ebenfalls vom Esel gebissen und schließlich zu Boden gestoßen. Erst mit Unterstützung des Halters gelang es, Pferd und Esel wieder einzufangen. Warum der Esel Freddy so aggressiv reagierte, war laut Polizei unklar. Und das waren die Nachrichten mit Jannik Böke.
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4: Der Himmel überm Kreis ist wieder sehr zugezogen. Hier und da hat die Sonne es mal rausgeschafft, aber auch Regen ist immer mal dabei. Copy-Paste eigentlich fürs Wochenende bei um die 19 Grad, wobei der Sonntag immerhin trockener wird. Und ich check auch noch eben die aktuellen Temperaturen. Da sind es jeweils 21 Grad an der Härtnerhalde Hoppenbruch und an der St. Antoniuskirche in Ickern.
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4: Eine Meldung habe ich für euch von der A45 Hagen-Dortmund zwischen dem Kreuz Castrop-Rauxel-Ost und im Kreuz Dortmund-Nordwest. 2 Kilometer Stau hier.
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4: Vor 2 Wochen ist er nach Hause gekommen. Nach 728 Tagen, fast 47.000 Kilometern und 33 Ländern. Tom aus Marl hat eine Weltreise gemacht auf dem Fahrrad. Heute Morgen war er bei meinem Kollegen Malte Harzen zu Gast und Malte hat die wirklich wichtigen Fragen gestellt.
5: Hattest du denn eine gute Auslandsreisekrankenversicherung?
6: Na klar, die hab ich vorher gut besorgt und die habe ich gehabt. Also, aber zum Glück brauchte ich sie nie.
5: Nee, gar nicht.
6: Ich brauchte sie gar nicht. Also, aber ja, trotzdem ja, gut, sie zu haben, immer.
5: Ja, voll.
6: Also ohne wäre doof.
5: Ich habe die schon so bei 2 Wochen Urlaub schon irgendwie gebaut und bin noch nicht mal Fahrrad gefahren.
4: Hätten wir das geklärt. Was Tom aber sonst noch von seiner krassen Reise erzählt hat, das hört ihr in dieser Stunde hier bei mir. Simone Danisch begleitet euch durch den Freitagnachmittag.

0: In die 90er hier bei Radio Fest mit Take That und Back for Good. Habt ihr um 2:53 gehört? Hier ist Simone Danisch. Habt ihr schon euer Traumurlaubsfoto 2026? Wenn nicht, Atze hat in seinem aktuellen Podcast den Hotspot fürs diesjährige Urlaubsfoto unter die Lupe genommen.
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3: Ja, nee, ist klar.
4: Hier in den Dolomiten zum Beispiel ist gerade die Hölle los. Wo in den Dolomiten? Ja, hier in Südtirol, an den Drei Zinnen, da wo Markus Lanz herkommt. Die Dinger stehen quasi bei ihm im Vorgarten. Da ist gerade mehr Gedränge als vom Apple Store, wenn das neue iPhone 20 rauskommt. Warum? Ja, weil eine amerikanische Influencerin ein Video von sich hochgeladen hat, wie sie da vor der Almhütte in Krapfen beißt. So, und jetzt fahren alle dahin und wollen auch alle so ein Krapfenfoto mit den drei Zinnen machen. Richtet euch schon mal drauf ein, dass ihr bei Instagram jetzt viele Menschen sehen werdet, die sich irgendwelche Krapfen ins Gesicht stecken. Und ich lehne mich mal weit aus dem Fenster. Die wenigsten werden dabei so gut aussehen wie diese Influencerin. Oder Markus Lanz. Er sieht immer gut aus. Es gibt übrigens zwei große Gewinner bei diesem Chaos in den Dolomiten. Zum einen die Tiroler Bäckerinnung, ja, ne, wegen der vielen Krapfen, und der örtliche Abschleppdienst, der die ganzen Karren wieder ins Tal schleppen muss. Ja, wenn der Opel bei Höhenluft die Flügel streckt. Einer hat aber wirklich den Vogel abgeschossen in den Dolomiten. Der Bauer, dem die Wiese gehört, über die alle zu den drei Zinnen laufen. Und da merkst du den Unterschied. In Deutschland würde der Bauer ein Betreten Verbotenschild aufstellen und sich in der Bildzeitung auskotzen. Der Tiroler Bauer bestellt einfach ein Drehkreuz vom Skilift, ne, und mit so einem Automaten dran und kassiert für jeden, der über seine Wiese läuft. 5 €. Ich will jetzt nicht schon wieder alle bekloppt sagen, aber doch, alle bekloppt.
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Watch It Burn. So heißt der neue Song von Katy Perry. Frisch im besten Mix dabei. Gestern ging's los. 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

0: B.O.B. und Hayley Williams waren das mit Airplanes in eurem Lieblingsradio um 3:30.
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2: Mit Kirsten Gutmann, guten Tag. Fast 100 Jahre nach dem Bau des Comenius-Gymnasiums in Datteln sind schwerwiegende Mängel am Bau aufgefallen. Das Gebäude ist bis auf Weiteres gesperrt. Eigentlich sollte es in den Sommerferien modernisiert werden. Beim Öffnen der Deckenverkleidung fanden die Bauarbeiter aber so große Probleme vor, dass die Stadt Datteln einen Sachverständigen hinzuzog. Der bestätigte, dass die Deckenkonstruktion dringend überarbeitet werden muss. Aus Sicherheitsgründen sind 17 Klassenräume im Altbau vorerst gesperrt. Auch die Mensa, die Bücherei und eine Toilette Anlage im Erdgeschoss können nicht genutzt werden. 186 Schüler werden ab September in den Räumen des Berufskollegs Ostfest und der Wolf-Helm-Gesamtschule unterrichtet. Filmreife Szenen vergangene Nacht in Dorsten. Die Polizei wollte auf der A31 ein Auto kontrollieren. Der Fahrer gab aber Gas und raste ohne Licht über den Seitenstreifen am Verkehr vorbei. Jetzt gibt es mehr Infos dazu. In Schermbeck fuhr der Fahrer ab, raste mit über 100 Stundenkilometern über rote Ampeln und landete schließlich am Deutener Weg auf einem Acker. Vier Männer sprangen aus dem Wagen und rannten in einen Wald. Drei von ihnen fand die Polizei mit Hilfe einer Wärmebildkamera an einem Hubschrauber. Der vierte ist noch unbekannt. Natürlich behaupten alle drei Festgenommenen, der vierte sei gefahren, zumal alle drei auch noch Cannabis im Blut hatten. Am Wagen waren übrigens die Kennzeichen als gestohlen gemeldet. Die Polizei stellte das Auto sicher. Wer Infos zu dem unbekannten vierten hat, kann sich bei der Polizei melden. Wer in Waltrop nochmal ins Freibad will, hat nur noch bis nächsten Donnerstag die Chance dazu. Dann endet die Freibadsaison für dieses Jahr. Die nächsten Tage hat das Waltropper Freibad von 9 bis 19 Uhr geöffnet. Außerdem findet bis zum Ende der Sommerferien noch das Bahnenschwimmen im Hallenbad statt. Und zwar in der Woche von 8 bis 10 Uhr.
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0: Grau ist es die meiste Zeit heute. Ab und zu regnet es auch etwas und dazu liegen wir an der Johanneskirche Suderwich und am Waltropper Moselbachpark bei jeweils 21 Grad. Wolken, Regen, aber auch etwas Sonne gibt es am Wochenende bei um die 19 Grad. Der Sonntag wird aber trockener als der Samstag. Das sind die Staus, die A40 Essen-Dortmund zwischen Bochum-Hamme und Bochum-Harpen ist mit 3 Kilometern stockend dabei. Die A43 Wuppertal-Recklinghausen, 1 Kilometer Stau zwischen dem Kreuz Bochum-Witten und dem Kreuz Bochum und ebenfalls 1 Kilometer Stau haben wir auf der A45 Hagen-Dortmund zwischen den Kreuzen Castrop-Rauxel-Ost und Dortmund-Nordwest.
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0: Hallo am Freitag. Simone Danisch ist hier für euren Nachmittag im Kreis.

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1: Ab geht's in Richtung Wochenende. Ich hoffe, ihr habt ein schönes Wochenende, könnt euch ein paar entspannte Tage machen und wir hören uns dann bald wieder. Ciao, macht's gut.
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0: Freitagnachmittag mit mir, Simone Danisch, und er hat das Sabbatjahr sowas von durchgespielt. Tom aus Mahl war 2 Jahre unterwegs auf dem Fahrrad und hat dabei eine halbe Weltreise gemacht. Sehr cool. Und heute Morgen war er zu Gast beim Kollegen Malte Harzem aus dem Radiofest Morgenteam. Ja, Malte, ist er denn mit dem Fahrrad gekommen?
1: Tatsächlich. Und er hat auch so ein bisschen Staub aus Asien noch mitgebracht. Das ist hier noch so ein bisschen im Flur. Und was man halt sofort gesehen hat, das war jetzt auch nicht so ein krass super teures Profifahrrad, sondern halt das, was er eh schon hatte. Und das ist auch gut so, hat er erzählt, weil irgendwo in der Pampa musst du ja auch mal was reparieren oder so auswechseln lassen.
0: Klar, da musst du ja dann auch erstmal an Ersatzteile rankommen. Ja. Aber für so eine lange Reise hat er wahrscheinlich auch viel vorher organisiert, oder?
1: Genau, gar nicht. Also er hat mir erzählt, dass er 2 Jahre vorher mal irgendwie eine Tour dann durch Deutschland und ein paar Nachbarländer gemacht hat. Aber ansonsten ist er mehr oder weniger einfach losgefahren.
0: Durch 33 Länder, da hat er sowas von viel zu erzählen gehabt, denke ich mir. Was war denn das Highlight?
1: Also vor allem viele kleine Dinge, Begegnungen mit fremden Leuten, die dann teilweise so herzlich waren, dass man fast denken könnte, die hätten sich schon ewig gekannt. Aber eine Sache war für ihn dann doch ganz besonders.
2: Alleine auf der chinesischen Mauer stehen, weil wir gerade sehr viel Glück hatten, dann einen geheimen Spot zum Wandern bekommen haben. Ich und einem Freund, der auch mit dem Fahrrad unterwegs war, dann so abends zum Sonnenuntergang wirklich alleine auf der chinesischen Mauer. Das war so einer der Momente, die ich, glaube ich, nicht mehr vergessen werde.
0: Wow.
1: Und über das, was er in China erlebt hat, hat er auch ein Buch geschrieben.
0: Ja, mit dem Fahrrad zur chinesischen Mauer und noch weiter, so heißt es. Das gibt's bei Amazon. Was nimmst du sonst noch mit aus dem Gespräch mit Tom?
1: Also vor allem eins, unser gemütliches Deutschland ist manchmal echt so ein Klischee.
2: Ja, jetzt gerade die letzten Wochen, wo ich noch in Deutschland war, war die deutsche Internetverbindung schon einer der schlechteren. Ich war schon sehr fasziniert, wo es gutes Internet gab. Irgendwo nirgendwo in der Mongolei, nur in der Hauptstraße gab es ein gutes Internet. Oder in irgendwelchen ganz kleinen Dörfern in den Wüsten Zentralasiens war schon sehr überraschend manchmal, wo es gutes Internet gibt.
0: Ich fühle es, Tom. Ja, nach 728 Tagen auf dem Rad ist Tom aus Mahl mit seiner Weltreise wieder zu Hause angekommen und Radiofest sagt willkommen zurück.

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1: Mit Jannik Böke. Schönen guten Tag. Nach dem Fund eines Waffenverstecks bei Berlin gehen jetzt die Ermittler davon aus, dass die Waffen samt Munition für einen Anschlag gedacht waren. Außerdem ermittelt die Staatsanwaltschaft wegen mutmaßlicher Agententätigkeit. Das hat Bundesinnenminister Dobrindt heute in einem Statement bestätigt.
2: Dieser Fall, der bettet sich ein in hybride Bedrohungsszenarien, ohne damit jetzt deutlich zu machen, dass es einen Zusammenhang zwischen diesem Fall und anderen aktuellen Vorfällen gibt. Aber hybride Bedrohungsszenarien, sie treffen uns auf unterschiedlichste Art und Weise.
1: Der Verdächtige befinde sich aktuell in Haft in Rumänien, so Dobrindt. Eine Beteiligung fremder Mächte sei nicht auszuschließen. Das laufende Verfahren würde aber dann weitere Erkenntnisse liefern. Und jetzt weitere Meldungen im Überblick. Die Ausgaben für Sozialhilfe sind in Deutschland erneut gestiegen. Diese Bilanz zieht das Statistische Bundesamt. Mehr als die Hälfte des Geldes floss laut der Auswertung der Bundesstatistiker in die Grundsicherung im Alter und bei Erwerbsminderung. Auch die Zahlen im Bereich Pflege sind um gut 13% auf 6 Milliarden Euro gestiegen. Kräftige Regenfälle, vor allem in Süddeutschland, haben dem Rhein nach seinen historischen Tiefstständen wieder etwas mehr Wasser gebracht. Für vollbeladene Binnenschiffer reicht der Rheinpegel aber noch nicht. Viele Rheinfähren haben den Betrieb dagegen wieder aufnehmen können. Bei einem Angriff mit einem Schwert sind in einer Schule in Schweden mehrere Menschen verletzt worden. Das haben schwedische Behörden bestätigt. Ihren Angaben zufolge wurde der Angreifer von der Polizei festgenommen. Schwedischen Medienberichten zufolge wurde er von der Polizei niedergeschossen. Weitere Einzelheiten liegen noch nicht vor. Die zweite und die dritte Liga sind schon in die Saison gestartet. Heute Abend beginnt auch der DFB-Pokal. Damit starten dann auch die Clubs aus der ersten Liga in die neue Spielzeit. Zum Auftakt der ersten Pokalrunde heute Abend hoffen zwei Vereine aus NRW auf die große Überraschung. Aus der Sportredaktion Udo Kreuer.
3: Der SC St. Tönis ist einer von drei Neulingen im aktuellen DFB-Pokal. Für sein größtes Spiel der Vereinsgeschichte gegen den Bundesligisten Eintracht Frankfurt muss der Oberligist jedoch umziehen. Weiter haben es die Fans aber nicht, denn das Duell mit der Eintracht wird in Krefeld im Grotenburg-Stadion ausgetragen. Die Fans werden den Umzug verschmerzen, denn so können über 10.000 Zuschauer mit dabei sein. Der Drittligist Preußen Münster hat es mit dem Karlsruher SC aus Liga 2 zu tun. Ansonsten spielt noch Waldhof Mannheim gegen Kaiserslautern und Hansa Rostock erwartet den Pokalfinalisten des letzten DFB-Pokals, den VfB Stuttgart.
1: Und das waren die Nachrichten mit Jannik Böke.
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4: Diese Woche hat der Sommer sich einfach mal als Herbst verkleidet. Auch heute ist es grau, es regnet immer mal und nur selten ist die Sonne dabei. 21 Grad stehen dazu jeweils auf den Thermometern an der Dattelner Pfarrkirche St. Amandus und am Chemiepark Mahl. Und bei maximal 19 Grad zieht sich dieses Wetter übrigens am Wochenende weiter durch. Nur der Sonntag wird etwas trockener.
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4: Und dann gucken wir auf den Verkehrsmonitor. A40 Essen-Dortmund zwischen dem Dreieck Bochum-West und Bochum-Harpen 3 Kilometer stockend. A42 Dortmund-Kamp-Lindfort 2 Kilometer stockend zwischen Gelsenkirchen-Zentrum und dem Kreuz Essen-Nord. Und ebenfalls 2 Kilometer stockend gibt es auf der A43 Recklinghausen-Wuppertal zwischen dem Kreuz Herne und Bochum-Riemke.
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4: Vielleicht habt ihr heute Mittag auch die Push-Mitteilung auf euer Handy bekommen. Wegen der Baumängel ist das Comenius-Gymnasium in Datteln teilweise gesperrt. Anderthalb Wochen vor Schulstart, also ein sehr schlechtes Timing. Insgesamt 17 Klassenräume müssen dicht bleiben, weil die Decke nicht mehr sicher ist. Wir schauen uns das um 10 nach 4 genauer an. Simone Danisch ist hier bei euch.

0: Ihr habt es bestimmt schon in den Radiofest-Nachrichten gehört, diese heftige Meldung heute aus Datteln. Am Comenius-Gymnasium müssen insgesamt 17 Klassenräume sofort gesperrt werden. Auch die Mensa, Bücherei und die Toiletten sind betroffen. Der Grund steckt im wahrsten Sinne des Wortes über den Köpfen der Schülerinnen und Schüler. Bei Elektroarbeiten wurden ganz zufällig massive Mängel an der Decke des fast 100 Jahre alten Altbaus entdeckt. Teile der Konstruktion sind offenbar abgesackt, im Beton gibt es Löcher und im schlimmsten Fall könnten sich Teile der Decke lösen und herunterkommen. Das hat uns Bürgermeister André Dora erklärt.
1: Wir haben nicht damit gerechnet. Also diese Decken sind jahrzehntelang nicht geöffnet worden, weil da musste auch keiner dran. Und es hat sich auch nicht irgendwo ein Zeichen ergeben, dass da irgendwas sein könnte.
0: Tja, und übernächste Woche geht die Schule ja wieder los. 186 Schülerinnen und Schüler müssen vorübergehend in anderen Gebäuden untergebracht werden. Zum Glück helfen das Berufskolleg Ostfest und die Wolfhelm-Gesamtschule aus. Das heißt aber auch längere Wege.
1: Die Lehrer müssen halt viel reisen, in Anführungsstrichen. Es ist alles fußläufig erreichbar, das ist der große Vorteil. Aber das ist eine Herausforderung, die wir leider nicht lösen können. Das ist einfach so. Und der Stundenplaner des Gymnasiums, der muss jetzt wirklich ganz viel hin und her schieben, um das hinzukriegen, dass das irgendwie möglich ist.
0: Damit es nach den Sommerferien auch planmäßig weitergehen kann. Dann, wie gesagt, an anderer Stelle.
1: Also die Zusammenarbeit mit den unterschiedlichsten Schulen. Also ist ja nicht selbstverständlich, dass dann eine Schulleitung sagt, ja komm, wir helfen euch sofort. Das ging so schnell, das war überhaupt keine Frage. Und das ist was Besonderes, finde ich, dass dann sofort die Hilfsbereitschaft da war. Ja, ihr seid in einer Notlage, die ihr nicht verschuldet habt, dann lasst uns gucken, wie wir gemeinsam da rauskommen. Und das ist wirklich eine tolle Sache.
0: Die Probleme werden das Comenius-Gymnasium übrigens noch länger begleiten. Die Stadt rechnet aktuell damit, dass die Sanierungsarbeiten bis zu den Sommerferien 2027 dauern könnten. Radio Fest bleibt für euch dran. Wir haben es jetzt 11:45. Simone Danisch wünscht euch einen entspannten Freitag.

fahrt ihr ab und zu mit der S9? Ja, dann habe ich leider schlechte Nachrichten für euch. Das ist eine der unzuverlässigsten Bahnlinien in NRW und im VRR-Ranking sogar die schlechteste S-Bahn. Schöner Titel, ne? Vor allem bei der Pünktlichkeit sieht es da übel aus. Außerdem gibt es viele Zugausfälle für die Fahrgäste in Herten, Mahl und Recklinghausen. Baustellen und Ersatzverkehr haben da auch nicht gerade geholfen. Und aktuell zum Beispiel ist da ja auch was los. Da fallen wegen Oberleitungsarbeiten zwischen Bottrop und Haltern bis zum 28. August abends und nachts Züge aus. Gehört habt ihr es bei Radio Fest am Nachmittag.

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0: Lieblingsradio spielt euch um 16:30 ein extra 2000er. Raymond und Tonight war das für euren Freitagnachmittag.
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2: Mit Kirsten Gutmann, guten Tag. An diesem Wochenende wird es auf den Autobahnen rund um den Kreis Recklinghausen wieder voll. Der ADAC rechnet mit vielen Staus, besonders heute und am Sonntagnachmittag bzw. Abend. Während in einigen Bundesländern die Ferien enden, laufen die in NRW noch. Viele fahren erst jetzt los in den Urlaub. Besonders betroffen sind die A1, A2 und A3 sowie weitere wichtige Nord-Süd-Verbindungen. Zusätzlich sorgen rund 1000 Baustellen auf den Autobahnen in Deutschland für Behinderungen. Ein großes Verkehrschaos erwartet der ADAC allerdings nicht. Filmreife Szenen vergangene Nacht in Dorsten. Die Polizei wollte auf der A31 ein Auto kontrollieren. Der Fahrer gab aber Gas und raste ohne Licht über den Seitenstreifen am Verkehr vorbei. Jetzt gibt es mehr Infos dazu. In Schermbeck fuhr der Fahrer ab, raste mit über 100 Stundenkilometern über rote Ampeln und landete schließlich am Deutener Weg auf einem Acker. Vier Männer sprangen aus dem Wagen und rannten in einen Wald. Drei von ihnen fand die Polizei mit Hilfe einer Wärmebildkamera an einem Hubschrauber. Der vierte ist noch unbekannt. Natürlich behaupten alle drei Festgenommenen, der vierte sei gefahren, zumal alle drei auch noch Cannabis im Blut hatten. Am Wagen waren übrigens die Kennzeichen als gestohlen gemeldet. Die Polizei stellte das Auto sicher. Wer Infos zu dem unbekannten vierten hat, kann sich bei der Polizei melden. Er wollte in einen Kindergarten in Dorsten einbrechen und wurde dabei auf frischer Tat ertappt. Ein Zeuge beobachtete den Mann vergangene Nacht, weil er zuvor verdächtige Geräusche gehört hatte. Die Polizei stellte den 59-Jährigen noch auf dem Gelände des Kindergartens und nahm ihn fest. Er hatte einen Rucksack mit Werkzeugen dabei. Ins Gebäude selbst hatte es der Mann nicht geschafft. Die Beamten entdeckten an Fenstern und Türen aber Hebelspuren.
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0: Dorstner Freizeitpark Maria Lindenhof, 20 Grad und die messen wir auch an der Bogensportanlage Erkenschwick aktuell. Dazu ist der Himmel grau, es regnet zwischendrin, es ist einfach ungemütlich. Viel besser wird das Wochenende aber auch nicht. Bei um die 19 Grad sehen wir etwas mehr die Sonne und der Sonntag wird insgesamt trockener. Einen Stau habe ich für euch dabei. A40 Dortmund-Essen zwischen Dortmund-Klei und Bochum-Werne, 3 Kilometer.
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0: Am Freitag. Simone Danisch macht euch bereit fürs Wochenende. Tag auch.

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0: Radiofest hat um jetzt 16.42 Uhr eine Warnmeldung für euch. Achtung, auf der A31 Oberhausen-Gronau. Da gibt es zwischen Lembeck und Reken eine ungesicherte Unfallstelle und es liegen hier Fahrzeugteile auf der Fahrbahn. Eine gute und sichere Fahrt wünscht euch Simone Danisch. Gut einen Monat ist es ja her, dass Spanien Weltmeister geworden ist. Wir erinnern uns, weil gefühlt ist das eine Ewigkeit her, oder? Dieses Wochenende geht's aber los mit dem DFB-Pokal und gleichzeitig ist auch noch Supercup. Meister Bayern München trifft auch Vizemeister Borussia Dortmund und BVB-Trainer Niko Kovac. Der freut sich, dass es nach Wochen der Vorbereitung jetzt endlich mal losgeht.
1: Wir sind ja hier Anfang der Saison. Keiner weiß so richtig, wo man steht. Nicht die Bayern, nicht wir. Und deswegen wird es für uns auch irgendwo ein Fingerzeig sein. Okay, wo stehen wir? Wo wollen wir hin? Was wollen wir machen? Wir möchten das Spiel gewinnen. Wir spielen zu Hause. Erste Titel ist zu vergeben. Und am liebsten lassen wir ihn hier.
0: Gespielt wird nämlich in Dortmund und das Stadion wird mit über 80.000 Leuten restlos ausverkauft sein. Und auch wenn der Supercup natürlich nicht den gleichen Stellenwert hat wie so eine deutsche Meisterschaft oder der Pokal, Kovac will einfach gewinnen.
1: Wir sind Leistungssportler und Leistungssportler kämpfen immer um Titel. Und jetzt wird definiert, ist es ein großer Titel, kleiner Titel, ist es ein wichtiger Titel, unwichtiger Titel. Für einen Sportler ist jeder Titel wichtig. Ja, und also von daher möchte jeder an diesem Spiel teilnehmen und wenn du dieses Spiel spielst, möchtest du es auch gewinnen.
0: Angepfiffen wird morgen um 20.30 Uhr und wer sich den ersten Titel dieser neuen Saison holt, das hört ihr natürlich hier bei uns bei Radio Fest.

0: The Black Eyed Peas mit Let's Get It Started hier bei uns bei Radio Fest um 10 vor 5. Formel 1 ist die Königsklasse des Rennsports und dieses Wochenende wird ja in den Niederlanden gefahren. Zandvoort ist für unseren Hannes das Monaco der Nordsee, sagt er selbst.
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2: Formel 1, das sind doch eigentlich nur ein paar schnelle Autos, die im Kreis fahren und am Ende steht oben einer auf dem Treppchen. Oder ist das mehr? Das eigentliche Spektakel hast du ja neben der Rennstrecke. Yachten, dicke Karren am Arm, Uhren im Wert von Einfamilienhäusern. High-Society-Pärchen, wo du von außen betrachtet denkst, oh, die machen Vater-Tochter-Wochenende. Das ist die Monaco-Mania. Jetzt fahren die aber dieses Wochenende nicht in Monaco, sondern in Zandvoort. Ja, jetzt fragen sich viele, hä? Zandvoort ist eine Stadt? Ist das nicht ein Campingplatz hinterm Albert Heijn? Die fahren Rennen mit Wohnwagen oder was? Ich glaube, ich muss mal Aufklärungsarbeit machen. Die Niederlande sind ein souveräner Staat und nicht nur ein Outlet mit einem netten Sandstrand. Ich sag euch, da ist Rennsport in Reinkultur. Ohne Shishi, keine Champagner-Touristen, die mit einer Meute Paparazzi durch die Boxengasse spazieren. Nur echte Verrückte, Grachten statt Yachten. Es riecht nach Gummi und Benzin statt nach Chanel. Im Gesicht eine Frikandel statt Filler. Ja, und alles in Orange. Herrlich. Also immer dran denken, wenn man direkt vorne fährt, braucht man das Feld nicht von hinten aufräumen.
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1: Mit Jannik Böke. Schönen guten Tag. An einer Schule in Schweden hat ein Angreifer mehrere Menschen mit einem Schwert verletzt. Das haben die Behörden in Schweden mitgeteilt. Für die Bevölkerung bestehe inzwischen keine Gefahr mehr. Lena Bauer aus dem News-Team mit mehr Infos dazu, was rund um den Vorfall schon bekannt ist.
2: Laut Polizei gab es gegen 14 Uhr eine Alarmierung. Daraufhin seien zahlreiche Einsatzkräfte zur Schule in einer Kleinstadt nordwestlich von Stockholm ausgerückt. Die Polizei habe die weiterführende Schule durchsucht und umliegende Schulen seien vorsorglich geräumt und abgeriegelt worden. Medienberichten zufolge haben Einsatzkräfte den Angreifer mit einem Schuss ins Bein gestoppt. Zu seinem Motiv oder weiteren Hintergründen gibt es bisher keine Angaben. Weiter unklar ist auch, wie viele Menschen genau verletzt wurden und wie schwer.
1: Für diese Minuten ist auch eine Pressekonferenz angesetzt. Wir behalten das Thema für euch im Blick. Jetzt weitere Meldungen im Überblick. Nach dem Fund zweier Waffen in einem Waldversteck nahe Berlin wird auch mit Blick auf mögliche Verbindungen zu anderen Staaten ermittelt. Bundesinnenminister Dobrindt hat heute deutlich gemacht, dass eine Beteiligung fremder Mächte in diesem Fall nicht auszuschließen sei. Das laufende Verfahren werde weitere Erkenntnisse in dieser Hinsicht liefern können, so Dobrindt. China hat den von den USA angekündigten Wirtschaftskrieg gegen Teheran als unangemessen zurückgewiesen. Sanktionen und Druck werden nicht dazu beitragen, das Problem zu lösen, so ein Sprecher des chinesischen Außenministeriums. China gilt als einer der wichtigsten Handelspartner des Iran. Bundeskanzler Merz wird nach seinem Sommerurlaub morgen erstmals wieder öffentlich auftreten. Das hat ein Regierungssprecher angekündigt. Geplant ist eine Reise nach Hürtgenwald, um sich vor Ort bei den Einsatzkräften zu bedanken, heißt es. Über eine Woche lang hatten die Flammen in der Eifel gewütet. Seit gestern ist der Waldbrand gelöscht. US-Präsident Trump setzt vorübergehend Zölle auf Rinderhack aus, um die Verbraucherpreise zu senken. Das hat er auf seiner Online-Plattform Truth Social angekündigt. Die Zollbefreiung gelte für die Einfuhr von 300.000 Tonnen Rindfleisch in den kommenden 90 Tagen, erklärte Trump. Das importierte Fleisch solle zu einem Preis von 25% unterhalb des aktuellen Marktpreises in den Handel kommen. Dazu, wer dies zugesichert habe und woher das Fleisch kommen soll, machte Trump zunächst keine Angaben. In den USA stehen im November die Zwischenwahlen zum Kongress an. Die gestiegenen Preise, zum Beispiel für Lebensmittel, sind eines der wichtigsten Anliegen der US-Wähler. Der Landwirtschaftssektor begründet die Preissteigerungen unter anderem mit dem Klima, weil wiederkehrende Dürren die Weiden ausdörren. Und das waren die Nachrichten mit Jannik Böke.
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2: Gibt schöneres Wetter für den Start ins Wochenende, ne? Aber da machen wir nichts. Bei 20 Grad am Halterner Prickingshof und 19 Grad am zentralen Betriebshof Herten ist es grau und hin und wieder auch mal nass. Um die 19 Grad sind es auch am Wochenende. Der Sonntag wird dabei trockener als der Samstag.
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2: Eine Meldung habe ich für euch auf meinem Verkehrsmonitor, die A45 Dortmund-Hagen. Zwischen Dortmund-Hafen und dem Kreuz Dortmund-West 1 Kilometer Stau.
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2: Endspurt bei den Sommerferien, deswegen sage ich euch, geht auf radiofest.de und macht mit bei den Brötchenbringern. Die sind nach den Sommerferien nämlich wieder unterwegs und das wollt ihr doch nicht verpassen, oder? Sichert euch mit etwas Glück Kaffee und belegte Brötchen für euch und eure Kolleginnen und Kollegen auf der Arbeit. Simone Danisch drückt euch die Daumen.

0: Vorsicht auf der A52 Gelsenkirchen-Mahl zwischen Mahlzentrum und Mahlhamm. Da gibt es eine ungesicherte Unfallstelle. Bei euch läuft Radiofest am Nachmittag um 5:10 und das wird wieder ein Chaos, sage ich euch. Nachher um 6 startet der DFB-Pokal und für Fußball brauchst du ja mittlerweile 30 Streams mindestens, Kollege Sascha Fassbender. Das zeigt sich dann natürlich auch ordentlich auf dem Konto.
1: Oh ja, also allein für die Bundesliga, also so die Basics, da brauchst du DAZN und Sky, wenn du wirklich alle Spiele sehen willst. Chongqing, insgesamt 65 € im Monat. Kleiner Tipp, bei manchen Anbietern, je länger die Verträge gehen, desto weniger zahlst du im Monat.
0: Das war es aber noch nicht.
1: Leider nein, wenn du beim DFB-Pokal, der ja nachher startet, oder beim Europapokal wirklich alle Spiele gucken willst, brauchst du DAZN, Sky, RTL Plus und noch Amazon Prime. Heißt, zu diesen 65 € von vorhin kommen nochmal 9 € für Prime und 10 € für RTL Plus. Also 85 € im Monat und streng genommen musst du ja die Rundfunkgebühren noch on top rechnen, denn ARD und ZDF, die öffentlich-rechtlichen, aber eben auch Privatsender wie Sat1 und RTL zeigen manche Spiele der Bundesliga, des DFB-Pokals und eben auch internationale Spiele im Free-TV.
0: Bevor ich jetzt Omas Notgroschen für den Fußball anknapse, suchen wir hier nach anderen Lösungen. Komm.
1: Genau, geht ins Stadion eures Lieblingsvereins. Das ist nicht immer günstiger, aber macht auf jeden Fall mehr Spaß.
0: Oder?
1: Oder ihr tut was gegen das Kneipensterben und guckt eure Spiele da, denn die haben das Problem, die müssen für einige Streams nochmal mehr zahlen als wir Privatpersonen.
0: Die können also jede Unterstützung gebrauchen und die Stimmung ist eigentlich immer besser als alleine auf der Couch. Ne? Gleich ab 18 Uhr dann hoffentlich auch. Da startet nämlich die erste Runde des DFB-Pokals. Hier ist Radio Fest mit mir, Simone Danisch.
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0: Hochzeiten sind einfach schön, wenn ihr mich fragt. Am Wochenende steigen auch wieder einige, aber auch zweite Hochzeiten haben ihren Reiz, wenn beide Ehepartner schon mal verheiratet waren und es jetzt nochmal probieren.
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2: Wer zum zweiten Mal heiratet, ist entspannter. Schon der Junggesellenabschied ist anders wild. Ein Grauburgunder beim Italiener und um 21 Uhr sagt dann der Bräutigam, dass er mal ins Bett geht, weil...
3: Ja, ich muss ja morgen früh wieder mit dem Hund.
2: Das Eheversprechen fällt auch realistischer aus.
4: Ich will dich lieben und ehren. Erstmal, bis das Familiengericht uns scheidet.
2: Bei der Feier dann kein Shishi, alles ganz erwachsen, ganz entspannte Reden mit vielen Seitenhieben auf die Ex-Partner.
4: Du bist die Einzige für mich und meine Ex eine einzige Enttäuschung.
2: Und spätabends bringen dann alle Gäste ihre Patchwork-Kinder, die sie aus erster, zweiter oder dritter Ehe haben, ins Bett. Und dann wird ganz bescheiden und erwachsen eine so orgienartige Party gefeiert, dass viele Gründe für neue Scheidungen passieren und für dritte Hochzeiten.
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0: Und noch eine Warnmeldung hier bei Radio Fest, diesmal von der A2 Dortmund-Oberhausen. Zwischen Gladbeck-Ellinghorst und Bottrop, da liegen Gegenstände.
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0: Clan und Love Generation. Macht gute Laune für den Start ins Wochenende um 17:30.
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2: Mit Kirsten Gutmann, guten Tag. Eigentlich sollte das Comenius-Gymnasium in Datteln in den Sommerferien modernisiert werden. Jetzt ist es bis auf Weiteres gesperrt. Als Bauarbeiter die Deckenverkleidung für die Sanierung öffneten, fanden sie Mängel. Die Stadt Datteln zog einen Sachverständigen hinzu. Der bestätigte, dass die Deckenkonstruktion dringend überarbeitet werden muss. Offenbar war beim Bau des Gymnasiums 1928 gepfuscht worden. Aus Sicherheitsgründen sind 17 Klassenräume im Altbau vorerst gesperrt. Auch die Mensa, die Bücherei und eine Toilettenanlage im Erdgeschoss können nicht genutzt werden. 186 Schüler werden ab September in den Räumen des Berufskollegs Ostfest und der Wolfhelm-Gesamtschule unterrichtet. An diesem Wochenende wird es auf den Autobahnen rund um den Kreis Recklinghausen wieder voll. Der ADAC rechnet mit vielen Staus, besonders heute und Sonntagnachmittag bzw. Abend. Während in einigen Bundesländern die Ferien enden, laufen die in NRW noch. Viele fahren erst jetzt los in den Urlaub. Besonders betroffen sind die A1, A2 und A3 sowie weitere wichtige Nord-Süd-Verbindungen. Zusätzlich sorgen rund 1000 Baustellen auf den Autobahnen in ganz Deutschland für Behinderungen. Ein großes Verkehrschaos erwartet der ADAC allerdings nicht. BVB-Neuzugang Giannis Konstantelias hat heute zum ersten Mal in Brakel mit den Profis trainiert. Nach seinem Transfer zu Borussia Dortmund war er noch mal in seine Heimat Griechenland gereist. Jetzt ist Konstantelias zurück und soll auch morgen schon zum Supercup-Kader gehören, genau wie Joey Fährmann, sagt Trainer Niko Kovac.
3: Ja, aber auch Joey sind schon voll im Spielbetrieb gewesen, das heißt körperlich absolut fit. Und deswegen sehe ich dort überhaupt keine Notwendigkeit, sie nicht mit in den Kader zu nehmen.
2: Im Supercup geht es morgen um den ersten Titel der Saison. Gegner ist der FC Bayern München. Anstoß im Westfalenstadion ist um 20.30 Uhr.
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0: Kurz nach 17:30 und auf den Thermometern stehen 20 Grad jeweils am Castroper Park Bad Süd und an der ehemaligen Zeche Recklinghausen. Dazu ist es grau und regnet auch immer mal und es sieht morgen ganz ähnlich aus. Etwas mehr Sonne bekommt der Kreis bei um die 19 Grad schon ab und der Sonntag, der wird außerdem trockener. Die A40 Essen-Dortmund habe ich jetzt noch. 2 Kilometer stocken zwischen Bochum-Hamme und Bochum-Harpen und andersrum gibt es 3 Kilometer Stau. Auf der A40 Dortmund-Essen zwischen dem Dreieck Bochum-West und Bochum-Wattenscheid.
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0: Und Simone Danisch wünscht euch einen tollen Freitag. Hallo.

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0: erzählt uns eure Geschichten, wir hören uns eure Probleme an und dann versuchen wir eine Lösung zu finden. Besser gesagt, er macht's.
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0: Unser Reporter Martin Kerkhoff hört hin, recherchiert und versucht zu helfen. Dieses Mal in Mal. Hinweis auf eine gefährliche Stelle im Straßenverkehr. Und da fackelt Martin nicht lange, fährt hin und schaut sich das Ganze an.
3: Mit Jürgen.
4: Das Problem ist ganz einfach, dass an der nördlichen Seite der Nordstraße in Höhe von Hotel Baumeister der Radverkehr von der Straße auf einen neu erstellten Radweg geführt wird.
3: Genau. Also das sehen wir jetzt auch hier. Wir stehen direkt davor. Ich schaue jetzt auf den Kreisverkehr, der ja auch neu ist. Von Haltern kommend, ist richtig, kommen jetzt die Radfahrer. Hier ist noch Straße, man hört es ja auch im Hintergrund. Und dann sollen die Radfahrer praktisch von der Straße auf den Radweg gelangen. Das kann man auch. Die Straße geht dann praktisch in den Radweg über. Aber jetzt haben wir hier ein Problem.
4: Das Problem ist, dass hier praktisch eine unsichtbare Abbruchkante entstanden ist durch die Bauarbeiten, wo sich schon mehrere Radfahrer in meinem Beisein lang gemacht haben.
3: So, wir stehen auch davor. Ich gucke mir das mal genauer an. Das ist ja Asphalt und der Radweg. Da setzt sich der Asphalt nämlich doch locker 20, vielleicht sogar 30 Zentimeter, wenn ich jetzt hier entlang gehe, von der Länge von 10 Metern, immer höher ab. Wenn ich als Fahrradfahrer nicht aufpasse,
4: dann habe ich das Pech und fall eben.
3: Ja, und Kreisverkehr und Radweg gibt es ja auch schon eine Weile.
4: Ja, ungefähr ein Jahr bestimmt schon. Und auf die Anfragen beim Mängelmelder und auch beim Kreis bekam ich keine Antwort. Und deshalb habe ich Kerkhoff kümmert sich eingeschaltet.
3: Und die Stadt hat sie ja angeschrieben schon und darauf hingewiesen. Jetzt stehen hier Warnbarken, lustigerweise.
4: Genau, und damit ist zwar die Unfallquelle, ich sag erstmal gesichert, aber eine saubere Lösung ist das nun mal nicht.
3: Kann kein Zustand bleiben, hake ich nochmal nach.
0: Nee, kann eigentlich nicht sein, oder? Alles Weitere dazu hört ihr hier bei uns, sobald es eine neue Antwort der Stadt gibt. Kerkhoff kümmert sich auch um euer Problem. 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
1: Mit Jannik Böke. Schönen guten Abend. Bahnpendler in NRW müssen mal wieder umplanen. Eine der wichtigsten Bahnstrecken wird gleich gesperrt. Zwischen Düsseldorf und Köln geht ab 21 Uhr nichts mehr. Grund sind Bauarbeiten. Mirko Knappert aus dem News-Team. Sämtliche Züge werden umgeleitet oder durch Busse ersetzt.
2: Ja, so sieht es leider aus. Betroffen sind sowohl S- und Regionalbahnen wie der RE1 oder die S6, aber auch der Fernverkehr zwischen dem Düsseldorfer Hauptbahnhof und Köln-Mülheim. Hier wird in zwei Phasen gebaut. Die erste geht bis zum 4. September, also genau 2 Wochen lang. Danach startet dann auch schon der nächste Bauabschnitt. Der geht bis Anfang Dezember. Bis dahin bleibt die Strecke für S-Bahnen gesperrt.
1: Die Fern- und Regionalzüge fahren dann ab dem 4. September immerhin schon wieder. Und das alles, weil die Bahn ihre Infrastruktur auf Vordermann bringt.
2: Genau, während der Sperrung werden unter anderem rund um Langenfeld, Leverkusen und Köln kilometerweise neue Gleise verlegt und neue Weichen eingebaut. Außerdem bekommen in Düsseldorf 3 Eisenbahnbrücken ein Update, genauso wie ein Bahnsteig in Benrath. Alles fertig sein soll dann übrigens im Frühjahr nächsten Jahres. Noch ein Tipp für alle Pendler: Wenn ihr in den nächsten Wochen zwischen Düsseldorf und Köln mit dem Zug fahren müsst oder wollt, schaut am besten vorher nochmal online nach, ob und wie eure Verbindung denn nun fährt.
1: Danke Mirko für die Infos. Jetzt weitere Meldungen im Überblick. Hessens Innenminister sieht in der Autofahrt durch die Fußgängerzone mit mehreren Verletzten im nordhessischen Hof Geismar keine vorsätzliche Tat. Nach allen ihm vorliegenden Informationen ist von einem tragischen Unfallgeschehen infolge eines medizinischen Notfalls auszugehen. Das erklärte der Minister. Nach derzeitigem Stand wurden 8 Menschen bei dem Vorfall verletzt. In Schweden hat ein Angreifer an einer Schule nordwestlich von Stockholm mehrere Menschen mit einem Schwert verletzt. Das haben die Behörden in Schweden bestätigt. Die Polizei hat den mutmaßlichen Täter festgenommen. Genaue Angaben zur Anzahl der Verletzten gab es noch nicht. Nach dem wegweisenden Urteil des obersten Gerichts der USA haben deutsche Firmen hunderte Millionen Euro wegen zu viel gezahlten Zöllen zurückbekommen. Das berichtet unter anderem die Wirtschaftswoche. Demnach seien börsennotierten deutschen Unternehmen rund 790 Millionen Euro erstattet worden. Das oberste Gericht der USA hatte Mitte Februar Zölle auf Basis eines Notstandsgesetzes für rechtswidrig erklärt. Die niederländische Datenschutzbehörde hat Uber wegen Verstößen gegen europäische Datenschutzregeln eine Rekordbuße von 825 Millionen Euro auferlegt. Das Unternehmen habe von 2020 bis 2022 Konten von Fahrern automatisch gesperrt, ohne ihnen dies mitzuteilen. Solche einschneidenden Entscheidungen sind nach EU-Recht nicht erlaubt, wenn sie vollautomatisch getroffen werden, heißt es von der Behörde. Außerdem habe Uber das Recht der Fahrer auf Auskunft verletzt. Bei der Geldbuße handelt es sich um eine der höchsten, die auf der Grundlage des europäischen Datenschutzrechts verhängt wurden. Uber will Medienberichten zufolge Berufung gegen die Entscheidung einlegen. Und das waren die Nachrichten mit Jannik Böke.
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4: Ja, viele Wolken begleiten uns jetzt am Abend hier in NRW. Dazu kann gerade am späteren Abend auch mal der ein oder andere Schauer mit dabei sein. Das Ganze bei Höchstwerten in den nächsten Stunden zwischen 18 und 22 Grad. Morgen am Samstag geht's dann wechselhaft weiter. Wir bekommen einen Mix aus Sonne und Wolken. Auch da ist dann immer hin und wieder ein Regenschauer möglich. Das dann bei maximal 20 Grad morgen.
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4: 2 längere Staus habe ich für euch. Wir starten mit der A30 Bad Oeynhausen Richtung Rheine. Zwischen dem Kreuz Osnabrück Süd und Osnabrück Hellern 4 Kilometer 25 Minuten und die A45 Hagen Richtung Dortmund zwischen dem Kreuz Hagen und dem Westhofener Kreuz 7 Kilometer Stau, hier mal gute 20 Minuten mehr einrechnen.
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4: So, und dann kommt mal alle ganz entspannt zu Hause an. Wir starten rein in diesen Freitagabend, machen uns jetzt ganz entspannte Stunden zusammen. Los geht's mit Sascha, If You Believe, mal eine etwas ruhigere Nummer. Ich glaube, das ist jetzt genau das Richtige nach so einer stressigen Woche. Am Mikrofon ist Finn Weiden. Hi zusammen.

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0: Ist doch eine richtig coole Nummer zum Start ins Wochenende. Kamrad mit Love Sober hier bei uns. Gleich haben wir es 6:15 und es ist Freitag. Ja, damit auch Hallo an alle Musikfans unter euch. Ihr wisst, was das bedeutet, ne? Freitag heißt immer neue Musik und zwar heute von ihm hier. Oh, Sam Smith und er kommt direkt mal mit einem ganzen Album um die Ecke. Hazel Eyes, heute ganz frisch rausgekommen. Eine ganz sanfte, nahbare Platte, die einen ja wirklich so ein bisschen in Gefühlen schwelgen lässt. Ruhige Songs, so ein bisschen warm, die aber alle auch ihren eigenen Charakter haben. Mal etwas mehr Soul oder R&B oder auch eine Prise Folk und Country. Ich würde fast sagen, das perfekte Album für alle Romantiker unter uns. War wohl auch die Idee, hat uns Sam dann persönlich im Interview erzählt.
1: This album is a very romantic album.
2: Es ist ein sehr romantisches Album. Es geht um meine Beziehung. Es geht um Liebe. Es ist wahrscheinlich wirklich mein persönlichstes Album. Über meine aktuelle Beziehung zu schreiben, in der ich sehr glücklich bin und an der ich aber auch noch arbeite, damit zeige ich mich doch schon verletzlich.
0: Ja, Höhen und Tiefen der Liebe, alles mit dabei. Zum Beispiel auch in der Single Constant Companion.
2: Es geht darum, dass man, nachdem man jemanden verziehen hat und sich entscheidet, gemeinsam weiterzumachen und danach komplett und ehrlich zu committen, dass man dann quasi unzertrennlich ist. Nur ihr beide gegen die Welt, bisschen so im Bonnie und Clyde Sinne.
0: Ja, und den Release vom Album feiert Sam übrigens heute mit einem Taco. Ja, so war zumindest der Stand im Interview. Denn Sam tourt gerade durch Mexiko und performt dort unter anderem das neue Album Hazel Eyes. Also heute ganz frisch rausgekommen und hier jetzt direkt schon für euch im Radio Sam Smith jetzt mit Constant Companion.
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1: Mit Kirsten Gutmann, guten Abend. Fast 100 Jahre nach dem Bau des Comenius-Gymnasiums in Datteln sind schwerwiegende Mängel am Bau aufgefallen. Das Gebäude ist bis auf Weiteres gesperrt. Eigentlich sollte es in den Sommerferien modernisiert werden. Beim Öffnen der Deckenverkleidung fanden die Bauarbeiter aber so große Probleme vor, dass die Stadt Datteln einen Sachverständigen hinzuzog. Der bestätigte, dass die Deckenkonstruktion dringend überarbeitet werden muss. Aus Sicherheitsgründen sind 17 Klassenräume im Altbau vorerst gesperrt. Auch die Mensa, die Bücherei und eine Toilettenanlage im Erdgeschoss können nicht genutzt werden. 186 Schüler werden ab September in den Räumen des Berufskollegs Ostfest und der Wolfhelm-Gesamtschule unterrichtet. Filmreife Szenen vergangene Nacht in Dorsten. Die Polizei wollte auf der A31 ein Auto kontrollieren. Der Fahrer gab aber Gas und raste ohne Licht über den Seitenstreifen am Verkehr vorbei. Jetzt gibt es mehr Infos dazu. In Schermbeck fuhr der Fahrer ab, raste mit über 100 Stundenkilometern über rote Ampeln und landete schließlich am Deutenweg auf einem Acker. Vier Männer sprangen aus dem Wagen und rannten in einen Wald. Drei von ihnen fand die Polizei mit Hilfe einer Wärmebildkamera an einem Hubschrauber. Der vierte ist noch unbekannt. Natürlich behaupten alle drei Festgenommenen, der vierte sei gefahren, zumal alle drei auch noch Cannabis im Blut hatten. Am Wagen waren übrigens die Kennzeichen als gestohlen gemeldet. Die Polizei stellte das Auto sicher. Wer Infos zu dem unbekannten vierten hat, kann sich bei der Polizei melden. BVB-Neuzugang Giannis Konstantelias hat heute zum ersten Mal in Brakel mit den Profis trainiert. Nach seinem Transfer zu Borussia Dortmund war er noch mal in seine Heimat Griechenland gereist. Jetzt ist Konstantelias zurück und soll auch morgen schon zum Supercup-Kader gehören. Genau wie Joey Fährmann, sagt Trainer Niko Kovac.
2: Er, aber auch Joey, sind schon voll im Spielbetrieb gewesen. Das heißt, körperlich absolut fit. Und deswegen sehe ich dort überhaupt keine Notwendigkeit, sie nicht mit in den Kader zu nehmen.
1: Im Supercup geht's morgen um den ersten Titel der Saison. Gegner ist der FC Bayern München. Anstoß im Westfalenstadion ist um 20.30 Uhr. Das Wetter. Der Abend ist meist trocken. Morgen geht's mit Sonne und Wolken weiter. Ab mittags kann noch mal ein Schauer dabei sein bei bis zu 19 Grad. Ab Sonntag scheint häufig die Sonne bei um die 20 Grad. Die neue Woche wird etwas wärmer. Die Straßen sind frei. Kommt gut ins Wochenende.
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3: Und wir starten gemeinsam rein ins Wochenende. Für euch habe ich jetzt den Sommerhit des Jahres 2026. Wurde ja offiziell gewählt. Und es ist sogar eine Doppelplatzierung, kann man sagen. Zum einen ist der Song natürlich der Hit der FIFA-Weltmeisterschaft in diesem Jahr gewesen. Von Shakira und Burna Boy, Die Die und dann jetzt auch noch zum Sommerhit des Jahres vor zwei Wochen gewählt worden. Ist auch eine richtig coole Nummer, spiele ich euch jetzt hier für euren Freitagabend. Am Mikrofon ist Finn Weiden. Hi zusammen. Oh, hey.

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0: Das ist euer Start ins Wochenende mit Silbermond. Leichtes Gepäck hier bei uns.
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0: Ja, und wir sehen gerade alle die Bilder von den Wäldern, die in den letzten Tagen in NRW und in Belgien gebrannt haben. An einigen Stellen wird sogar noch nach sogenannten Glutnestern gesucht. Wir haben es ja auch gerochen. Über die letzten Tage war in vielen Teilen von NRW auch immer noch dieser Brandgeruch zu riechen. Alleine in Belgien sind inzwischen mehr als 3000 Hektar Wald verbrannt. Einfach nur noch schwarz und toter jetzt aktuell. Wie geht's jetzt weiter mit den Wäldern? Was passiert nach so einem Waldbrand? Darüber haben wir mit Försterin Carla Paul gesprochen.
2: Dann erstellen Försterinnen und Förster Entwicklungskonzepte für diese Flächen. Das heißt, wir prüfen auf solchen Flächen, ob sich dort von allein eine natürliche Verjüngung einstellen kann. Also schafft die Natur es, dass sich Kräuter, Sträucher und insbesondere Bäume von alleine ansamen können? Oder müssen die Forstbetriebe nachhelfen? Genau dann müssen wir eingreifen und Bäume künstlich auf die Flächen bringen.
0: Ja, und das muss über Jahrzehnte geplant werden und vor allem müssen das Bäume sein, die auch gut zum Standort passen.
2: Als Försterinnen und Förster müssen wir uns vorstellen können, wie der Wald dann in 70 bis 80 Jahren auf solchen Flächen aussehen soll. Unser Ziel ist es immer, 3 bis 5 verschiedene Baumarten zu etablieren, denn wir wollen langfristig einen resilienten Mischwald erzielen.
0: Ja, und resilient heißt, der Wald muss widerstandsfähig sein, zum Beispiel eben gegenüber Waldbränden, aber auch anderen Auswirkungen des Klimawandels. Und dafür sorgt die Forstwirtschaft mit den Plänen dann, in denen zum Beispiel mehrere verschiedene Baumarten dort angepflanzt werden.
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1: Mit Jannik Böke. Schönen guten Abend. Mit Blick auf die Gasvorräte sieht die Bundesnetzagentur aktuell keinen Grund für Alarm. Zwar seien die Speicher so niedrig gefüllt wie noch nie zu dieser Jahreszeit. Behördenchef Müller sagt aber, auf dem Weltmarkt sei ausreichend Gas verfügbar. Mehr zum Thema von Lena Bauer aus dem Newsteam.
2: Kritisch sieht Müller inzwischen vor allem die gesetzlichen Vorgaben für die Speicher. Anfang November sollen sie im Schnitt zu 70% gefüllt sein. Aus seiner Sicht kann genau das inzwischen falsche Anreize setzen. Händler könnten darauf spekulieren, dass am Ende doch der Staat einspringt und Gas einkauft. Im Moment sind die Speicher laut offiziellen Angaben nur gut zur Hälfte gefüllt. Vor einem Jahr waren es gut 67%. Als Grund vermutet sind die hohen Preise wegen des Iran-Kriegs. Für Unternehmen lohnt es sich deshalb aktuell weniger Gas für den Winter einzulagern. Einen Gasmangel erwartet das Wirtschaftsministerium nach aktuellem Stand eigenen Angaben nach trotzdem nicht. Für Verbraucher könnten die hohen Einkaufspreise aber noch Folgen haben. Die Verbraucherzentrale NRW rechnet damit, dass Gas auf breiter Basis teurer werden könnte.
1: Weitere Themen jetzt im Überblick. Bundeskanzler Merz wird nach seinem Sommerurlaub morgen erstmals wieder öffentlich auftreten. Das hat ein Regierungssprecher angekündigt. Geplant ist eine Reise nach Hürtgenwald, um sich vor Ort bei den Einsatzkräften zu bedanken, heißt es. Über eine Woche lang hatten die Flammen hier in der Eifel gewütet. Seit gestern ist der Waldbrand gelöscht. Kräftige Regenfälle, vor allem in Süddeutschland, haben dem Rhein nach seinen historischen Tiefstständen wieder etwas mehr Wasser gebracht. Für vollbeladene Binnenschiffe reicht der Rheinpegel noch nicht. Viele Rheinfähren haben den Betrieb allerdings wieder aufnehmen können. Nach dem Fund eines Waffenlagers in einem Wald bei Berlin gehen die Sicherheitsbehörden von einem geplanten Anschlag aus. Das hat Bundesinnenminister Dobrindt heute in Berlin bestätigt. Nach Informationen der Nachrichtenagentur AFP steht ein Ukrainer in Rumänien unter Verdacht, für das Waffenlager verantwortlich zu sein. Er soll im Auftrag Russlands Sabotageakte geplant haben. Eigentlich sind Esel ja nicht als aggressive, sondern als störrische Tiere bekannt. Ein entlaufender Esel im Landkreis Cuxhaven muss allerdings einen richtig schlechten Tag gehabt haben. Das Tier war am Vormittag zusammen mit einem ebenfalls entlaufenen Pferd in einem Verkehrskreisel unterwegs, berichtet die Polizei. Ein 59 Jahre alter Mann und eine 58 Jahre alte Frau hielten demnach mit ihrem Wohnmobil an und wollten den Esel festhalten. Der hatte allerdings ganz andere Pläne, stieg in das Wohnmobil ein, um anschließend die beiden Insassen zu treten und zu beißen. Eine Frau, die helfen wollte, wurde den Angaben zufolge ebenfalls vom Esel gebissen und getreten und schließlich zu Boden gestoßen. Erst mit Unterstützung des Halters gelang es, Pferd und Esel wieder einzufangen. Warum der Esel Freddy so aggressiv reagierte, war laut Polizei unklar. Und das waren die Nachrichten mit Jannik Böke.
3: Das Wetter.
4: Ja, viele Wolken begleiten uns jetzt am Abend hier in NRW. Dazu kann gerade am späteren Abend auch mal der ein oder andere Schauer mit dabei sein. Das Ganze bei Höchstwerten in den nächsten Stunden zwischen 18 und 22 Grad. Morgen am Samstag geht's dann wechselhaft weiter. Wir bekommen einen Mix aus Sonne und Wolken. Auch da ist dann immer hin und wieder ein Regenschauer möglich. Das dann bei maximal 20 Grad morgen.
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4: Mit diesen Meldungen die A30 Osnabrück Richtung Bad Oeynhausen. Zwischen Osnabrück-Nahne und Nattbergen. 2 Kilometer, eine Viertelstunde plus. Dann die A59 Duisburg Richtung Dienstlaken zwischen Duisburg-Düssern und Duisburg-Meiderich. 2 Kilometer, 10 Minuten plus. Und jetzt nochmal die A59 Richtung Duisburg, jetzt zwischen dem Kreuz Duisburg-Nord und dem Kreuz Duisburg. 1 Kilometer, hier kommen 30 Minuten für euch obendrauf.
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4: Ich habe gerade mal so überlegt, ist ja mal wieder so die erste Woche gewesen, wo es auch mal wieder ordentlich geschüttet hat draußen, ne? War ja sehr regnerisch diese Woche. Ich meine, Regen kannten wir ja, wenn wir mal so auf die letzten Wochen zurückblicken, eigentlich nur noch aus Erzählungen von unseren Großeltern, oder? Ja, ich weiß auch nicht. Diese Woche war ja wirklich ordentlich was an Regen mit dabei. Ich hoffe, ihr hattet trotzdem tolle Tage und jetzt starten wir gemeinsam ins Wochenende, wo auch immer mal wieder die Sonne rauskommt. Jetzt am Abend ja auch einige trockene Momente mit dabei. Also macht das Beste draus. Wir sind bei euch mit den Hits hier im besten Mix. Los geht's mit Miley Cyrus und Flowers. Finn Weiden ist hier. Hi zusammen. 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

0: Boah, ich habe seit Wochen so einen Ohrwurm von dieser Nummer und jetzt muss ich den Song schon wieder hören. Mann! The Bowser ist das mit Magnetic, aber auch eine richtig coole Nummer hier bei uns.
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0: Ja, da versorgst du dein Haustier mit Futter, Wasser und mit aller Liebe. Jeden Tag aufs Neue, ihr kennt das, aber kaum bist du mal nicht zu Hause, steht plötzlich die ganze Bude unter Wasser. Ja, ist in Baden-Württemberg so passiert. Eine Katze hat da die ganze Wohnung unter Wasser gesetzt, während Frauchen im Urlaub war. Ja, sie hat es irgendwie geschafft, den Wasserhahn aufzudrehen. Sogar bis in den Keller ist das Wasser gelaufen. Ja, da überlegst du dir auch zweimal, ob du nochmal dir Urlaub nimmst. Ja, es geht aber noch schneller. Manuel hat sich bei uns gemeldet und erzählt, seine Katze hat es geschafft, die Wohnung in Brand zu setzen, während er kurz im Supermarkt war.
2: Wir waren kurz einkaufen. Wo wir wieder kamen, haben wir schon den Rauchmelder gehört. Schnell nach oben gerannt, dann war er doch bei uns gewesen, hat die Katze unser Herd angemacht. Die Platten, die da drauf waren, die Sicherheitsplatten, sind explodiert. Die Scherben lagen überall in der Küche. Die Holzplatte, die drauf lag, war angekurkelt. Gott sei Dank ist nie mehr passiert.
0: Ja. Aber auch schöne Hundegeschichten haben wir von euch gehört. Manu wollte sich einen schönen Abend mit einem leckeren Steak machen, hat sich alles schön hergerichtet im Wohnzimmer. Da guckt Hund Maxi mit seinen süßen, großen Knopfaugen an. Die schreien doch, ich will auch, ne? Sie dann natürlich als liebendes Frauchen. Na klar, ich hol dir eben ein paar Leckerlis.
3: Bin in die Küche, komm 2 Minuten später wieder und denk, was guckt der so unschuldig und leckt sich die Schnauze und habe ich gesehen, hat er sich das Riesensteak, hat er sich vom Teller genommen. Seitdem mache ich immer erstmal sein Essen fertig, bevor ich mein Essen auf den Tisch stelle.
0: Ja, und Elvis Dackel hat eine andere, ich nenne es mal kulinarische Vorliebe. Die hat im Garten eine große Schneckenplage gehabt. Hat dann die Nachbarin gefragt, was kann ich denn dagegen machen?
4: Und dann sagte meine Nachbarin, du, da gibt's ein ganz gutes Mittel. Nimm kleine Joghurtschächtelchen, befüll die mit Bier, dann gehen die Schnecken dran, saufen das und fallen da rein. Das habe ich also bestimmt über eine Woche lang gemacht. Mein Dackel kam rein, hat also immer wunderbar geschlafen, also nicht nur geschlafen, sondern fest, also richtig geschnarcht wie so ein Zimmermann.
0: Ja, der hat die Kneipe im eigenen Garten gut besucht. Schöne Tiergeschichten waren das für euch. Perfekt zum Start ins Wochenende. Madness jetzt hier mit Our House. Schönen Abend euch.
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0: Das Wetter.
1: Ja, einiges an Wolken mit dabei, jetzt am Abend bei uns in NRW. Stellenweise kann auch mal der ein oder andere Regenschauer runterkommen. Das Ganze in den nächsten Stunden bei Werten zwischen 18 und 22 Grad. Der Blick auf den Samstag, der bleibt dann so wechselhaft. Wir bekommen einen Mix aus Sonne und Wolken. Auch hier sind immer wieder Regenschauer möglich. Das dann morgen bei Höchstwerten um die 20 Grad.
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1: Der Blick auf die Straßen mit dem Hinweis von der A61, Koblenz Richtung Mönchengladbach, zwischen Bergheim und Bettburg. Hier läuft aktuell ein Feuerwehreinsatz. Da ist Rauch auf der Fahrbahn. Hier auch aktuell eine Sichtbehinderung durch den Rauch. Die Autobahn ist hier aktuell auf der A61 in Richtung Mönchengladbach voll gesperrt. Dann noch zwei Staus. A30 Osnabrück Richtung Bad Oeynhausen zwischen Osnabrück-Nahne und Nartbergen. 1 Kilometer, 15 Minuten plus. Und die A59 Dienstlaken Richtung Duisburg zwischen dem Kreuz Duisburg Nord und dem Kreuz Duisburg. 2 Kilometer, hier 33 Minuten für euch obendrauf. Kommt gut an.
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1: Und für euch habe ich jetzt eine richtig schöne Nummer von den Ärzten. Habe ich auch lange nicht mehr gehört. Zu spät heißt der Song. Spiele ich euch jetzt für euren Start ins Wochenende. Hi zusammen, am Mikrofon ist Finn Weiden.
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0: langsam schalten wir den Party-Modus an diesem Freitagabend. Ellie Goulding und Calvin Harris sind das mit Outside hier bei uns. Gleich haben wir es 7:45. So, wie sieht's aus? Die meisten von euch sind ja jetzt zum Ende der 5. Sommerferienwoche schon wieder aus dem Urlaub zurück oder kommen gerade zurück. Habt ihr euer Traumurlaubsfoto 2026 mitgebracht? Ja, habt ihr schon gepostet bei Insta oder auch in eurem WhatsApp-Status? Wenn nicht, Atze hat in seinem aktuellen Podcast den Hotspot fürs Urlaubsfoto 2026 mal für uns unter die Lupe genommen.
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3: Ja, nee, ist klar.
4: Hier in den Dolomiten zum Beispiel ist gerade die Hölle los. Wo in den Dolomiten? Ja, hier in Südtirol, an den Drei Zinnen, da wo Markus Lanz herkommt. Die Dinger stehen quasi bei ihm im Vorgarten. Da ist gerade mehr Gedränge als vom Apple Store, wenn ein neuer iPhone 20 rauskommt. Warum? Ja, weil eine amerikanische Influencerin ein Video von sich hochgeladen hat, wie sie da vor der Almhütte in Krapfen beißt. So, und jetzt fahren alle dahin und wollen auch alle so ein Krapfenfoto mit den drei Zinnen machen. Richtet euch schon mal drauf ein, dass ihr bei Instagram jetzt viele Menschen sehen werdet, die sich irgendwelche Krapfen ins Gesicht stecken. Und ich lehne mich mal weit aus dem Fenster. Die wenigsten werden dabei so gut aussehen wie diese Influencerin. Oder Markus Lanz. Er sieht immer gut aus. Es gibt übrigens zwei große Gewinner bei diesem Chaos in den Dolomiten. Zum einen die Tiroler Bäckerinnung, ja, ne, wegen der vielen Krapfen, und der örtliche Abschleppdienst, der die ganzen Karren wieder ins Tal schleppen muss. Ja, wenn der Opel bei Höhenluft die Flügel streckt. Einer hat aber wirklich den Vogel abgeschossen da in den Dolomiten. Der Bauer, dem die Wiese gehört, über die alle zu den drei Zinnen laufen. Und da merkst du den Unterschied. In Deutschland würde der Bauer ein Betreten Verbotenschild aufstellen und sich in der Bildzeitung auskotzen. Der Tiroler Bauer bestellt einfach ein Drehkreuz vom Skilift, ne, und mit so einem Automaten dran und kassiert für jeden, der über seine Wiese läuft. 5 €. Ich will jetzt nicht schon wieder alle bekloppt sagen, aber doch, alle bekloppt.
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1: Gleich geht's weiter mit den Hits im besten Mix. 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
1: Ich bin Thomas Brock. Knapp ein Jahr nach dem Waffenfund bei Berlin hat Bundesinnenminister Dobrindt heute neue Einzelheiten zu dem Fall vorgestellt. Demnach laufen Ermittlungen gegen einen Mann, der in Rumänien in Haft sitzt. Er soll mit den Pistolen einen Anschlag geplant haben. Während Dobrindt sich mit Anschuldigungen zurückhält, macht der Grünen-Fraktionsvize von Notz Russland verantwortlich.
2: Russland würde sich Deutschland gegenüber immer aggressiver und feindseliger verhalten und das schon seit Monaten, sagt der Grünen-Politiker. Deswegen brauche es entschlossene Reaktionen, aber die Bundesregierung hätte kein Konzept. Ob der russische Geheimdienst wirklich etwas mit den versteckten Waffen zu tun hat, ist aber bisher nicht belegt. Bundesinnenminister Alexander Dobrindt sagt, die Ermittlungen zu dem Fall laufen. Eine Beteiligung fremder Mächte sei aber nicht auszuschließen. Fiona Reinhardt, Nachrichtenredaktion.
1: Schock und Aufregung im nordhessischen Hof Geismar. Ein Autofahrer raste dort heute mit hoher Geschwindigkeit durch die Fußgängerzone und verletzte mehrere Menschen. Wie zuvor die Polizei machte auch Hessens Innenminister Poseck deutlich, dass er keine vorsätzliche Tat sehe. Es sei wohl von einem tragischen Unfall infolge eines medizinischen Notfalls auszugehen. Bei dem Vorfall sind 8 Menschen verletzt worden, aber wohl keiner von ihnen schwer. Immer wieder lodern in Griechenland riesige Brände. Viele werden vorsätzlich oder fahrlässig gelegt, auch von Urlaubern. Seit Jahresbeginn wurden mehr als 300 Personen deshalb festgenommen.
3: Die meisten Festnahmen gehen auf Fahrlässigkeit zurück. Nur in 34 Fällen geht die Feuerwehr von Brandstiftung aus. Wie schnell aus Leichtsinn ein Waldbrand entstehen kann, zeigt ein Fall von vergangener Woche auf Kreta. Ein Urlauber grillte mit Holzkohle nur wenige Dutzend Meter von einem Wald entfernt. Kurz darauf brach dort ein Feuer aus. Aus Athen, Takis Zafos.
1: Der argentinische Fußballnationalspieler Paredes ist wegen seiner Tätigkeit nach dem verlorenen WM-Finale gegen Spanien zu einer Sperre von 10 Spielen und einer Geldstrafe in Höhe von 90.000 US-Dollar verurteilt worden. Das teilte der Weltverband FIFA mit. Neben Paredes wurden auch dessen Teamkollegen Molina und Almada mit Sperren und Geldstrafen belegt. Paredes hatte nach Spielende bei Rangeleien unter anderem Spaniens Gavi mit der Hand im Gesicht getroffen und ihn zu Boden geschubst. Das waren die Nachrichten mit Thomas Brockt.
4: Das Wetter. Ja, viele Wolken begleiten uns jetzt am Abend hier in NRW. Dazu kann gerade am späteren Abend auch mal der ein oder andere Schauer mit dabei sein. Das Ganze bei Höchstwerten in den nächsten Stunden zwischen 18 und 22 Grad. Morgen am Samstag geht's dann wechselhaft weiter. Wir bekommen einen Mix aus Sonne und Wolken. Auch da ist dann immer hin und wieder ein Regenschauer möglich. Das dann bei maximal 20 Grad morgen.
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4: Der Blick auf die Straßen mit diesen Meldungen. Die A61 Koblenz Richtung Mönchengladbach zwischen Bergheim und Bettburg. Hier läuft aktuell ein Feuerwehreinsatz. Die Autobahn ist ja aktuell vollgesperrt. Das Ganze aufgrund von Rauchbildung. Hier brennt in der Nähe eine Lagerhalle. Dann die A1 Osnabrück Richtung Münster zwischen dem Kreuz Lotte Osnabrück und Lengerich. 2 Kilometer, eine Viertelstunde plus. A59 Dienstlaken Richtung Duisburg zwischen dem Kreuz Duisburg Nord und dem Kreuz Duisburg. 1 Kilometer, 30 Minuten plus. Und die A61 Koblenz Richtung Mönchengladbach zwischen Bergheim Süd und Bergheim. 1 Kilometer Stau hier durch die Sperrung. Aktuell ein Rückstau von gut 30 Minuten. Umfahrt die Stelle bitte so gut es geht. Kommt gut an.
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4: Und rein geht's ins Wochenende. Hi zusammen. Für euch habe ich gleich ja eine richtig schöne Nummer aus den 90ern von Inner Circle, Bad Boys. Spiele ich euch gleich. Vorher jetzt noch Musik von Michael Schulte, 5 AM. Finn Weiden ist hier. Schönen Abend euch.

0: Inner Circle, Bad Boys, hier bei uns. Willkommen im Wochenende. Gleich haben wir es 20.15 Uhr und gestern Nachmittag haben wir bei uns drüber gesprochen, dass viele Menschen in Deutschland zu wenig schlafen. Ja, und heute geht's um den nächsten Klassiker. Der Wecker klingelt, man haut auf das Teil drauf und dreht sich direkt nochmal um. Ja, nur noch 5 Minuten, ja, kennen wir doch alle. Und vielleicht nochmal 5 und nochmal 5. Kollege Robert Jans, wie viele von uns sind denn diese sogenannten Snoozer?
1: Ja, doch einige. Also ich mach das tatsächlich auch. Also ich muss mich auch schuldig bekennen. Ich habe auch mal eine Studie rausgekramt von der Harvard Medical School. Die haben Daten von mehr als 21.000 Nutzern einer Schlaf-App ausgewertet. Über 3 Millionen Nächte insgesamt, also schon eine krasse Datenmenge. Das Ergebnis: in fast 60% der aufgezeichneten Nächte wurde die gefürchtete Snooze-Taste genutzt. Wichtig aber, das waren Nutzer einer Schlaf-App, also keine repräsentative Umfrage jetzt für ganz Deutschland.
0: Ja, aber ich bekenne mich auch dazu. Also ich hau auch immer nochmal drauf. Nochmal 5 Minuten. Ich stelle mir auch immer 6 verschiedene Wecker. Immer so im Abstand von 5 Minuten, dass man dann irgendwann doch aufsteht und ein schlechtes Gewissen bekommt. Jetzt musst du auch aufstehen. Aber Robert, ist denn dieses ständige auch 5 Minuten noch jetzt ungesund oder nicht?
1: Ja, da ist die Forschung tatsächlich nicht ganz eindeutig. Schlafmediziner warnen: kurz vor dem Aufstehen sind wir oft noch in so einer wichtigen Traumphase. Wenn der Wecker dann alle 5 oder 10 Minuten wieder klingelt, wird dieser Schlaf halt immer wieder zerhackt. Und deshalb wäre für ungestörten Schlaf eigentlich besser, den Wecker möglichst spät zu stellen und beim ersten Klingeln dann wirklich aufzustehen.
0: Jetzt wissen wir aber beide, das ist gar nicht so einfach, ne?
1: Ja, und ganz verteufeln muss man diese Snooze-Taste jetzt auch nicht. So ein paar Minuten länger dösen ist nicht automatisch ungesund und kann für manche sogar sinnvoll sein, dann eben langsam wach zu werden. Snoozer wurden für eine Studie nämlich auch mal in einem Schlaflabor beobachtet und bei Stimmung oder Cortisol, also dem Stresshormon, gab es da auch keine klaren Nachteile. Und Fazit der Forscher da: man kann ruhigen Gewissens snoozen, wenn man die Dauer von 30 Minuten nicht überschreitet.
0: Also, 2-mal snoozen ist noch kein medizinischer Notfall. Das haben wir soweit geklärt. Robert, danke dir für die Infos.
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1: Ja, einiges an Wolken mit dabei, jetzt am Abend bei uns in NRW. Stellenweise kann auch mal der ein oder andere Regenschauer runterkommen. Das Ganze in den nächsten Stunden bei Werten zwischen 18 und 22 Grad. Der Blick auf den Samstag, der bleibt dann so wechselhaft. Wir bekommen einen Mix aus Sonne und Wolken. Auch hier sind immer wieder Regenschauer möglich. Das dann morgen bei Höchstwerten um die 20 Grad.
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1: Und damit hallo zu euch auf die Straßen und Autobahnen. Weiterhin gesperrt ist die A61 Koblenz Richtung Mönchengladbach zwischen Bergheim und Bettburg. Hier gibt es eine Sichtbehinderung durch Rauch. In der Nähe brennt nämlich eine Lagerhalle. Dann die Staus A1 Osnabrück Richtung Münster zwischen dem Kreuz Lotte Osnabrück und Längerich. 3 Kilometer 20 Minuten plus. A4 Köln Richtung Aachen zwischen dem Kreuz Köln-Gremberg und dem Kreuz Köln-Süd. 3 Kilometer eine Viertelstunde on top. A59 Dienstlaken-Duisburg zwischen Duisburg-Ruhrort und dem Kreuz Duisburg. 1 Kilometer 15 Minuten Zeitverlust. Und die A61 Koblenz Richtung Mönchengladbach. Hier durch die Sperrung zwischen Bergheim Süd und Bergheim 2 Kilometer Rückstau. Ein Plus von 30 Minuten. Bitte hier die Strecke so gut es geht umfahren.
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1: Einen schönen Start ins Wochenende euch. Finn Weiden ist hier. Hi zusammen.

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0: ganz entspannte Start ins Wochenende mit Natalie Imbruglia, Torn. Hier ist Finn Weiden. Schön, dass ihr mit dabei seid an diesem Freitagabend. Ja, und es wird ernst, ja. Fußballfans, die freuen sich, dass der Ball endlich wieder rollt nach der Sommerpause. Ja, jetzt am Abend im DFB-Pokal und im Supercup zwischen Borussia Dortmund und Bayern München. Und in einer Woche startet dann auch die Bundesliga wieder. Und da ist ja jedes Mal die Frage, welche Sender übertragen das eigentlich? Welche Abos brauche ich da jetzt? Welche kann ich kündigen? Kollege Thomas Bremser, ein Rundum-Sorglos-Paket gibt es ja leider nicht für alle wichtigen Spiele.
1: Sky und DAZN teilen sich weiter die Rechte. Sky zeigt das Freitagsspiel, alle Samstag Einzelspiele um 15.30 Uhr und das Topspiel am Samstagabend. Und übrigens auch alle DFB-Pokalspiele. DAZN überträgt die Samstagskonferenz und alle Sonntagsspiele. Wer wirklich jedes Spiel live sehen will, braucht also zwei Abos. Sky bzw. Wow gibt es aktuell ab 30 Euro im Monat, im Jahresabo DAZN für 35 Euro im Monat.
0: Ja gut, das sind ja knapp 800 Euro im Jahr. Schon eine stolze Summe. Kannst du ja, glaube ich, günstiger in der Kneipe gucken und teilweise auch im Stadion. Bekomme ich das zu Hause irgendwie günstiger hin?
1: Wer nicht jedes Spiel unbedingt sehen will, kann statt DAZN Unlimited ein kleineres Paket buchen für 20 Euro im Monat. Das zeigt nur die Samstagskonferenz, aber keine Sonntagsspiele. Generell gilt, je länger ich mich binde, desto billiger wird's. 2 Jahre DAZN sind deutlich billiger, als wenn ich monatlich kündigen kann.
0: Ja, Fußball im Fernsehen ist und bleibt weiter ein teurer Spaß mit mehreren Streaming-Abos, wenn man alle Spiele sehen will. Deswegen mein Tipp weiter, Stadion oder eben die Kneipe.
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1: Ich bin Thomas Brockt. Noch nie seit Beginn der Aufzeichnungen vor 15 Jahren war Mitte August so wenig Gas in den deutschen Gasspeichern wie dieses Jahr. Das liegt offenbar am Iran-Krieg und an der Einkaufsstrategie der Händler. Die Bundesnetzagentur kritisiert jetzt aber auch die gesetzlichen Vorgaben zum Füllstand.
2: In Deutschland gilt im Moment, zu bestimmten Daten müssen die Gasspeicher zu einem bestimmten Teil gefüllt sein, etwa am 1. November durchschnittlich 70%. Wird diese Vorgabe nicht erreicht, kauft unter Umständen der Staat Gas zum Einspeichern ein, so wie 2022 nach Ausbruch des Ukraine-Krieges. Diese Regeln sorgen für Fehlanreize, kritisiert Bundesnetzagenturchef Klaus Möller. Denn die Händler, denen Gas gerade wegen des Iran-Krieges zu teuer ist, könnten gegen den Staat wetten und darauf spekulieren, dass am Ende der Staat die leeren Gasspeicher füllt. Ronny Tochau, Redaktion.
1: Knapp ein Jahr nach dem Waffenfund in einem Wald bei Berlin hat Innenminister Dobrindt heute neue Details zu dem Fall vorgestellt. Demnach laufen Ermittlungen gegen einen Mann, der in Rumänien in Haft sitzt. Er soll mit den Pistolen einen Anschlag geplant haben. Medienberichten zufolge gibt es Hinweise, dass die Waffen im Auftrag russischer Geheimdienste hinterlegt wurden. Dobrindt erwähnte Russland nicht. Eine Beteiligung fremder Mächte sei aber nicht auszuschließen, sagte er. Wirtschaftsverbände und Vertreter namhafter bayerischer und baden-württembergischer Unternehmen haben sich in einem Brandbrief an Bundeskanzler Merz gewandt. Sie fordern schnelle Sozialreformen in Deutschland. Die hohen Energiekosten, der internationale Wettbewerb und ein sich wandelndes wirtschaftliches Umfeld würden viele Betriebe spürbar belasten.
3: Die Unterzeichner des Briefs fordern unter anderem, dass der Anteil der Sozialbeiträge an den Arbeitskosten gesenkt wird. Die Arbeitskosten in Deutschland müssten wieder auf ein Niveau gebracht werden, das international wettbewerbsfähig ist. Insgesamt 17 Unterschriften hat der Brief. Besonders stark vertreten ist hier die Autobranche mit Unternehmen wie Audi, BMW oder Porsche. Doch es gibt auch andere Stimmen aus der Branche. Der Vorstandschef von Siemens Healthineers betonte noch am Montag im dpa-Interview, er finde nicht, dass die Regierung für das Wirtschaftswachstum verantwortlich ist. Fiona Reinhardt, Nachrichtenredaktion.
1: Eintracht Frankfurt hat sich im DFB-Pokal mit einem Kantersieg souverän für die zweite Runde qualifiziert. Der Bundesligist gewann beim Fünftligisten SC St. Tönis mit 11:0. Ebenfalls weiter ist Zweitligist Karlsruher SC durch ein 2:1 bei Drittligist Preußen Münster. Das waren die Nachrichten mit Thomas Brockt.
4: Das Wetter. Ja, viele Wolken begleiten uns jetzt am Abend hier in NRW. Dazu kann gerade am späteren Abend auch mal der ein oder andere Schauer mit dabei sein. Das Ganze bei Höchstwerten in den nächsten Stunden zwischen 18 und 22 Grad. Morgen am Samstag geht's dann wechselhaft weiter. Wir bekommen einen Mix aus Sonne und Wolken. Auch da ist dann immer hin und wieder ein Regenschauer möglich. Das dann bei maximal 20 Grad morgen.
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4: Kurz nach 9 der Blick auf die Straßen mit dem Hinweis weiterhin von der A61 Koblenz Richtung Mönchengladbach. Zwischen Bergheim und Bedburg gibt es eine Sichtbehinderung durch Rauch. Hier läuft ein Feuerwehreinsatz in einer naheliegenden Lagerhalle, die aktuell in Flammen steht. Die Autobahn ist hier aktuell voll gesperrt. Dann die A1 Osnabrück Richtung Münster. Zwischen dem Kreuz Lotte-Osnabrück und Längerich 3 Kilometer 25 Minuten plus. A2 Dortmund-Hannover zwischen Lünen-Süd und Kamenberg-Hamen 2 Kilometer eine Viertelstunde plus. Und die A2 Hannover Richtung Dortmund zwischen Hamm-Uhrentrop und Hamm 1 Kilometer, auch hier kommen nochmal 15 Minuten für euch obendrauf.
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4: Hallihallo am Freitagabend, gleich für euch ganz frische Musik von Nico Santos. Why don't you stay? Und los geht's mit ein bisschen Stimmung und Power von Ava Max. Das ist Salt. Finn Weiden ist hier. Hi zusammen.

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0: Olivia Dean. Mit So Easy für euren Start ins Wochenende. Hi zusammen.
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0: Und wir schauen rüber auf die Formel 1, ist ja quasi die Königsklasse des Rennsports. Dieses Wochenende geht's an einen Ort, bei dem du theoretisch morgens am Strand liegen und nachmittags Formel 1 gucken kannst. Zandvoort bei unseren Nachbarn in den Niederlanden. Die Strecke liegt wirklich direkt hinter den Dünen an der Nordsee. Und wenn da die Formel 1 unterwegs ist, ist in dem kleinen Küstenort natürlich kompletter Ausnahmezustand. Zehntausende Fans, überall orange und mittendrin eine Strecke, die Hannes ja ziemlich passend beschreibt, das Monaco der Nordsee.
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3: Formel 1. Das sind doch eigentlich nur ein paar schnelle Autos, die im Kreis fahren und am Ende steht oben einer auf dem Treppchen. Oder ist das mehr? Das eigentliche Spektakel hast du ja neben der Rennstrecke. Yachten, dicke Karren am Arm, Uhren im Wert von Einfamilienhäusern, High-Society-Pärchen, wo du von außen betrachtet denkst, oh, die machen Vater-Tochter-Wochenende. Das ist die Monaco-Mania. Jetzt fahren die aber dieses Wochenende nicht in Monaco, sondern in Zandvoort. Ja, jetzt fragen sich viele, hä? Zandvoort ist eine Stadt? Ist das nicht ein Campingplatz hinterm Albert Heijn? Die fahren Rennen mit Wohnwagen oder was? Ich glaube, ich muss mal Aufklärungsarbeit machen. Die Niederlande sind ein souveräner Staat und nicht nur ein Outlet mit einem netten Sandstrand. Ich sag euch, da ist Rennsport in Reinkultur. Ohne Shishi, keine Champagner-Touristen, die mit einer Meute Paparazzi durch die Boxengasse spazieren. Nur echte Verrückte, Grachten statt Yachten. Es riecht nach Gummi und Benzin statt nach Chanel. Im Gesicht eine Frikandel statt Filler. Ja, und alles in Orange. Herrlich. Also immer dran denken, wenn man direkt vorne fährt, braucht man das Feld nicht von hinten aufräumen.
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1: Ja, einiges an Wolken mit dabei. Jetzt am Abend bei uns in NRW. Stellenweise kann auch mal der ein oder andere Regenschauer runterkommen. Das Ganze in den nächsten Stunden bei Werten zwischen 18 und 22 Grad. Der Blick auf den Samstag, der bleibt dann so wechselhaft. Wir bekommen einen Mix aus Sonne und Wolken. Auch hier sind immer wieder Regenschauer möglich. Das dann morgen bei Höchstwerten um die 20 Grad.
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1: Hallo Autofahrer. Weiterhin der Hinweis von der A61 Koblenz Richtung Mönchengladbach. Zwischen Bergheim und Bettburg läuft ein Feuerwehreinsatz. Hier ist aktuell eine Sichtbehinderung durch Rauch. Die Autobahn ist vollgesperrt. Alle Personen rund um Bergheim werden gebeten, die Fenster und Türen geschlossen zu halten. Dann die A1 Bremen Richtung Münster. Zwischen Osnabrückhafen und Lengerich 3 Kilometer 30 Minuten plus. A2 Dortmund-Hannover. Zwischen Lünen Süd und Kamenberg-Hameln 1 Kilometer. Hier braucht ihr gute 10 Minuten länger. Dann die A2 Hannover-Dortmund. Zwischen Hamm-Uhrentrop und Hamm 2 Kilometer. Auch hier ein Plus von 30 Minuten. Und die A40 Dortmund-Essen zwischen Bochum-Werne und Bochum-Harpen. 1 Kilometer heißt für euch ein Plus von 20 Minuten. Kommt gut an.
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1: Ja, das Sommerfeeling ist ja in dieser Woche irgendwie so ein bisschen weg, aber macht gar nichts. Gar kein Problem, wir holen euch das Sommerfeeling hier ins Radio. Für euch habe ich jetzt eine relativ neue Nummer, eine Mischung aus Latin Pop und Hausmusik. Passt perfekt in diesen Freitagabend, finde ich. Hier ist Topic mit Sorry Puppy. Finn Weiden hier, hi zusammen.

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0: Das ist Malik Harris mit Dreamer hier bei uns. Ja, und wir müssen gar nicht vom Wochenende träumen. Wir sind ja schon mittendrin. Einen schönen Freitag wünsche ich euch. Für euch habe ich jetzt Musik von DJ Gotcha. Der Song hier von ihr ist nämlich gerade total im Hype. Mi Chico.
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0: DJ Gotcha, Sängerin Melody, hat den Song eigentlich schon Anfang des Jahres veröffentlicht. Jetzt hat sie sich aber einfach mal Jason Derulo mit ins Boot geholt. Und wie so oft bei Songs mit Jason Derulo geht auch Mi Chico jetzt bei TikTok und Instagram total viral.
2: It's going crazy.
3: Der Song geht gerade total steil, absolut wahnsinnig. Sowas habe ich seit meinem Lied Savage Love nicht mehr erlebt und das ist einfach aufregend. Man weiß ja nie, welcher Song so richtig durchstarten wird, aber es scheint, als würden die Leute genau den Song richtig lieben. Für mich ist das super aufregend und ich habe so sehr gehofft, dass die Leute ihn mögen werden, weil ich ihn einfach selbst so sehr liebe.
0: Ja, hat geklappt. Alleine auf TikTok gibt es mittlerweile über 500.000 Clips zu dem Song. Und zwar unter dem Hashtag MeChicoChallenge. Da tanzen die Leute eine ganz bestimmte Choreo zu dem Song. Sogar Jason Derulo selbst tanzt bei etlichen von diesen Videos mit. Und bei Spotify hat das Lied jetzt schon knapp 20 Millionen Streams. Ist echt ein Riesenphänomen und aber echt eine coole Nummer. Hier sind für euch jetzt DJ Gotcha, Melody und Jason Derulo mit MeChico.

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1: Ich bin David Riemer. Knapp ein Jahr nach dem Waffenfund bei Berlin hat Bundesinnenminister Dobrindt neue Details zu dem Fall vorgestellt. Demnach laufen Ermittlungen gegen einen Mann, der in Rumänien in Haft sitzt. Er soll mit den Pistolen einen Anschlag geplant haben. Während Dobrindt sich mit Anschuldigungen zurückhält, macht der Grünen-Fraktionsvize von Notz Russland verantwortlich.
2: Russland würde sich Deutschland gegenüber immer aggressiver und feindseliger verhalten und das schon seit Monaten, sagt der Grünen-Politiker. Deswegen brauche es entschlossene Reaktionen, aber die Bundesregierung hätte kein Konzept. Ob der russische Geheimdienst wirklich etwas mit den versteckten Waffen zu tun hat, ist aber bisher nicht belegt. Bundesinnenminister Alexander Dobrindt sagt, die Ermittlungen zu dem Fall laufen. Eine Beteiligung fremder Mächte sei aber nicht auszuschließen. So hatte Dobrindt es auch bei dem Drohnenvorfall vor etwa 2 Wochen in Leipzig formuliert. Fiona Reinhardt, Nachrichtenredaktion.
1: Die streng gesetzlichen Vorgaben zum Füllstand der deutschen Gasspeicher sind aus Sicht der Bundesnetzagentur überholt. Sie hätten sich zwar bewährt in der Krise nach dem russischen Einmarsch in die Ukraine, aber inzwischen drohten die Fehlanreize zu überwiegen, sagt der Behördenchef Müller der Zeit. Die Gasspeicher sind zurzeit so gering gefüllt wie noch nie seit Beginn der Aufzeichnungen 2011. Fußballnationalspieler Jamal Musiala wird nach seinen jüngsten Zusammenbrüchen auf dem Platz morgen nicht im Supercup für den FC Bayern auflaufen. Das verkündete Trainer Kompany. Musiala werde individuell trainieren und solle sich auf seine Behandlung fokussieren.
3: Schon die ganze letzte Saison habe der Verein von der Erkrankung gewusst, sagt Sportvorstand Max Eberl. Dank der Medikamente habe Musiala aber keine Aussetzer gehabt. Doch zuletzt hatte er die Medikation umgestellt. Wegen der Nebenwirkungen sei der Bayern-Profi zusammengesackt. Jetzt gehe es darum, ihn wieder richtig einzustellen. Musiala dürfte beim Saisonstart in einer Woche wieder dabei sein. Thomas Bremser, Sportredaktion.
1: Zum DFB-Pokal. Tumultartige Szenen, ein Platzsturm und Polizisten mit Pferden auf dem Rasen haben das Last-Minute-Weiterkommen des 1. FC Kaiserslautern in der ersten Pokalrunde beim SV Waldhof Mannheim überschattet. Beim 1:0-Erfolg nach Verlängerung mussten Einsatzkräfte der Polizei und berittene Polizisten nach Abpfiff der regulären Spielzeit eingreifen, um die Situation im Südwestderby wieder unter Kontrolle zu bringen. Zeitweise drohte ein Spielabbruch. Die weiteren Ergebnisse: St. Tönis, Eintracht Frankfurt 0:11 und Preußen Münster, Karlsruher SC 1:2. Und das waren die Nachrichten mit David Riemer.
4: Das Wetter.
5: Ja, viele Wolken begleiten uns jetzt am Abend hier in NRW. Dazu kann gerade am späteren Abend auch mal der ein oder andere Schauer mit dabei sein. Das Ganze bei Höchstwerten in den nächsten Stunden zwischen 18 und 22 Grad. Morgen am Samstag geht's dann wechselhaft weiter. Wir bekommen einen Mix aus Sonne und Wolken. Auch da ist dann immer hin und wieder ein Regenschauer möglich. Das dann bei maximal 20 Grad morgen.
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5: Der Blick auf die Straßen und wir starten mit einem Feuerwehreinsatz auf der A61 Koblenz Richtung Mönchengladbach zwischen Bergheim und Bettburg. Hier ist aktuell eine Sichtbehinderung durch Rauch. In Bergheim brennt aktuell eine Lagerhalle. Der Rauch zieht darüber auf die Autobahn. Alle, die in Bergheim aktuell sind, bitte die Fenster und Türen geschlossen halten und auch die Lüftungsanlagen abstellen. Dann die A2 Dortmund Richtung Hannover zwischen Lünen Süd und Kamenberg-Hamen. 1 Kilometer, 10 Minuten plus. A2 Hannover Dortmund zwischen Hamm-Uhentrop und Böhnen. 1 Kilometer kostet euch 20 Minuten. Und die A40 Dortmund Richtung Essen zwischen Bochum-Werne und Bochum-Hapen 1 Kilometer. Auch hier kommen 20 Minuten für euch obendrauf.
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5: So, und ins Wochenende geht's mit dem Mike. Er hat seine Mechaniker-Kumpels mitgebracht. Mike and the Mechanics hier für euch. Over my shoulder. Das sind die 90er für euer Start ins Wochenende. Finn Weiden ist hier. Hi zusammen.

Ja, der Mann liefert im Moment richtig ab. Alex Warren, erst Ordinary und jetzt die aktuelle Nummer Fever Dream hier bei uns. Schönen Abend wünsche ich euch. Wir starten gemeinsam in dieses Wochenende und jetzt eine Nummer. Ja, wir können mal ein bisschen aufstehen. Vielleicht ein bisschen mal die Dance-Moves bei uns rauslassen. Ist ja schließlich Freitagabend und Wochenende. Für euch habe ich jetzt Tayo Cruz und Kylie Minogue mit Higher. Ich bin Finn Weiden. Rein geht's ins Wochenende. Hi zusammen.

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1: Ja, einiges an Wolken mit dabei, jetzt am Abend bei uns in NRW. Stellenweise kann auch mal der ein oder andere Regenschauer runterkommen. Das Ganze in den nächsten Stunden bei Werten zwischen 18 und 22 Grad. Der Blick auf den Samstag, der bleibt dann so wechselhaft. Wir bekommen einen Mix aus Sonne und Wolken. Auch hier sind immer wieder Regenschauer möglich. Das dann morgen bei Höchstwerten um die 20 Grad.
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1: Der Blick auf die Straßen mit zwei Meldungen. A2 Hannover-Dortmund zwischen Hamm-Uhrentrop und Böhnen. 1 Kilometer, eine Viertelstunde plus. Und die A40 Dortmund Richtung Essen zwischen dem Kreuz Bochum und Bochum-Harpen. Hier dichter Verkehr, kommen auch gute 10 Minuten für euch obendrauf.
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1: So, willkommen im Wochenende. Wir machen uns einen schönen Freitagabend hier zusammen. Für euch jetzt eine Nummer mit ein bisschen mehr Power. Passt auch gut rein in diesen Abend. Kommt von Kato. Das ist Turn the Lights Off. Finn Weiden ist hier. Hi.
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0: Das ist Pink mit Runaway hier bei uns. Gleich haben wir es 10:45. Schönen Abend euch. So, 5 Jungs stellen sich in einen Aufzug, dann geht die Tür auf und sie lächeln in die Kamera. Ja, dank TikTok kann man mit sowas berühmt werden. Ihr kennt ja die Elevator Boys bestimmt alle. Jetzt feiern sie ihr 5-jähriges Jubiläum und das tun sie mit einer Filmpremiere bei Prime Video. Die 5 versuchen sich also erstmals als Schauspieler, sagt Film- und Streaming-Experte Jörg Albrecht. Hi.
1: Ja, da sind sie nicht die ersten Influencer. Siehe Julian Bam oder auch die Lochis als Boygroup. Da haben sich die Elevator Boys ja auch schon musikalisch ausprobiert. Ich würde mal sagen, mit eher überschaubarem Erfolg. Und ich würde auch mal behaupten, dass auf die 5 jetzt auch nicht unbedingt der Oscar wartet. Zumindest nicht mit Back to the 90s, so heißt der Film, bei dem der Titel schon die Handlung verrät.
2: Was zur Hölle?
3: Ey, das ist jetzt aber ein Witz, oder?
4: Gibt's hier vielleicht noch andere Aufzüge, mit denen man Zeitreisen kann?
1: Eine Fahrt, natürlich in einem Aufzug, katapultiert die 5 30 Jahre zurück, mitten in die 90er. Was gar nicht so unpassend ist, denn die 5 basteln an ihrer Karriere als Boyband 5G. Und die steckt gerade in einer kreativen Krise. Aber vielleicht gibt's die Inspiration ja im Jahrzehnt von Take That und den Backstreet Boys.
0: Also eine Zeitreisen-Story, zu der, wie ich gehört habe, auch Gary Barlow von Take That einen Beitrag geleistet hat, ne?
1: Das hat er. Der Titelsong 1995, der ist von ihm. Den hat er geschrieben und er wird jetzt von 5G, also den Elevator Boys, performt.
4: Bro, spürst du das nicht auch? Lass uns doch zusammen weitermachen.
1: Also mein Rat wäre, vielleicht weder als Sänger noch als Darsteller. Denn was die 5 bei ihrer jetzt nicht gerade übermäßig originellen Zeitreise abliefern, ist doch ganz schön hölzern. Zum Schauspielern gehört eben ein bisschen mehr, als seine hübsche Fresse in die Kamera zu halten.
0: Okay, deutlich gesagt. Danke dir, Jörg, für die Einschätzung. Back to the 90s. Der neue Film mit den Elevator Boys läuft jetzt bei Prime Video. Könnt ihr also auch von eurer Wohnzimmercouch aus gucken. Danke dir, Jörg.
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1: Ich bin David Riemer. Noch nie seit Beginn der Aufzeichnungen vor 15 Jahren war Mitte August so wenig Gas in den deutschen Gasspeichern wie dieses Jahr. Das liegt offenbar am Iran-Krieg und an der Einkaufsstrategie der Händler. Die Bundesnetzagentur kritisiert jetzt allerdings auch die gesetzlichen Vorgaben zum Füllstand.
2: In Deutschland gilt im Moment, zu bestimmten Daten müssen die Gasspeicher zu einem bestimmten Teil gefüllt sein, etwa am 1. November durchschnittlich 70%. Wird diese Vorgabe nicht erreicht, kauft unter Umständen der Staat Gas zum Einspeichern ein, so wie 2022 nach Ausbruch des Ukraine-Krieges. Diese Regeln sorgen für Fehlanreize, kritisiert Bundesnetzagenturchef Klaus Müller. Onni Tochau, Nachrichtenredaktion.
1: Die deutschen Sicherheitsbehörden vermuten, dass zwei im vergangenen Jahr nahe Berlin gefundene Waffen samt Munition für Anschläge genutzt werden sollten. Außerdem ermittelt die Staatsanwaltschaft wegen mutmaßlicher Agententätigkeit. Das hat Innenminister Dobrindt bestätigt. Entgegen erster Vermutungen nannte Dobrindt Russland dabei nicht direkt und stellt derzeit auch keinen direkten Bezug zum Drohnenvorfall am Flughafen Leipzig her. Er sagte,
3: ist eine Beteiligung fremder Mächte auch in diesem Fall auszuschließen? Nein, aber das laufende Verfahren wird dies dann deutlich machen.
1: Derzeit laufen Ermittlungen gegen einen Mann, der in Rumänien in Haft sitzt. Er soll mit den Pistolen einen Anschlag geplant haben. Gut 15 Monate nach dessen Amtsantritt verliert die deutsche Wirtschaft die Geduld mit Bundeskanzler Merz. Versprechen einlösen, jetzt handeln, heißt es in einem Brandbrief, in dem Wirtschaftsverbände und Vertreter namhafter Unternehmen schnelle Sozialreformen in Deutschland verlangen. Hohe Energiekosten, internationaler Wettbewerb und ein in sich wandelndes wirtschaftliches Umfeld belasteten viele Betriebe spürbar, heißt es in dem Schreiben. Zum Fußball. Eintracht Frankfurt hat sich im DFB-Pokal souverän für die zweite Runde qualifiziert. Der Bundesligist gewann beim Fünftligisten SC St. Tönis mit 11:0. Ebenfalls in der nächsten Runde ist Zweitligist Karlsruher SC durch ein 2:1 bei Drittligist Preußen Münster. Tumultartige Szenen haben das Weiterkommen des 1. FC Kaiserslautern beim SV Waldhof Mannheim überschattet. Polizei und berittene Polizisten mussten eingreifen, zeitweise drohte ein Spielabbruch. Schließlich gewann Kaiserslautern 1:0 nach Verlängerung. Und das waren die Nachrichten mit David Riemer.
4: Das Wetter. Ja, viele Wolken begleiten uns jetzt am Abend hier in NRW. Dazu kann gerade am späteren Abend auch mal der ein oder andere Schauer mit dabei sein. Das Ganze bei Höchstwerten in den nächsten Stunden zwischen 18 und 22 Grad. Morgen am Samstag geht's dann wechselhaft weiter. Wir bekommen einen Mix aus Sonne und Wolken. Auch da ist dann immer hin und wieder ein Regenschauer möglich. Das dann bei maximal 20 Grad morgen.
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4: Der Blick auf die Straßen um kurz nach 11. Wir starten mit einem Hinweis von der A555. Köln Richtung Bonn, zwischen Godorf und Wesseling. Hier ist Aquaplaning-Gefahr. Fahrt ihr bitte ganz besonders vorsichtig. Und ein Stau auf der A2 Hannover Richtung Dortmund, zwischen Hamm-Uhrentrop und Böhnen. 1 Kilometer Stau, hier gute 20 Minuten mehr einrechnen. Kommt gut an.
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4: Und entspannt geht's durch die Nacht. Für euch jetzt mit Musik von Somba. Das ist Homewrecker. Für eure Fahrt auf der Autobahn oder auch entspannt auf der Couch. Finn Weiden ist hier. Schönen Freitagabend euch. Hi zusammen.

0: Wir pfeifen uns durch das Wochenende mit Roxette und Joyride. Ich würde ja gerne mitpfeifen, kann ich aber nicht.
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0: Ja. Es gibt ja noch diese Sommer, an die erinnert man sich auch Jahre später noch, ne? Nicht unbedingt, weil da jeden Tag irgendwas Spektakuläres passiert ist, nein, sondern weil sich alles einfach, ja, wie beschreibe ich es am besten, irgendwie leicht angefühlt hat. Lange Abende, ständig unterwegs, viel zu wenig Schlaf und trotzdem komplett zufrieden. Und genau dieses Gefühl packt Loi jetzt in ihren neuen Song. Sie sagt selbst, die Bühne ist für sie der Ort, an dem sie sich am lebendigsten fühlt. Und nach ihrem internationalen Erfolg mit Gold geht es jetzt wieder genau in diese Richtung. Groß, euphorisch, ja, und es klingt immer direkt nach Sommer. Dafür hat sie sich David Puentes dazu geholt und der Titel macht eigentlich schon ziemlich klar, wohin die Reise geht. Golden Summer, ja. Ist wieder das Wort Gold mit drin, das scheint sie sehr zu mögen. Ein Song für Sonnenuntergänge, Festivalnächte und diesen einen Sommer, bei dem du irgendwann sagst, weißt du noch damals? Und genau das Feeling habe ich jetzt für euch. Loi und David Puentes mit Golden Summer hier für euch.
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0: Das Wetter.
1: Ja, einiges an Wolken mit dabei, jetzt am Abend bei uns in NRW. Stellenweise kann auch mal der ein oder andere Regenschauer runterkommen. Das Ganze in den nächsten Stunden bei Werten zwischen 18 und 22 Grad. Der Blick auf den Samstag, der bleibt dann so wechselhaft. Wir bekommen einen Mix aus Sonne und Wolken. Auch hier sind immer wieder Regenschauer möglich. Das dann morgen bei Höchstwerten um die 20 Grad.
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1: Der Blick auf die Straßen mit einem Hinweis von der A555 Köln Richtung Bonn zwischen Godorf und Wesseling. Hier ist Aquaplan in Gefahr. Hier bitte ganz besonders vorsichtig fahren. Und einen Stau habe ich noch für euch von der A2 Hannover Richtung Dortmund zwischen Hamm-Urentrop und Böhnen. 1 Kilometer Stau. Hier braucht ihr eine gute Viertelstunde länger. Kommt gut an.
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1: Eine schöne Nacht euch, ich bin Finn Weiden. Eine ganz entspannte Nummer habe ich jetzt für euch von Lady Gaga und Bradley Cooper. Das ist Shallow. Hi zusammen.

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0: One more time. Der Song darf auf keiner Party-Playlist fehlen. Britney Spears mit Baby One More Time. Rein geht's ins Wochenende an diesem Freitagabend. Der Finn ist hier, Finn Weiden. Hi zusammen. Ja, auch wenn das Wetter aktuell so ein bisschen wechselhafter ist, noch haben ja die Freibäder auf. Ich weiß nicht, seid ihr so mutig, auch irgendwie bei 20 Grad da reinzugehen? Ja, ich nicht. Aber wenn ihr das seid, ist ja gut. Im Herbst sieht das ein bisschen anders aus. Dann könnt ihr aber zu unserer Comedy-Camp-Tour kommen. Ist auch eine gute Alternative. Mit dabei auch King of Comedy, Atze Schröder. Ja, er muss ja mit dabei sein. Ist jetzt auch jedes Jahr in Folge immer mit dabei gewesen. Im Gegensatz zum Freibad dürfen sich auf unserer Tour übrigens auch Nichtschwimmer frei bewegen.
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3: Es wird langsam bedenklich und es stimmt wirklich, es war eine echte Meldung. Jedes dritte schulpflichtige Kind in Deutschland kann nicht schwimmen. Das ist der Wahnsinn. Mit 6 Jahren können die nicht schwimmen, das gibt's doch gar nicht. Die kriegen alles hin mit 6 Jahren heutzutage. Die programmieren in eine Fritzbox mit 12 Endgeräten. In unter einer Minute. Die stechen hier ein Tattoo mit dem Logo von Real Madrid in 3 Minuten. Die schneiden einen Film auf TikTok, dass Scorsese nächste Woche anruft und sagt, wie hast du das gemacht? Aber wehe, die müssen mal im stehtiefen Wasser nach einem Gummiring tauchen. Die saufen ab. Mal abgesehen davon, dass es keine Gummiringe mehr gibt. Zumindest nicht für Kinder. das geht doch nicht! Was?
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2: Ich bin David Riemer. Die strengen gesetzlichen Vorgaben zum Füllstand der deutschen Gasspeicher sind aus Sicht der Bundesnetzagentur überholt. Sie hätten sich zwar bewährt in der Krise nach dem russischen Einmarsch in die Ukraine, aber inzwischen drohten die Fehlanreize zu überwiegen, sagte Behördenchef Müller der Zeit. Die Gasspeicher sind im Moment so gering gefüllt wie noch nie seit Beginn der Aufzeichnungen 2011. Wirtschaftsverbände und Vertreter namhafter bayerischer und baden-württembergischer Unternehmen haben sich in einem Brandbrief an Bundeskanzler Merz gewandt. Sie fordern schnelle Sozialreformen in Deutschland. Die hohen Energiekosten, der internationale Wettbewerb und ein in sich wandelndes wirtschaftliches Umfeld würden viele Betriebe spürbar belasten, steht in dem Schreiben.
3: Die Unterzeichner des Briefs fordern unter anderem, dass der Anteil der Sozialbeiträge an den Arbeitskosten gesenkt wird. Die Arbeitskosten in Deutschland müssten wieder auf ein Niveau gebracht werden, das international wettbewerbsfähig ist. Insgesamt 17 Unterschriften hat der Brief. Besonders stark vertreten ist hier die Autobranche mit Unternehmen wie Audi, BMW oder Porsche. Fiona Reinhardt, Nachrichtenredaktion.
2: Die Ausgaben für Sozialhilfe sind im vergangenen Jahr um rund 6% gestiegen. Insgesamt zahlten die Sozialhilfeträger 21,5 Milliarden Euro aus. Das teilte das Statistische Bundesamt mit.
4: Gestiegen sind vor allem die Kosten für die Pflege. Rund 6 Milliarden Euro wurden für die sogenannte Hilfe zur Pflege locker gemacht. Der größte Anteil an den Gesamtausgaben, der geht allerdings an eine andere Gruppe. An Menschen, die Hilfe bei der Erwerbsminderung bekommen und vor allem an diejenigen, die mit der gesetzlichen Rente nicht über die Runden kommen. Und die Bundesregierung, die will mit ihrem Reformpaket die Sozialausgaben begrenzen, auch auf Druck der Wirtschaft. Claudia Wächter, Nachrichtenredaktion.
2: Zum Fußball. Neuverpflichtung Jenan Pejcinovic hat den VfB Stuttgart in die zweite Runde des DFB-Pokals geschossen. Er erzielte bei seinem Pflichtspieldebüt für den VfB 3 Tore zum 4:0-Erfolg beim Drittligisten Hansa Rostock. Tumultartige Szenen haben das Weiterkommen des 1. FC Kaiserslautern beim SV Waldhof Mannheim überschattet. Polizei und berittene Polizisten mussten eingreifen, zeitweise drohte ein Spielabbruch. Kaiserslautern gewann schließlich 1:0 nach Verlängerung. Die weiteren Ergebnisse: SC St. Tönis, Eintracht Frankfurt 0:11 und Preußen Münster, Karlsruher SC 1:2.
5: Das Wetter. Das ist eine Nacht, die immer noch bewölkt ist, so wie die letzten Nächte auch. Hier und da kann sogar mal ein Gewitter drin sein, Regenschauer natürlich auch. Nachher wird es dann häufiger trocken bleiben im Tagesverlauf. Nicht ganz. Da sind Regenschauer weiter möglich, aber nicht so häufig wie in den letzten Tagen noch. Stand jetzt wird der Sonntag der beste Tag der Woche mit mehr Sonne und noch ein paar Wolken bis 22 Grad.
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6: A40 Dortmund-Essen zwischen Kreuz Bochum und Bochum-Harpen, dichter Verkehr, 7 Minuten Zeitverlust. Wir wünschen allen unterwegs gute Fahrt.
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5: Und so schnell sind wir schon mal drin im Wochenende. Der Samstag gerade taufrisch sozusagen, neu frisch in der Auslage dieser Samstag. Und wir begleiten ihn mit Musik jetzt von Lola Young und Messi. Ich bin Kevin Zimmer, schöne Nacht euch.

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0: Kann künstliche Intelligenz, kann KI eigentlich auch ins Gefängnis? In den USA hat ein Bankräuber seine Tat jetzt mit ChatGPT geplant, Kollege Sascha Fassbender. Es geht aber noch dreister, ne?
1: Ja, eher dreist und rückblickend auch ein bisschen dumm. Er ist nämlich ohne Maske in die Bank rein, aber erstmal von Anfang an. Der 23-Jährige hat ChatGPT gefragt, sag mal, Chatty, wie lange braucht die Polizei eigentlich so zum Tatort? Aber er hat eben ChatGPT auch gefragt, wie er seine Pistole reparieren kann.
0: Ja, auf sowas antwortet ChatGPT? Das macht mir Sorgen jetzt.
1: Total, total. Zumal der Bankraub war auch erfolgreich. Also erstmal, er hat umgerechnet fast 8.000 Euro erbeutet, aber die Videoüberwachung hat das Ganze aufgezeichnet, also sein Gesicht dann eben und Kameras in der Nachbarschaft haben auch das Kennzeichen seines Fluchtwagens.
0: Ja, und das war's noch nicht, ne?
1: Nee, spontan hat der Mann die Kohle direkt in einem Einkaufszentrum ausgegeben.
0: Ja, vermutlich auch ohne Maske.
1: Richtig,
0: ja,
1: ohne natürlich. Maske, natürlich. Und dann muss die Polizei halt nur noch 1+1 gleich Täter rechnen. Bei der Festnahme hat der Täter seine Tat dann bestritten. Hat der Polizei aber Zugriff auf seinem Handy gewährt und zack, die haben die Unterhaltung mit ChatGPT gefunden und der Täter war überführt. Rund 10 Jahre Knast.
0: Ja, schwierig. Jetzt hat die KI bei der Tat geholfen, aber auch irgendwie dabei geholfen, den Täter auszumachen.
1: Ne? Richtig, richtig, genau. Die KI kann, Stand jetzt, nicht wirklich bestraft werden. Es ist halt immer so der Nutzer, der bestraft werden kann. Aber jemand programmiert, wenn jemand eine gefährliche oder fehlerhafte KI programmiert, dann kann dieser jemand dafür schon verurteilt werden. So oder so, aktuell kann die KI noch keine Straftaten irgendwie selbst begehen.
0: Ja, ich habe ein bisschen das Gefühl, wir leben in einem Science-Fiction-Film. Hoffentlich stellt sich raus, dass das eine Komödie ist dann.
2: Ja. 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

0: Das Wetter.
1: Eine wolkige Nacht ist das derzeit. Hier und da kann örtlich auch noch mal ein Gewitter runterkommen. Nichts Schlimmes. Hier und da vielleicht auch ein paar Regenschauer. Nachher im Tagesverlauf lässt der Regen danach. Es wird trockener bei uns. Nicht ganz. Ja, hier und da noch mal ein bisschen Regen kann dabei sein. Aber ansonsten kommt vielleicht auch mal ein bisschen die Sonne nachher raus. Stand jetzt wird der Sonntag der beste Tag der Woche. Mit mehr Sonne und Wolken bis 22 Grad dann heute.
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2: Zurzeit liegen uns keine Meldungen vor. Wir wünschen allen unterwegs gute Fahrt.
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1: Jetzt bei uns Musik von Leonie, damit ihr gut in diesen Samstag reinkommt. Hier ist Don't Worry.

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0: Benson Boone. Beautiful Things. Ich würde sogar so weit gehen, dass ich sagen würde, das ist einer der besten Songs der letzten Jahre, die neu rausgekommen sind. Benson Boone und Beautiful Things. Großartige Nummer. So, wir kommen zum Chef.
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3: Ja, nee, ist klar.
4: Hier in den Dolomiten zum Beispiel ist gerade die Hölle los. Wo in den Dolomiten? Ja, hier in Südtirol, an den Drei Zinnen, da wo Markus Lanz herkommt. Die Dinger stehen quasi bei ihm im Vorgarten. Da ist gerade mehr Gedränge als vom Apple Store, wenn das neue iPhone 20 rauskommt. Warum? Ja, weil eine amerikanische Influencerin ein Video von sich hochgeladen hat, wie sie da vor der Almhütte in Krapfen beißt. So, und jetzt fahren alle dahin und wollen auch alle so ein Krapfenfoto mit den Drei Zinnen machen. Richtet euch schon mal darauf ein, dass ihr bei Instagram jetzt viele Menschen sehen werdet, die sich irgendwelche Krapfen ins Gesicht stecken. Und ich lehne mich mal weit aus dem Fenster. Die wenigsten werden dabei so gut aussehen wie diese Influencerin. Oder Markus Lanz. Er sieht immer gut aus. Es gibt übrigens zwei große Gewinner bei diesem Chaos in den Dolomiten. Zum einen die Tiroler Bäckerinnung, ja, ne, wegen der vielen Krapfen, und der örtliche Abschleppdienst, der die ganzen Karren wieder ins Tal schleppen muss. Ja, wenn der Opel bei Höhenluft die Flügel streckt. Einer hat aber wirklich den Vogel abgeschossen da in den Dolomiten. Der Bauer, dem die Wiese gehört, über die alle zu den Drei Zinnen laufen. Und da merkst du den Unterschied. In Deutschland würde der Bauer ein Betreten Verbotenschild aufstellen und sich in der Bildzeitung auskotzen. Der Tiroler Bauer bestellt einfach ein Drehkreuz vom Skilift, ne, und mit so einem Automaten dran und kassiert für jeden, der über seine Wiese läuft. 5 Euro. Ich will jetzt nicht schon wieder alle bekloppt sagen, aber doch, alle bekloppt.
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1: Ich bin David Riemer. Noch nie seit Beginn der Aufzeichnungen vor 15 Jahren war Mitte August so wenig Gas in den deutschen Gasspeichern wie dieses Jahr. Das liegt offenbar am Iran-Krieg und an der Einkaufsstrategie der Händler. Die Bundesnetzagentur kritisiert jetzt allerdings auch die gesetzlichen Vorgaben zum Füllstand.
2: In Deutschland gilt im Moment, zu bestimmten Daten müssen die Gasspeicher zu einem bestimmten Teil gefüllt sein, etwa am 1. November durchschnittlich 70%. Wird diese Vorgabe nicht erreicht, kauft unter Umständen der Staat Gas zum Einspeichern ein, so wie 2022 nach Ausbruch des Ukraine-Krieges. Diese Regeln sorgen für Fehlanreize, kritisiert Bundesnetzagenturchef Klaus Müller. Onni Tochau, Nachrichtenredaktion.
1: Die deutschen Sicherheitsbehörden vermuten, dass zwei im vergangenen Jahr nahe Berlin gefundene Waffen samt Munition für Anschläge genutzt werden sollten. Außerdem ermittelt die Staatsanwaltschaft wegen mutmaßlicher Agententätigkeit. Das hat Innenminister Dobrindt bestätigt. Entgegen erster Vermutungen nannte Dobrindt Russland dabei nicht direkt und stellt derzeit auch keinen direkten Bezug zum Drohnenvorfall am Flughafen Leipzig her. Er sagte,
3: ist eine Beteiligung fremder Mächte auch in diesem Fall auszuschließen? Nein, aber das laufende Verfahren wird dies dann deutlich machen.
1: Derzeit laufen Ermittlungen gegen einen Mann, der in Rumänien in Haft sitzt. Er soll mit den Pistolen einen Anschlag geplant haben. Gut 15 Monate nach dessen Amtsantritt verliert die deutsche Wirtschaft die Geduld mit Bundeskanzler Merz. Versprechen einlösen, jetzt handeln, heißt es in einem Brandbrief, in dem Wirtschaftsverbände und Vertreter namhafter Unternehmen schnelle Sozialreformen in Deutschland verlangen. Hohe Energiekosten, internationaler Wettbewerb und ein in sich wandelndes wirtschaftliches Umfeld belasteten viele Betriebe spürbar, heißt es in dem Schreiben. Zum Fußball. Neuverpflichtung Jenan Pečinović hat den VfB Stuttgart in die zweite Runde des DFB-Pokals geschossen. Er erzielte bei seinem Pflichtspieldebüt für den VfB 3 Tore zum 4:0-Erfolg beim Drittligisten Hansa Rostock. Tumultartige Szenen haben das Weiterkommen des 1. FC Kaiserslautern beim SV Waldhof Mannheim überschattet. Polizei und berittene Polizisten mussten eingreifen, zeitweise droht ein Spielabbruch. Kaiserslautern gewann schließlich 1:0 nach Verlängerung. Die weiteren Ergebnisse: SC St. Tönis, Eintracht Frankfurt 0:11 und Preußen Münster, Karlsruher SC 1:2.
4: Das Wetter. Ja, das ist eine wolkige Nacht derzeit. Hier und da vielleicht ein bisschen Regen. Da kann auch mal ein Gewitter dazwischen sein. Nachher im Tagesverlauf, wenn die Sonne dann aufgeht, gleich wird's dann trockener bleiben. Hier und da ist noch mal ein kleiner Regenschauer dabei, aber nicht mehr ganz so häufig wie in den letzten Tagen. 22 Grad bekommen wir und der Sonntag wird dann richtig schön. Sehr viel Sonne, paar Quellwolken, aber trocken. Auch da bis 22 Grad.
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5: A30, Rheine-Osnabrück zwischen Hörstel und Ibbenbüren-West. Dichter Verkehr, 10 Minuten Zeitverlust. Und A40 Dortmund-Essen zwischen Kreuz Bochum und Bochum-Harpen. Dichter Verkehr, 6 Minuten Verzögerung. Wir wünschen allen unterwegs gute Fahrt.
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4: So, für die kleine 80er-Jahre-Party, wenn ihr wollt, jetzt für euch Taylor Dane, Tell It to My Heart. Feiert gerne dazu. Es tut euch keinen Zwang an, ja? Tanzt, egal wo ihr gerade seid. Ich guck auch weg. Ich bin Kevin Zimmer, wünsche euch eine schöne Nacht mit uns.

0: glaube, es ist eines der größten Musikprojekte der letzten Jahre für uns hier.
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0: Unsere Musikchefin Annick Manoukian war ja zusammen mit Iggy Kelly in Manchester und hat dort mit ihm zusammen an unserem diesjährigen offiziellen Lichtblicke-Song gearbeitet. Und jetzt Aufregung pur bei uns. Erste Demo ist fertig, Annick. Bist du zufrieden bisher?
2: Absolut. Ich finde es jetzt schon mega schön. Aber Eigenlob stinkt ja, ne? Und deswegen habe ich mir die Erlaubnis von Iggy geholt und wir dürfen jetzt schon mal hier zusammen in den Refrain reinhören. Also, aber wie gesagt, ne, es ist jetzt die allererste Demo-Version.
0: Ja, was? Jetzt bei mir in der Sendung? Ich bin ganz aufgeregt. Lass knacken.

0: Ich würde sagen, jetzt schon ein Hit. Und was sagt Iggy Kelly?
1: Der ist genauso happy wie ich, zum Glück. Und er sitzt ja auch direkt an der Quelle, was Musikkompetenz angeht. Seine Mutter ist ja Patricia Kelly von der Kelly Family. Und sie hat das Demo auch schon gehört.
2: Ich habe meiner Mutter erstmal den Song gezeigt und sie musste sogar fast weinen, weil sie, ja, emotional so abgeholt hat. Und das ist natürlich genau das, was wir auch mit dem Song bewirken wollen oder wollten, als wir den geschrieben haben. Ja, weil es natürlich nicht nur irgendein Popsong sein soll, sondern ein Song mit einem tieferen Message, mit einer tiefgründigen Bedeutung. Und das haben wir, glaube ich, ganz gut hinbekommen, weil ich habe es auch ein paar Freunden von mir gezeigt und die waren auch total emotional berührt. Und das ist natürlich echt mega schön zu hören, weil genau das wollten wir mit diesem Song und mit dem Schreiben von dem Song bewirken.
0: Ja, und wir sind erst aufgeregt hier. Ich sag mal so, der Song für unsere Aktion Lichtblicke. Und wir sind dabei, wie er entsteht. Wie geht's jetzt weiter?
1: Ja, ganz fertig mit Songschreiben sind wir noch nicht. Da müssen wir uns auf jeden Fall nochmal zusammentun.
2: Also erstmal hatten Anik und ich besprochen, dass wir auf jeden Fall noch eine Bridge schreiben wollen, um nochmal einen extra Part zu haben zum Song, der dann eingebaut wird. Und wir wollen auch eventuell noch ein paar Harmonien aufnehmen. Anik hat mich darauf aufmerksam gemacht, dass ein paar schöne Harmonien vor allem auch im Pre-Chorus schön noch passen könnten. Und das sehe ich genauso. Deswegen werden wir das auch nochmal in Angriff nehmen. Das ist jetzt erstmal der Plan.
0: Und sobald der Song draußen ist, hört ihr ihn natürlich hier bei uns.
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0: Das Wetter.
1: Das ist eine Nacht, die immer noch bewölkt ist, so wie die letzten Nächte auch. Hier und da kann sogar mal ein Gewitter drin sein, Regenschauer natürlich auch. Nachher wird es dann häufiger trocken bleiben im Tagesverlauf. Nicht ganz. Da sind Regenschauer weiter möglich, aber nicht so häufig wie in den letzten Tagen noch. Stand jetzt wird der Sonntag der beste Tag der Woche mit mehr Sonne und noch ein paar Wolken bis 22 Grad.
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2: A2 Dortmund-Hannover zwischen Reda-Wiedenbrück und Gütersloh. Dichter Verkehr, 7 Minuten Zeitverlust. Und A40 Dortmund-Essen zwischen Kreuz-Bochum und Bochum-Harpen. Dichter Verkehr, 7 Minuten Verzögerung. Wir wünschen allen unterwegs gute Fahrt.
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1: Kein Song war in diesem Jahr so lange ganz oben in den Charts. Es ist auch kein Wunder, es ist ja auch der WM-Song zur Fußball-WM 2026 in Mexiko, USA und Kanada. Und natürlich ist es damit auch der Sommerhit ganz offiziell. Shakira und Burna Boy und Die Die hören wir jetzt.

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0: Schöne Nacht mit uns. Ich hoffe, ihr kommt da gerade gut durch, egal wo ihr gerade seid, auf dem Weg von der Party nach Hause oder ihr seid noch in der Nachtschicht oder ihr seid gerade im Auto unterwegs. Vielleicht fragt ihr euch gerade auch, wie läuft eigentlich die Ehe von Taylor Swift? Die hat ja vor ein paar Wochen geheiratet und jetzt hören wir nichts mehr. Wir haben vorher quasi ganz kleinteilig immer ja, erfahren, was bei der Hochzeit geplant ist, was sie für ein Kleid anhat, welche Blumen, bla bla bla bla bla. Jetzt erfahren wir nichts mehr. Das ist schon komisch, oder? Ich weiß nicht. Ist die Ehe schon am Ende? Oder warum erfahren wir nichts mehr? Wollen die nicht mehr, dass wir irgendetwas wissen von dieser Ehe? Ich weiß es gar nicht. Mich interessiert es eigentlich auch gar nicht. Also von daher sollen sie ihre Ehe so ausüben, wie sie Lust haben. Aber es ist schon komisch, dass wir nichts mehr hören, oder? Naja, gut. Bisschen Zweifel säen hier einfach mal. Bei Taylor Swift. Wir hören sich jetzt mit I Knew It, I Knew You.
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1: Ich bin David Riemer. Die strengen gesetzlichen Vorgaben zum Füllstand der deutschen Gasspeicher sind aus Sicht der Bundesnetzagentur überholt. Sie hätten sich zwar bewährt in der Krise nach dem russischen Einmarsch in die Ukraine, aber inzwischen drohten die Fehlanreize zu überwiegen, sagte Behördenchef Müller der Zeit. Die Gasspeicher sind im Moment so gering gefüllt wie noch nie seit Beginn der Aufzeichnungen 2011. Wirtschaftsverbände und Vertreter namhafter bayerischer und baden-württembergischer Unternehmen haben sich in einem Brandbrief an Bundeskanzler Merz gewandt. Sie fordern schnelle Sozialreformen in Deutschland. Die hohen Energiekosten, der internationale Wettbewerb und ein in sich wandelndes wirtschaftliches Umfeld würden viele Betriebe spürbar belasten, steht in dem Schreiben.
2: Die Unterzeichner des Briefs fordern unter anderem, dass der Anteil der Sozialbeiträge an den Arbeitskosten gesenkt wird. Die Arbeitskosten in Deutschland müssten wieder auf ein Niveau gebracht werden, das international wettbewerbsfähig ist. Insgesamt 17 Unterschriften hat der Brief. Besonders stark vertreten ist hier die Autobranche mit Unternehmen wie Audi, BMW oder Porsche. Fiona Reinhardt, Nachrichtenredaktion.
1: Die Ausgaben für Sozialhilfe sind im vergangenen Jahr um rund 6% gestiegen. Insgesamt zahlten die Sozialhilfeträger 21,5 Milliarden Euro aus. Das teilte das Statistische Bundesamt mit.
3: Gestiegen sind vor allem die Kosten für die Pflege. Rund 6 Milliarden Euro wurden für die sogenannte Hilfe zur Pflege locker gemacht. Der größte Anteil an den Gesamtausgaben, der geht allerdings an eine andere Gruppe. An Menschen, die Hilfe bei der Erwerbsminderung bekommen und vor allem an diejenigen, die mit der gesetzlichen Rente nicht über die Runden kommen. Und die Bundesregierung, die will mit ihrem Reformpaket die Sozialausgaben begrenzen, auch auf Druck der Wirtschaft. Claudia Wächter, Nachrichtenredaktion.
1: Zum Fußball. Neuverpflichtung Jenan Pejcinovic hat den VfB Stuttgart in die zweite Runde des DFB-Pokals geschossen. Er erzielte bei seinem Pflichtspieldebüt für den VfB 3 Tore zum 4:0-Erfolg beim Drittligisten Hansa Rostock. Tumultartige Szenen haben das Weiterkommen des 1. FC Kaiserslautern beim SV Waldhof Mannheim überschattet. Polizei und berittene Polizisten mussten eingreifen, zeitweise drohte ein Spielabbruch. Kaiserslautern gewann schließlich 1:0 nach Verlängerung. Die weiteren Ergebnisse: SC St. Tönis, Eintracht Frankfurt 0:11 und Preußen Münster, Karlsruher SC 1:2.
4: Das Wetter. Eine wolkige Nacht ist das derzeit. Hier und da kann örtlich auch nochmal ein Gewitter runterkommen. Nichts Schlimmes. Hier und da vielleicht auch ein paar Regenschauer. Nachher im Tagesverlauf lässt der Regen danach. Es wird trockener bei uns. Nicht ganz. Ja, hier und da nochmal ein bisschen Regen kann dabei sein. Aber ansonsten kommt vielleicht auch mal ein bisschen die Sonne nachher raus. Stand jetzt wird der Sonntag der beste Tag der Woche. Mit mehr Sonne und Wolken bis 22 Grad dann heute.
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